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1: Im Studio Daniel Teissel. Es ist 3 Uhr. Ab heute gelten neue Regeln für den Führerschein. Die wichtigsten Änderungen betreffen Lkw- und Busfahrer ab 60 und die Führerscheinprüfung. Moritz Strobel berichtet.
2: Für alle Lkw- und Busfahrer ab 60 gibt es gute Neuigkeiten. Sie müssen ihren Führerschein jetzt nur mehr alle 5 Jahre verlängern und nicht wie bisher alle 2 Jahre. Erleichterung gibt es auch für alle, die ihre Führerscheinprüfung beim ersten Anlauf nicht bestehen. Sie dürfen schon nach 12 Tagen nochmal antreten. Allerdings, wer bei der Prüfung beim Schummeln erwischt wird, muss jetzt 1,5 Jahre warten, bis er oder sie es nochmal versuchen darf. Bisher war die Sperrfrist nur 9 Monate lang.
1: Apple startet in eine neue Ära. Der neue Chef John Ternus übernimmt. Der 51-Jährige löst Tim Cook ab und soll Apple vor allem beim Thema KI voranbringen. Aus den USA berichtet Markus Müller.
3: Die Fußstapfen, in die John Ternus tritt, sind groß. Tim Cook hat Apple zu einem der erfolgreichsten Unternehmen der Welt gemacht. Der Wert hat sich seit seinem Amtsantritt vor 15 Jahren mehr als verzehnfacht. Auf zuletzt 4,6 Billionen US-Dollar. Erst vor wenigen Monaten ist Apple vom Chiphersteller Nvidia auf den 2. Platz verwiesen worden. Der Handel mit iPhone, MacBook und Co. läuft weiterhin gut, aber es gibt im Konzern noch einige Baustellen. China ist für Apple bei Handel und Produktion wichtig. Seit dem Beginn der Trump-Regierung werden die Beziehungen zu dem Land aber immer schwieriger. Und bei künstlicher Intelligenz schwächelt Apple. Der 51-jährige John Ternus war bisher für die Hardware zuständig. Ab heute muss er auch den ganzen Konzern in Form halten.
1: Julia Grabherr und Sinja Kraus scheitern bei den Tennis US Open in der ersten Runde. Kraus verliert klar in 2 Sätzen gegen die Tschechin Muchova. Grabherr unterliegt ebenfalls klar der Rumänin Kirstea. Erfolgreich verläuft der Grand-Slam-Auftakt in New York für Juri Rodionow und Lili Tagger. Die Osttirolerin gewinnt nach einem Auf und Ab in 3 Sätzen gegen die Deutsche Tamara Korpatsch. Rodionow bezwingt den Franzosen Perricard klar in 3 Sätzen. Ebenfalls souverän in Runde 2 steht der Spanier Carlos Alcaraz. Nach 4-monatiger Verletzungspause gewinnt der Titelverteidiger gegen den Russen Safiulin in 3 Sätzen 6-4, 6-4 und 6-4. Jetzt zum Wetter und zu Thomas Vostal.
4: Noch regnet es stellenweise, besonders in der Osthälfte von Österreich. Das ist aber bald vorbei und tagsüber wird es heute recht freundlich, denn überall scheint für einige Stunden die Sonne und nur gelegentlich ziehen auch dichtere Wolken durch. Sommerlich warm wird es auch wieder, die Temperaturen steigen auf 22 bis 28 Grad. Am Nachmittag sind dann vereinzelt Gewitter möglich, am ehesten über den Bergen im Süden. Am Mittwoch ebenfalls sommerlich warm und für einige Zeit auch überall sonnig, am Nachmittag aber dann stellenweise Regenschauer und Gewitter.
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1: Im Studio Daniel Theissl. Es ist 4 Uhr. Das vor 5 Tagen abgestürzte Kleinflugzeug ist mit großem technischen Aufwand aus dem Attersee gehoben worden. Spezialtaucher haben am Wrack in rund 160 Metern Tiefe Bergeleinen angelegt. Jetzt gehen die Ermittlungen zum tödlichen Flugunfall richtig los. Peter Obermüller berichtet.
2: Die Staatsanwaltschaft Wels hat ein Ermittlungsverfahren wegen fahrlässiger Tötung gegen unbekannte Täter eingeleitet. Das Wrack ist behördlich sichergestellt und ein Flugunfallsachverständiger soll die Ursache klären. Er hat die Arbeit mit seinem Team bereits am Wochenende aufgenommen. Die Unfallmaschine soll in einer Halle in Stammersdorf in Wien auf ihren technischen Zustand untersucht werden. Flugdatenschreiber, also eine Blackbox, die gibt es bei diesem Flieger nicht. Der Unfall wird auch kriminalpolizeilich analysiert. Zeugen werden befragt und Videomaterial analysiert. Es werden auch Ergebnisse aus den Obduktionen der beiden Verunglückten in den Ermittlungsbericht eingearbeitet. Und auch der Flugzeugeigentümer wird Informationen zum Piloten, zur Flugschülerin und zum Flieger zur Verfügung stellen müssen.
1: Neues Schuljahr, neues Unterrichtsfach. Mit Schulbeginn in wenigen Tagen wird die österreichische Gebärdensprache an den AHS-Oberstufen erstmals im Lehrplan verankert. Miriam Steiner berichtet.
3: Gebärdensprache am Stundenplan, das ist ab Herbst an AHS-Oberstufen möglich. Belegen lässt es sich wie eine zweite lebende Fremdsprache. In der Folge soll man darin auch maturieren können. Für die Gehörlosen-Community ist der Schritt längst überfällig. Vermittelt wird nicht nur die Sprache, sondern auch die Kultur und die Geschichte der gehörlosen Menschen, sagt die ÜGS-Expertin Lydia Fenkert von der KPH Wien Niederösterreich. Da sie selbst gehörlos ist, wurde ihr Interviewausschnitt von einer Dolmetscherin übersetzt und von uns eingesprochen.
4: Die Gesellschaft wird einfach inklusiver, weil es viel mehr Bewusstsein gibt über die ÖGS und dass es auch andere Möglichkeiten gibt, wie ich kommunizieren kann.
3: Unterrichten sollen gehörlose Lehrkräfte. Genau darin liegt aber auch eine Hürde. Vielerorts fehlt bislang das geeignete Personal. Deshalb machen vorerst nur einzelne Schulen mit.
1: Und jahrzehntelanger ungeklärter Mordfall ist jetzt offenbar geklärt worden. 30 Jahre nach dem Tod von US-Rapper Tupac Shakur scheint klar, wer für den Mord am damals 25-Jährigen in Las Vegas verantwortlich sein soll. Dwayne Davis, in der Hip-Hop-Szene besser bekannt als Keefy D, ist von einer geschworenen Jury für schuldig befunden worden. Er soll damals nicht selbst auf Tupac Shakur geschossen haben, aber die tödliche Racheaktion organisiert haben. Jetzt zum Wetter und zu Thomas Wostal.
5: In den nächsten Stunden werden die Regenschauer und Gewitter langsam, aber sicher überall seltener. Und tagsüber ist es heute überhaupt recht freundlich, denn der Dienstag, der bringt uns einige Stunden Sonnenschein und nur gelegentlich ein paar Wolken. Warm wird es auch wieder, die Temperaturen steigen auf sommerliche 22 bis 28 Grad. Am Nachmittag sind dann vereinzelt wieder Gewitter möglich, am ehesten über den Bergen im Süden. Ähnliche Temperaturen am Mittwoch und für einige Zeit auch überall sonnig, am Nachmittag stellenweise Schauer und Gewitter.
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1: Im Studio ist Felix Schneider-Storm. Cherson in der Südukraine steht seit Jahren unter russischem Beschuss. Zuletzt hat sich die Lage aber zugespitzt. Vergangene Woche wurde das regionale Heizkraftwerk durch Gleitbomben zerstört. Die Behörden fordern die Bewohner deshalb auf, die Stadt zu verlassen. Denn die Versorgung mit Strom und Heizung kann nicht mehr gesichert werden, wie Daniela Pruger berichtet.
2: Noch rund 60.000 Menschen leben in Cherson, ein Fünftel der Bevölkerung vor dem Krieg. Eine von ihnen ist die 24-jährige Viktoria Marischtschuk. Obwohl die Behörden die Menschen dazu aufgerufen haben, die Stadt zu verlassen, will Marischtschuk in Cherson bleiben. In der Ukraine gibt es eigentlich keinen wirklich sicheren Ort. Wir sehen ja in den Nachrichten, dass Kiew ständig angegriffen wird und auch unsere Nachbarstadt Odessa. Seit Jahresbeginn wurde Cherson fast 170.000 Mal aus der Luft angegriffen, mit Drohnen und Gleitbomben. Viktoria Marischtschuk sagt, dass sie gelernt hat, mit der ständigen Gefahr zu leben. Wir wissen, wann wir zum Einkaufen gehen können und wann es besser ist, nicht hinauszugehen. Das ist unsere Realität. In den vergangenen Tagen wurden laut Behörden 34 Menschen in Sicherheit gebracht.
1: Und die EU-Verteidigungsminister wollen heute bei einem informellen Treffen in Irland über die weitere militärische Unterstützung der Ukraine beraten. Im Mittelpunkt steht aber die Frage, wie die ukrainische Luftverteidigung gestärkt werden kann. Erwartet wird, dass vor allem jene Staaten zur Unterstützung gedrängt werden, die bisher eher weniger Rüstungsgüter bereitgestellt hatten. Bundeskanzler Christian Stocker von der ÖVP spricht im ORF-Sommergespräch neben einem Pensionsstaatsfonds auch für ein Zukunftsdepot für Kinder unter 18 Jahren. Das solle Spesen, Gebühren und steuerfrei sein. Für jedes Kind könnten so jährlich bis zu 5.000 Euro angelegt werden, so Stocker gestern Abend. Den Pensionsfonds will Stocker durch Dividenden aus Bundesbeteiligungen speisen. Eine Auftaktniederlage muss Julia Grabherr beim letzten großen Tennis-Grand-Slam-Turnier des Jahres vor kurzem hinnehmen, den US Open. 3:6 und 0:6 gegen die Rumänin Sorana Kirstea. Auch Sinja Kraus ist nach einer Zweisatzniederlage aus dem Turnier geflogen. In die zweite Runde geschafft haben es Österreichs Tennis-Junghoffnung Lili Tagger sowie Juri Rodionow, ebenso der junge spanische Superstar Carlos Alcaraz nach einer Handgelenksverletzung und 4 Monaten Turnierpause. Das waren die Nachrichten mit Felix Schneider-Storm. Zum Wetter.
3: Warm wie im Hochsommer war es gestern in vielen Regionen, in der südlichen Steiermark sogar mit bis zu 34 Grad. So extrem warm ist es in den nächsten Tagen nicht, aber auch diese ersten Septembertage bleiben von den Temperaturen her sommerlich. Und am Wochenende, da sind dann wieder verbreitet über 30 Grad möglich. Zum heutigen Dienstag, da klingt der Regen bald überall ab, es lockert auf und tagsüber scheint dann überall für einige Zeit die Sonne. Sommerlich warm wird es auch wieder, die Temperaturen steigen auf 22 bis 28 Grad. Auf den Bergen in 2000 Meter Höhe hat es heute um die 12 Grad. Der Wind kommt aus West bis Nordwest und ist vor allem von Linz über Wien bis Eisenstadt zeitweise lebhaft. Und vereinzelt entstehen im Laufe des Nachmittags Gewitter, am ehesten über den Bergen im Süden, zum Beispiel in Osttirol und im Bereich der Karnischen Alpen. Sommerlich warm, auch am Mittwoch und für einige Zeit auch überall sonnig. Am Nachmittag entstehen dann aber stellenweise Regenschauer und Gewitter. Soviel zum Wetter mit Thomas Wostal.
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0: Es ist jetzt genau 5:30 und Sie sind sicher unterwegs mit dem Radio Tirol Verkehrsservice. Alles gut, alles ruhig auf unseren Straßen. Ich wünsche eine angenehme Weiterfahrt.
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2: Mit Stefan Lindner, schönen guten Morgen. Die Tiroler Arbeiterkammer warnt vor neuen Betrugs-E-Mails und Betrugs-SMS. Derzeit sind Nachrichten im Namen des Kommunikationsanbieters A1 im Umlauf, die von den AK-Experten als gefährlich eingestuft werden. Die Nachrichten setzen bewusst auf Zeitdruck, berichtet Hermann Hammer.
3: In den E-Mails wird eine Bestätigung der Vertragsdaten oft noch am gleichen Tag oder innerhalb einer extrem kurzen Frist verlangt. Andernfalls werde das Konto eingeschränkt. Die Experten der AK schätzen die betrügerischen E-Mails auch deshalb als gefährlich ein, weil sie mittlerweile perfekt gestaltet sind. Links sollten keinesfalls angeklickt werden und derartige Mails sollten sofort gelöscht werden. Das gleiche gilt auch für SMS, die ebenfalls im Namen von A1 im Umlauf sind. Andere Phishing-SMS hingegen bieten einen Link zum Klimabonus, der aber bereits seit 2024 ausgelaufen ist. Generell rät die AK bei elektronischen Nachrichten niemals Daten einzugeben. Im Zweifel solle man sich beim Unternehmen erkundigen, allerdings nur mit Hilfe der echten und korrekten Kontaktdaten.
2: Die Dienstzeiten der Polizei sollen im April 2027 in ganz Österreich neu geregelt werden. Auch in Tirol soll dadurch die Arbeit der Polizei besser und effizienter planbar werden, sagt Landespolizeidirektor Helmut Dommertz.
4: Wir wollen das System grundsätzlich mit Plandienststunden abdecken und diese Mehrdienstleistungen für wirkliche polizeiliche Schwerpunktsetzungen, egal ob das Suchtgift, Gewaltkriminalität oder Präventionsarbeit ist, zum Einsatz bringen und damit die höhere Effizienz und Wirksamkeit erreichen.
2: Heute startet dafür in einigen Bundesländern eine Pilotphase. Das Ziel der Änderung ist es unter anderem auch, dass Beruf und Familie leichter vereinbar werden. Die Polizeiarbeit in den Regionen soll dadurch nicht weniger werden. Im Gegenteil, die Präsenz der Exekutive soll sogar verstärkt werden, betont Dommertz. Ein 34-jähriger Mann ist gestern Vormittag bei einem Unfall mit Fahrzeugüberschlag unbestimmten Grades verletzt worden. Der Mann war mit seinem Auto auf einer Gemeindestraße in Galzain in Richtung Buch unterwegs, als ihm nach eigenen Angaben ein LKW auf seiner Fahrbahnseite entgegenkam. Der ungarische BKW-Lenker wich nach rechts aus und geriet aufs Bankett, wo sich sein Wagen überschlug. Er wurde mit der Rettung ins Krankenhaus Schwarz eingeliefert. Der LKW-Lenker hat seine Fahrt ohne anzuhalten fortgesetzt.
0: Und willkommen zum Radio Tirol Wetterservice. Letzte Frühnebelfelder, die machen bald einmal Platz für strahlenden Sonnenschein in ganz Tirol. Über den Bergen bilden sich am Nachmittag nur so ein paar Quellwolken, die bleiben aber meistens friedlich. Nur in Osttirol könnte sich vereinzelt ein kurzer Schauer dazu gesellen. Dazu wird es angenehm sommerlich mit 21 bis 26 Grad. Der Mittwoch startet noch freundlich, aus Westen ziehen aber Wolken herein. Ab Mittag kann die Sonne ordentlich ausgebremst werden. Im Unterland und in Osttirol sind morgen kurze Schauer möglich.
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0: 3 Minuten nach 5:30 ist es. Die gute Nachricht: den schwierigsten Teil haben Sie schon geschafft, nämlich das Aufstehen. Den Rest, den machen wir jetzt gemeinsam, Schritt für Schritt, Ton für Ton, mit Musik, mit guter Laune und mit Toni Esposito.

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0: Das ist Musik von Christopher Crossing. Guten Morgen, Tirol. Heute am 1. September, 5:45 ist es.
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0: Ja, und falls Sie vielleicht gerade das Gefühl bekommen, dass nach einem erholsamen Sommer jetzt vielleicht wieder eine Zeit der Hektik bevorsteht, ja, Schule fängt bald einmal wieder an, Urlaub, Ferien gehen dem Ende zu, dann hören Sie sich jetzt die Morgengedanken von Gerti Rohrmoser an. Sie ist die Direktorin der Evangelischen Frauenarbeit in Österreich. Sie hätte da ein paar Tipps, wie man ja, die sommerliche Gelassenheit in den betriebsameren Herbst hinüberretten kann.
2: Schließen Sie für einen Moment die Augen und stellen sich einen Sommertag ganz nach Ihrem Geschmack vor. Vogelgezwitscher, das Licht, das durch die Blätter der Bäume funkelt und das Geräusch, das ein Windhauch sie bewegt. Das Summen von Insekten und ihr eigenes tiefes und befreites Durchatmen. So fällt Gelassenheit leicht. Wenn die Tage kürzer und hektischer und die Verpflichtungen mehr werden, lohnt es, sich dieses Sommergefühl bewusst zu bewahren. Gelassenheit ist nämlich keine Frage der Jahreszeit, sondern der Haltung. Sie erlaubt uns, uns weniger abhängig von äußeren Umständen zu fühlen und uns unsere gute Laune zu bewahren, auch wenn es draußen regnet, grau und kalt ist. Sie lässt uns spüren, es muss nicht immer alles sofort perfekt und vollständig sein. Vielleicht nehmen wir uns also an einem herbstlichen Nachmittag ein paar Minuten Zeit, machen uns Tee, genießen seinen Duft, schauen eine Weile aus dem Fenster und begegnen Nieselwetter und Nebel mit einem Lächeln.

Peter Cornelius und guten Morgen, Joel. 6:08 ist es jetzt. Ja, und es wird heute ein richtig schöner Spätsommertag, obwohl der Kalender den 1. September zeigt. Die Temperaturen gehen hinauf auf 21 bis 26 Grad, wenn Sie in 2000 Metern unterwegs sind, um die 12 Grad. Aktuell messen wir 13 Grad in Kufstein und Lienz, 10 sind es heute, 15 in Innsbruck, 19 Grad in Bozen und 9 Grad in der Wilschenau, wo wir ja heute zu Gast sind mit der Radio Tirol Sommerfrische. In der kommenden Stunde erfahren Sie dann alles, was Sie heute bei uns erfahren.

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1: Im Studio ist Felix Schneider-Storm. Der Schulbeginn naht und bringt manche Änderungen, vor allem für Schülerinnen bis 14 Jahre. Denn ab heute gilt ein Kopftuchverbot für Mädchen, die den Kopf nach islamischer Tradition verhüllen. Diese Regelung ist äußerst umstritten. Es gibt bereits Aufrufe, das Gesetz zu missachten. Eine neue Broschüre soll Lehrkräften dabei helfen, mit derartigen Konflikten umzugehen. Andreas Jörli berichtet.
2: Die Schule beginnt zwar erst in einer Woche in Wien, Niederösterreich und im Burgenland, aber bereits jetzt findet die Sommerschule statt, etwa Deutschförderunterricht in ganz Österreich. Und da gilt nun ein Kopftuchverbot. Sollten sich Mädchen bis zum Alter von 14 Jahren nicht daran halten, müssen Lehrerinnen und Lehrer diese Schülerinnen auffordern, das Kopftuch abzunehmen. Passiert das nicht, folgt ein Gespräch der Schulleitung mit dem Mädchen und seinen Eltern. Bei weiteren Verstößen wird die Bildungsdirektion eingeschaltet bzw. ein Verwaltungsstrafverfahren eingeleitet. In letzter Konsequenz sind Geldstrafen möglich, zwischen 150 und 800 Euro. Dieses neue Kopftuchverbot ist allerdings umstritten. Eine ähnliche Regelung für Volksschulen ist vom Verfassungsgericht 2020 aufgehoben worden, weil sie gegen den Gleichheitsgrundsatz und die Religionsfreiheit verstoßen hat. Auch die aktuelle Regelung dürfte wieder vor dem Höchstgericht landen.
1: Bei neuen russischen Luftangriffen auf die ukrainische Hauptstadtregion Kiew sind laut Behörden mindestens 4 Menschen getötet worden. Es gibt zudem Berichte über 5 Verletzte. Die Behörden in Kiew wollen angesichts der zunehmenden Drohnenangriffe aus Russland ihre Sicherheitsmaßnahmen bei Luftalarm anpassen. In der Ukraine beginnt heute das neue Schuljahr. Ein jahrzehntelanger Mordfall wurde offenbar geklärt. 30 Jahre nach dem Tod von US-Rapper Tupac Shakur scheint klar, wer für den Mord am damals 25-Jährigen in Las Vegas verantwortlich sein soll. Dwayne Davis, in der Hip-Hop-Szene bekannt als Keefy D, ist von einer geschworenen Jury für schuldig befunden worden. Er soll damals nicht selbst auf Tupac Shakur geschossen haben, aber die tödliche Racheaktion organisiert haben. Bei den Tennis US Open in New York stehen Juri Rodionow und Lilly Tagger in der zweiten Runde. Tagger nach einem durchaus verrückten Sieg über die deutsche Nummer 1 Tamara Korpatsch. Wolfgang Eichinger.
3: 6:0 und 7:6, das Endergebnis für Lilly Tagger, klingt souverän, war es aber im zweiten Satz nicht. Beim Stand von 4:0, also einer klaren Führung, ist die 18-jährige Osttirolerin kurzfristig in ein Tief gerutscht.
4: Ich glaube, dass ich ein bisschen fast angefangen habe nachzudenken und mit der Energie ein bisschen runtergefahren bin, weil ich angefangen habe zu schauen, was passiert. Und nachher zum Schluss habe ich nachher wieder einen Weg gefunden.
3: Im Endeffekt behält Lilly Tagger die Nerven und zieht in die zweite Runde ein und da wartet die Vorjahresfinalistin, die US-Amerikanerin Annie Simova. Für eine Überraschung sorgt Juri Rodionow im Männerbewerb beim 7:6, 6:0 und 7:6 Dreisatzerfolg über den Franzosen Giovanni Pecci Pericard.
5: Das Entscheidende war, dass ich in den zwei Tiebreaks jeweils mein bestes Tennis gezeigt habe, mir so den Sieg verdient habe.
3: Für Julia Grape und Sinja Kraus war leider in der ersten Runde des Grand Slam Turniers von New York Endstation.
1: Das waren die Nachrichten mit Felix Schneider-Storm.
6: Und das ist der Blick ins Radio Tirol Wetterservice. So, die letzten Nebelfetzen aus der Nacht, die lösen sich bald einmal auf und dann wird es in ganz Tirol sonnig. Über den Bergen wachsen am Nachmittag ein paar Wolken in den Himmel, die machen aber kaum Ärger. Lediglich Osttirol hat so ein kleines Restrisiko auf einen kurzen Schauer. Die Höchstwerte liegen heute zwischen 21 und 26 Grad. Morgen, da bekommt die Sonne etwas Konkurrenz. Aus Westen ziehen dichte Wolken auf, sorgen besonders ab Mittag für mehr Schatten. Und vereinzelt kann es im Unterland und in Osttirol morgen kurz nass werden. Warm bleibt es aber trotzdem mit bis zu 27 Grad. Und sicher sind Sie unterwegs mit dem Radio Tirol Verkehrsservice. Guten Morgen, Hermann Hammer.
7: Ja, guten Morgen. Die L38, die Elbewiener Straße, ist zwischen Altrans und Lanz wegen Asphaltierarbeiten gesperrt. Die Buslinie M, die wird ab dem Dorfplatz Altrans über die Rinnerstraße zur Haltestelle Faxlung umgeleitet. Gute Fahrt.
6: Kurz nach sechs ist es. Der frühe Vogel fängt ja den Wurm bekanntlich, Claudia. Ja, aber Barbara, ich glaube, die meisten hätten schon ein gescheites Frühstück, oder? Frühstücksbuffet vielleicht sogar, oder?
8: Frühstücksbuffet,
6: da ist man
8: ja,
6: klar im Vorteil. Ja, wer jetzt frühstückt, lassen Sie sich schmecken.
8: Ja, und wer nicht, bekommt zumindest von uns etwas auf die Ohren.
6: Futter für die Ohren. Ja. Zwischen Marmelade, Brot und Morgenstress sind wir Ihr akustisches Frühstücksei. Wie philosophisch sind wir heute?
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0: was geträumt. Guten Morgen, Tirol. Augen auf. Na, jetzt ein bisschen weiter geht schon die Uhrzeit, oder? 6:11 ist es. Und jetzt gemeinsam auf drei, würde ich sagen. 1, 2, 3. Raus aus dem Bett, Kaffee eingeschenkt und los geht's, Claudia.
1: Naja, also aber bei manchen ist vielleicht bisher nur der Kaffee wach.
0: Ist auch gut, Hauptsache einer hat Energie. Falls Sie noch so im Halbschlaf herumtaumeln.
1: Keine Panik, wir übernehmen das Denken für Sie.
0: Sehr großzügig gehört, Claudia.
1: Ja, traumhaft. Weil wir schon, gell? Also weil wir heute ja wieder in Radio Tirol für Sie da sind. Mit viel Musik, mit unserer Radio Tirol Sommerfrische heute aus der Wilschönau mit der Isabella Krasnitzer und mit einer etwas stinkigen Angelegenheit.
0: Müffel.
1: Wir nehmen den Tiroler Graukass unter die Lupe.
0: Und natürlich mit ganz viel guter Laune, also Lautstärke ein bisschen hinauffahren, Müdigkeit runterschrauben und hinein geht's in den Tag.
1: Guten Morgen.
0: Jetzt mit Musik von Lionel Richie.

0: Song. Schönen guten Morgen, Tirol. 9 Minuten vor 6:30 ist es jetzt.
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0: Und heute müssen wir uns wieder umgewöhnen. Nach dem August kommt der September. Der erste heute. Wahnsinn, oder? 2. Tag in der vorletzten sommerfrische Woche schon, Claudia.
2: Ja, also, es geht dahin, wie man merken. Heute können Sie uns wieder aus dem Bezirk Kufstein hören. Isabella Krassenzer ist in der Wildschönau im Familienpark Drachental für Sie live vor Ort.
0: Isabella, guten Morgen.
3: Ja, hallo Barbara, einen schönen guten Morgen. Drachen suchen, Drachen finden, Drachen aber nicht töten, sondern mit den Drachen spielen. Das geht sich heute in der Radio Tirol Sommerfrische aus. Wir sind im Drachental, das liegt in der Wildschönau und da gibt es ganz viel für Kinder zu erleben. Natürlich auch für Erwachsene mit der Sommerrodelbahn, zum Beispiel runtersausen.

0: Können Sie mit uns Radio Tirol Sommer frischeln, wenn Sie uns direkt besuchen möchten. Kriegen Sie jetzt natürlich Ihre Eintrittskarten. Claudia, bitte schön das Losungswort für heute.
1: Ja, für heute natürlich Drachenherz.
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0: 7:30 ist es jetzt und Sie sind sicher unterwegs mit dem Radio Tirol Verkehrsservice und Hermann Hammer.
1: Ja, die Elbbügener Straße, die ist zwischen Altranz und Lanz wegen Asphaltierarbeiten gesperrt bis Freitag. Die Buslinie M wird über die Rinnerstraße zur Haltestelle Faxlung umgeleitet. Gute Fahrt!
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3: Mit Stefan Lindner. Schönen guten Morgen. Ein 24-jähriger Österreicher ist gestern Vormittag bei einem Frontalzusammenstoß auf der Inntal-Autobahn im Robbener Tunnel schwerst verletzt worden. Laut Polizei geriet der Mann nach mehreren riskanten Überholmanövern im Baustellenbereich auf die Gegenfahrbahn und prallte dort mit einem LKW zusammen. Hermann Hammer mit den Einzelheiten.
1: Der Unfall ereignete sich um 10.30 Uhr im Baustellenbereich mit Gegenverkehr. Der 24-jährige Lenker überholte zunächst einen kleinen LKW und dann ein Auto, indem er über den Bordstein fuhr. Als er zurück auf die Fahrbahn lenkte, geriet er auf die Gegenfahrspur und stieß frontal mit einem Sattel-LKW zusammen, der von einem 37-jährigen Litauer gesteuert wurde. Der 24-jährige Autofahrer wurde schwerst verletzt in seinem Fahrzeug eingeklemmt und musste von der Feuerwehr befreit werden. Er wurde mit dem Hubschrauber in die Klinik Innsbruck geflogen. Der LKW-Fahrer erlitt einen Schock, blieb jedoch unverletzt. Die Fahrer des Klein-LKWs und des PKWs wurden mit Verletzungen unbestimmten Grades ins Krankenhaus Zams gebracht.
3: In der Gemeinde Sölden wird heute Abend das Zepter übergeben. Langzeitbürgermeister Ernst Schöpf ist gestern abgetreten. Heute übernimmt bis zur nächsten Gemeinderatswahl sein Nachfolger Maximilian Rimmel. 40 Jahre lang war der einst jüngste Bürgermeister Österreichs im Amt. Er war Landtagsabgeordneter und Gemeindeverbandspräsident. Als solcher ist er über die Millionenpleite der Verbandstochter Gemnova gestolpert. Noch immer ermittelt dazu die Innsbrucker Staatsanwaltschaft. Als Bürgermeister erinnert sich Ernst Schöpf an die Katastrophen im Ort etwa 2001, als eine Lawine ein Auto mit einer vierköpfigen Urlauberfamilie auf einer nicht gesperrten Straße verschüttet hatte. Alle vier waren ums Leben gekommen. Schöpf und weitere Mitglieder der Lawinenkommission waren später vom Vorwurf der fahrlässigen Tötung freigesprochen worden.
4: Die Frage natürlich, was hat sich die Kommission und so weiter gedacht, das war dann auch Gegenstand eines Gerichtsverfahrens. Aber da habe ich selber sehr lange mit mir gehadert. Und natürlich die Hochwasserereignisse, speziell 1987, schon zum Schluss jetzt auch nochmal, also ein kleines Finale zu diesem Thema. Und was auch schon ein dramatischer Moment war das Gangl-Unglück. Betonkübel trifft Seilbahner am 5. September 2005 oben am Gletscher mit 9 Toten, hauptsächlich Jugendlichen. Da schläft man nicht so gut an.
3: Sagt der nunmehr abgetretene Sölder Langzeitbürgermeister Ernst Schöpf. Eine 54-jährige Frau hat gestern Vormittag gegen 10 Uhr beim Betreten ihrer Wohnung zwei Einbrecher auf frischer Tat ertappt. Die Einbrecher flüchteten über die Terrassentüre. Eine sofortige Fahndung mit mehreren Polizeistreifen verlief ergebnislos. Die Höhe des entstandenen Schadens ist derzeit noch nicht bekannt. Und noch zum Sport. Die Osttirolerin Lilly Dagger erwischte gestern bei ihrer US Open Premiere einen Traumstart. In der ersten Runde spielte sie die Deutsche Tamara Korpatsch phasenweise an die Wand und führte bereits 6:0 und 4:0. Dann wurde es trotzdem noch einmal eng für die 18-Jährige, denn Korpatsch kämpfte sich ins Tiebreak zurück. Dagger.
5: Ja, ich muss ganz ehrlich sagen, ich glaube, dass ich ein bisschen fast angefangen habe nachzudenken und generell mit der Bewegung oder mit der Energie, was ich an den Ball eingegeben habe, ein bisschen übergefangen bin, weil ich angefangen habe zu schauen, was passiert. Natürlich, sie ist eine gute Spielerin, sie ist auch, sagen wir so, ich kenne sie als Fighterin, deswegen natürlich gibt sie dir dann keinen Punkt mehr und dann, sagen wir so, habe ich ein bisschen angefangen zu denken, was eher das Problem war und alles langsamer gemacht habe. Und nachher zum Schluss habe ich nachher wieder einen Weg gefunden.
3: Im Tiebreak des zweiten Satzes setzte sich Lilly Dagger schließlich mit 7:4 durch. Jetzt trifft sie in der zweiten Runde auf die Nummer 10, gesetzte Amerikanerin Amanda Anisimova. Und das im ehrwürdigen Arthur Ashe Center Court.
0: Bravo Lilly, dann weiter so, wir halten uns fest die Daumen. Viel Sonne heute für ganz Tirol beim Wetter. Frühnebelfelder lösen sich bald einmal auf, anschließend dann wirklich sehr, sehr freundlich. Über den Bergen entstehen ein paar harmlose Quellwolken und nur in Osttirol ist ein kurzer Schauer heute nicht ganz ausgeschlossen. Die Temperaturen, die steigen auf sommerliche 21 bis 26 Grad. Morgen aus Westen dann mehr Wolken, die zu uns kommen. Die Sonne zeigt sich schon, aber am Nachmittag dann ist sie auch öfter verdeckt. Einzelne kurze Schauer sind möglich. Aber die Temperaturen, die bleiben sehr angenehm.
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0: Kennen wir alles, ja? 80 Jahre Barry Gibb oder wie man bei den Bee Gees sagen würde, Claudia. Staying alive, staying alive.
1: Ja, Barry Gibb feiert seinen 80. Geburtstag.
0: Ja, der Mann mit der Falsettstimme, die höher fliegt als so mancher Tiroler Adler.
1: Ja, und er ist inzwischen tatsächlich der letzte lebende Bee Gees, obwohl im Mai im Netz eine Todesanzeige von ihm viral gegangen ist.
0: Ach, ist schon zart, aber es war alles fake,
1: ja,
0: natürlich.
1: Gott sei Dank, Barry hat mit seinen Brüdern die 70er Jahre praktisch im Alleingang auf die Tanzfläche geschickt. Die Schlaghosen sind zwar verschwunden, aber die Songs geblieben.
0: Ja, es sind einfach die Könige der Disco aus den 70er Jahren.
1: Eindeutig, Barry Gibb hat mehr Nummer 1 Hits geschrieben, als die meisten von uns Geburtstagskerzen ausblasen können und hat mit seiner Band wahrscheinlich mehr Disco-Kugeln zum Drehen gebracht, als jeder andere Künstler.
0: Ja, starke, beeindruckende Karriere und der Barry wird seinen Runden hoffentlich gescheit richtig feiern. 80 Jahre wird er heute Barry Gibb und der Beat läuft weiter mit einem echten Bee Gees-Klassiker bei uns jetzt, Night Fever.
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0: 15 Minuten vor 7 ist es. Schönen guten Morgen, Tirol. Heute am 1. September. Ja, in einer Welt voller Chats und Mails und Sprachnachrichten feiern wir heute was ganz Besonderes, den guten alten Brief. Guten Morgen, Radio Tirol Frühteam. Große Augen sehe ich, riesige Augen. Ja, das ist das Ding aus Papier, das kann man falten, in ein Kuvert stecken, mit einer Briefmarke versehen. Ja, es klingt fast wie ein Hobby aus vergangenen Zeiten. Der handgeschriebene Brief. Ui. Ja, wenn's das letzte Mal was hinkritzelt auf ein Zettel oder Briefele oder...
1: Ja, kritzeln sagst du, ja, das sagst du genau richtig. WhatsApp, letzte Nachrichten zählt ja nicht, sondern wirklich
0: sehr handgeschrieben.
1: Nein, eben, Katastrophe. Also meine Handschrift lässt zu wünschen übrig. Früher habe ich so schön geschrieben. Stefan, wie schaut das bei dir aus? Deine Handschrift?
2: Das letzte Mal geschrieben habe ich, habe ein bisschen überlegt, zu Weihnachten. Ah. Die Weihnachtskarten, da muss man dann immer ein bisschen überlegen, ist aber Wochen her. Ich meine, man kritzelt schon schnell ein bisschen mal eine Notiz oder sonst schon was gekraxelt, aber richtig geschrieben habe ich eigentlich die Weihnachtskarten oder Geburtstagskarte manchmal.
0: Irgendwie traurig, man verlangt
2: traurig,
0: das fast ein
2: bisschen. Weil die Unterschrift braucht man immer. Wie soll man schreiben? Wieder lernen, wenn man gar nichts mehr braucht.
0: Vielleicht sollte man jeden digital. Tag ein paar Gedanken aufschreiben, oder? Erstens macht das Sinn und zweitens übt man ein bisschen das Handschreiben.
2: In die Selbstreflexion gehen und ein Tagebuch schreiben.
0: Genau, ja. Handgeschriebener Brief.
2: Das machen wir ab
0: vielleicht
2: heute.
0: Heute schreiben wir einen Briefel, oder?
2: Ja.
0: Und
2: genau.
0: Verschicken. Tag des Briefeschreibens, das machen wir. Kein Smartphone, mit der Hand, mit Stil.
2: Jawohl.

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1: Am Mikrofon ist Felix Schneider-Storm. Der Bundeskanzler lässt im ORF-Sommergespräch mit einem Vorschlag aufhorchen, einem sogenannten Zukunftsdepot für junge Menschen. Und er bleibt dabei, mit einem verfassungsrechtlichen Verbot des sogenannten politischen Islam würde man Grenzen ziehen und die Demokratie schützen. Astrid Petermann.
2: Der Kanzler bringt eine Idee mit in die Sommergespräche. Neben einem staatlichen Pensionsfonds zur Absicherung der Pensionen sollte es künftig auch ein Zukunftsdepot geben, so Stocker, für Kinder unter 18.
3: Das heißt, es soll spesenfrei sein, es soll gebührenfrei sein und es soll steuerfrei sein. Und die Einzahlungen pro Jahr auf dieses Zukunftsdepot können bis zu 5.000 Euro pro Jahr betragen.
2: Die ÖVP aus dem Umfragetief holen will der Parteichef etwa mit einer harten Linie in der Migrations- und Integrationspolitik. Ein verfassungsrechtliches Verbot des sogenannten politischen Islam sieht Stocker nicht als Symbolpolitik.
3: Und so wie wir die Ausübung der Religion schützen, müssen wir auch unsere Demokratie schützen.
2: So der Bundeskanzler.
1: Ab heute tritt das Kopftuchverbot für Mädchen bis 14 Jahren in Schulen in Kraft. Bei einem Verstoß drohen Strafen bis zu 800 Euro. Schulbeginn ist zwar erst kommende Woche, vorerst im Osten, die Regelung gilt allerdings auch für die Sommerschule. SPÖ-Jugendorganisationen haben für kommenden Montag zu einem Schulstreik gegen das Kopftuchverbot aufgerufen. Eine weltweite Störung gab es am Abend bei Microsoft Outlook. Millionen Menschen haben mehrere Stunden lang keine E-Mails verschicken und empfangen können. Betroffen waren laut Microsoft private Nutzer und auch Unternehmenskunden. Die Störungsursache? Ein Fehler in der Cloud-Infrastruktur. Wann der Dienst wieder vollständig und ohne Einschränkungen zur Verfügung steht, ließ Microsoft zunächst offen. Frankreich sagt der Billigmode den Kampf an. Ab heute gilt ein neues Gesetz, das Produkte von Billigmode-Importeuren verteuert. Erklärtes Ziel sind die chinesischen Plattformen wie Shein oder Temu, die den Markt mit Kleidung fluten. Ernst Kernmeier berichtet aus Frankreich.
4: 2 Euro mehr für T-Shirts, 9 für Jeans und 12 für Jacken. Das sind die Aufschläge, die in Frankreich ab heute für Billigmode gelten. Sogenannte Ultra-Fast Fashion, die so billig ist, dass sie oft kaum getragen im Müll landet. Es geht um die Art Mode, die unseren Markt überschwemmt und deren Hersteller sich um Umweltauflagen nicht kümmern, sagt Handelsminister Serge Papin. Als Ultra-Fast-Fashion-Produzent gilt, wer besonders viele verschiedene Modelle innerhalb kurzer Zeit auf den Markt wirft. Und zwar so billig, dass sich selbst bei kleinen Beschädigungen das Ausbessern nicht auszahlen würde. Die modebewussten Französinnen und Franzosen finden immer mehr Gefallen daran. Mehr als 3 Milliarden Kleidungsstücke haben sie im letzten Jahr gekauft, um fast 50% mehr als noch vor 10 Jahren.
1: Das waren die Nachrichten mit Felix Schneider-Storm.
5: Wir schauen ins Radio Tirol Wetterservice. Tirol tankt heute viel Sonne. Nach einem kurzen Gastspiel von Nebelfeldern startet ein überwiegend sonniger Tag. Die Wolken über den Bergen sehen beeindruckend aus, bleiben aber meistens harmlos. Nur Osttirol könnte einen kurzen Regenschauer erwischen. Dazu gibt es perfektes Spätsommerwetter mit bis zu 26 Grad. Am Mittwoch wird der Himmel etwas beschäftigt. Aus Westen mehr Wolken. Zeitweise machen die der Sonne den Platz streitig. Kurze Schauer sind nicht ausgeschlossen. Die Temperaturen bleiben aber weiterhin sehr angenehm. Und sicher sind Sie unterwegs mit dem Radio Tirol Verkehrsservice. Schauen wir zum Frühverkehr, Hermann Hammer.
6: Ja, nach wie vor kommen Sie da relativ problemlos voran. Nur die L38, die Elbügener Straße, die ist zwischen Altrans und Lanz wegen Asphaltierarbeiten gesperrt. Gute Fahrt!
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5: Guten Morgen! Der Dienstag, kurz nach 7 ist es, ja. Sie sind schon hellwach, wunderbar. Andere googeln gedanklich noch, wie man vielleicht im Schlafcafé trinken könnte. Sie kommen gerade vom Joggen heim. Die anderen kämpfen noch mit dem Passwort fürs eigene Gehirn. Aber wir sind da für Sie und Sie und Sie für alle.
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0: Ganz entschleunigt geht's hinein in den Dienstag mit Gary and the Pacemakers. 7:10 ist es jetzt. Schon Hunger? Auf was Deftiges vielleicht? Ja dann, was ist denn die geheime Zutat in Zillertaler Krapfen oder in Kas Pressknödel? Und schmeckt auch allein gut, einfach so ein bisschen mit einem guten Essigöl und Zwiebel, der Claudia?
1: Der Graukäse, also auf gut tirolerisch Graukas. Schönheitspreis gewinnt er keinen, aber ist ein echter Tiroler.
0: Und die HBLFA Rotholz ist in ganz Österreich der einzige Hersteller von flüssigen Käsekulturen, die milchverarbeitenden Betriebe zum Kasen brauchen.
1: Und so gelingt Graukäse, Abteilungsleiter für Kulturen an der HBLFA, Michael Huber.
2: Dass der Graukäse entstehen kann, muss man zuerst einmal das Fett aus der Milch herausnehmen. Mit dem Fett wird dann Butter gemacht und übrig bleibt dann die Magermilch. Daraus wird dann ein Magertopfen hergestellt und dieser Topfen wird dann eben mit unserer Graukäse-Reifungskultur besprüht, wird dann geformt und gereift. Und innerhalb von ungefähr einer Woche hat man dann den reifen, verkaufsfähigen Graukäse schon zur Verfügung.
0: Also Milch plus das Schatzkästchen Kulturen machen den Graukäse so richtig schmackhaft. Also ist ja auf jeder Allmann, wenn es ihn gibt. Und der ist tatsächlich jetzt gerade wieder so richtig beliebt.
1: Ja, zur Almzeit haben die in Rotholz gescheit was zu tun, weil die Kulturen sehr gefragt sind.
2: Wir merken es an unseren Absatzzahlen. Also ich habe es jetzt mal hochgerechnet, wir werden über die Sommermonate, über die Almperiode, das die intensivste Zeit ist, ca. 1800 Stück von diesen Kulturen verkaufen und an 115 verschiedene Kundinnen und Kunden. Also es gibt da sehr, sehr große Variation an Kundinnen und Kunden und daran merken wir das.
1: Ja, zu Recht, denn es gibt ja nichts Besseres, du hast ja schon gesagt, liebe Barbara, als einen guten Graukäse nach der Bergtour oder nach dem Radlfahren.
0: Ja, das sagen jetzt wir zwei. Aber ja. Wie schaut es denn bei Ihnen aus? Rümpfen Sie gerade so ein bisschen angewidert die Nase und sagen, boah, geht gar nicht? Oder sagen Sie, ich liebe Graukäse und wollen Sie ihn speckig oder topfig? Also, wir können gerne ein bisschen diskutieren. Ja, genau. Das Graukäse-Telefon ist geöffnet.
1: Ja, genau. 0800 22 69 22. Sagen Sie es uns.
0: Gern.
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0: 1001, das ist Limo in Guten Morgen Tirol und da ist am Telefon der Andreas. Hallo, guten Morgen.
1: Hallo, guten Morgen.
0: Ein bisschen ein Stinkheitsthema haben wir heute, ja, gell? Es geht um den Graukas.
1: Genau.
0: Was sagen Sie dazu?
1: Ich bin mit Graukas aufgewachsen in der Familie. Also wir haben im Sommer immer Graukas gehabt, weil wir die tiefhafte Alm dran haben. Und dann hat der Bauer müssen Graukas abkaufen und einen Almbutter. Und ich habe dann lange kaum mehr essen können. Ich habe mich fast gerade gegessen.
0: Überessen.
1: Ja. Aber als ich dann beim Internisten war, hat er festgestellt, dass ich zu wenig Eiweiß im Blut habe. Weißt du, was er gesagt hat zu mir? Da gibt es ganz ein billiges und gutes Mittel, ist ein Graukas, da ist so viel Eiweiß drin und wenig Fett. Und du hast das Problem gelöst mit dem Eiweißmangel im Blut. Und das habe ich gemacht und siehe da, geht mir besser.
0: Das ist ja ein Gesundheitsrezept quasi, oder?
1: Genau.
0: Wahnsinn.
1: Also auch ein Eiweiß.
0: Lieferant, ein guter.
1: Lieferant, vor allem am Fettarm und so. Ja, wir müssen mögen. Es ist ja so.
0: Das stimmt, alles. Ja. Genau. Aber wie mögen Sie ihn, Andreas, mögen Sie ihn lieber so speckig oder einen topfigen?
1: Nein, ich mag lieber den speckigen, mit Pfeffer ein bisschen gewürzt. Mhm. Und ich tue ihn so in kleine Scheiben schneiden und aufs Butterbrot drauf. Ich mag ihn nicht zu sehr rein essen, aber ja, jeder wie er will. Gell?
0: Genau, so schaut es
1: also
0: aus.
1: Und wenn er mal einen Käse auswählen kann, bin ich für einen Bergkäse, da bin ich begeistert.
0: Ja, der hat aber wieder mehr Fett nachher und ist halt vielleicht auch nicht so für die Gesundheit. Aber ja, man kann ja ein bisschen variieren. Auf jeden Fall, also, danke fürs Anrufen, einen schönen Tag wünschen wir. Gell?
1: Alles gut.
0: Ciao.
1: Genau.
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0: Minuten vor halb acht ist es. Schönen guten Morgen, Tirol. So ein bisschen Wolken schieben noch und dann ist sie da, die Sonne. Bei 21 bis 26 Grad heute. Und die Claudia hat das Riesenthermometer wieder ausgefahren und nachgemessen. Wie schaut es aktuell im Land aus?
1: Ja, ich habe überall mal so durchgeklickt und durchgeschaut. In Reute und in Seefeld zum Beispiel, da scheint schon die Sonne bei 9 Grad. In Nauders, da sind aber noch unten die Wolken. Aber oben ist auch schon Sonnenschein.

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4: 7:30 ist es jetzt und Sie sind sich unterwegs mit dem Radio Tirol Verkehrsservice. Wie schaut es denn aktuell aus, Hermann?
5: Ja, im Frühverkehr kommen Sie ganz gut voran. Es gibt aber zwei Straßensperren, nämlich die B80-Dreschenstraße, die ist zwischen Pfunz und Nauders wegen Bauarbeiten gesperrt. Ausweichen können Sie über Martinsbruck. Und die Elbügener Straße, die ist zwischen Altrans und Lanz gesperrt wegen Asphaltierarbeiten. Hier können Sie über die Rinnerstraße ausweichen. Gute Fahrt!
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7: Am Mikrofon begrüßt Sie Stefan Lindner. Schönen guten Morgen. Der Tiroler Signa-Gründer René Benko sieht sich mit neuen Vorwürfen und Ermittlungen konfrontiert. Insgesamt gibt es rund um die Megapleiten von Signa-Gruppe und Benko-Stiftungen fast 20 Ermittlungsstränge. Die juristische Aufarbeitung wird ohnehin Jahre dauern, so Experten. Bislang gibt es in einem Punkt eine rechtskräftige Verurteilung Benkos, berichtet Georg Oberhammer.
8: Bei den neuen Vorwürfen geht es ein weiteres Mal um den Verdacht der betrügerischen Krieder, also des betrügerischen Bankrotts, sowie um Urkundenfälschung, weil Tage vor der Signa-Pleite noch nachträglich Unterschriften in einen Vertrag eingefügt wurden. Benkos Anwalt weist diese neuen Vorwürfe zurück. Benko selbst sitzt aktuell in U-Haft. In zwei Prozessen wurde er bisher wegen betrügerischer Krieder schuldig gesprochen. Ein Punkt ist dabei bereits rechtskräftig. Diese Verfahren waren und sind aber erst der Anfang der strafrechtlichen Aufarbeitung der Milliardenpleite der Signa-Gruppe. Insgesamt gibt es aktuell 18 Ermittlungsstränge rund um Benko und sein Firmengeflecht. Im Raum stehen dabei neben betrügerischer Krieder auch Untreue und Betrug. Abgesehen von der bereits rechtskräftigen Verurteilung gilt für Benko dabei die Unschuldsvermutung.
7: Ein folgenschwerer Frontalzusammenstoß hat gestern Vormittag im Robbener Tunnel auf der Interlautobahn für eine stundenlange Sperre gesorgt. Ein 24-jähriger Autofahrer geriet nach mehreren riskanten Überholmanövern auf die Gegenfahrbahn und prallte frontal mit einem Sattel-LKW zusammen. Der junge Mann wurde schwerst verletzt mit dem Hubschrauber in die Klinik Innsbruck gebracht. Zwei weitere Beteiligte erlitten Verletzungen unbestimmten Grades. Die Autobahn blieb rund 2 Stunden komplett gesperrt. Zahlreiche Einsatzkräfte waren vor Ort. Die Pädagogische Hochschule Tirol und die Privatuniversität UMID in Hall bieten künftig ein Masterstudium an, das für die Arbeit mit Kindern und Jugendlichen mit Lernschwierigkeiten, ADHS oder Autismus qualifizieren soll. Das neue Studium richtet sich auch an Personen ohne Lehramtsstudium, etwa an Ergotherapeutinnen und Logopäden, berichtet Nathalie Wander.
9: Jedes 10. Kind in Österreich hat aufgrund von Lernschwierigkeiten am Ende der Volksschulzeit unzureichende Kenntnisse in Deutsch und Mathematik. Das Risiko für spätere Arbeitslosigkeit steigt deutlich an. Wichtig wäre deshalb, dass diese Kinder in der Schule von hochqualifizierten Fachkräften gezielt gefördert werden. Mit dem neuen Masterstudium werden Lehrpersonen, aber auch Fachleute aus den Bereichen Psychologie, Logopädie oder Ergotherapie in 6 Semestern für die Arbeit mit Kindern und Jugendlichen mit Legasthenie, Dyskalkulie, ADHS oder Autismus ausgebildet. Die PH Tirol und die UMID Tirol haben dazu jetzt einen Kooperationsvertrag unterzeichnet. Es ist die erste strategische Partnerschaft der beiden Hochschulen.
7: Der Sommer war in Tirol heiß und trocken. Wie die Zahlen der Geosphere Austria zeigen, kam Tirol im Vergleich zu anderen Bundesländern aber noch relativ glimpflich davon, was die Trockenheit betrifft, berichtet Hermann Hammer.
5: Mit 19% weniger Niederschlag als im langjährigen Durchschnitt blieb die sommerliche Trockenheit in Tirol moderat im Vergleich zu östlichen Bundesländern, wo teilweise Niederschlagsdefizite von über 50% verzeichnet wurden. In Tirol war es von Anfang Juni bis Ende August vor allem am Nordrand sowie im Raum Kufstein und Kitzbühel relativ trocken, während in Osttirol der Niederschlag fast im langjährigen Mittel lag. Die Karte der Temperaturabweichung zeigt Tirol wie auch ganz Österreich in einem durchgehenden Rot. Um 2,6 Grad war es in Tirol wärmer als im Mittel der Jahre 1991 bis 2020. Bei der Sonnenscheindauer wurde in Tirol ein Plus von 10% verzeichnet.
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4: 1. September, ja, von Herbst spüren wir heute nicht wirklich viel, außer vielleicht die kürzeren Tage. Guten Morgen, Monika Weiß vom GSW-Wetterdienst.
11: Hallo, schönen guten Morgen. Ja, und vielleicht den einen oder anderen noch Hochnebel, der momentan über Nordtirol liegt. Aber sonst wird das heute ein feiner Spätsommertag. Am Innsbrucker Flughafen momentan stark bewölkt, eben durch Hochnebel bei 15 Grad. Am Patschakofl ist es heiter bei 5 Grad, in Kufstein heiter bei 13 Grad. Landeck meldet stark bewölkt durch Hochnebel und 14 Grad. In Reutte ist es heiter bei 9 Grad, in Lienz wolkenlos bei 12 Grad und Bozen meldet heiter 19 Grad. Diese Hochnebelfelder lösen sich am Vormittag auf. Es wird in ganz Tirol heute überwiegend sonnig. Tagsüber tauchen Quellwolken auf. Diese sollten in Nordtirol weitgehend harmlos bleiben, während sich am Grenzkamm zu Südtirol und über Osttirol der eine oder andere gewitterige Schauer bilden kann. Die Temperaturen erreichen sommerliche Höchstwerte von 21 bis 27 Grad. Freundlich geht es weiter. Morgen Mittwoch sind wahrscheinlich ein bisschen mehr Wolken dabei. Einzelne Schauer gibt es aber nur in Osttirol. Und am Donnerstag Sonne und Quellwolken.

0: Da flirten sich Dr. Hook mit uns hinein in diesen Dienstag, 7:41 Uhr. Ruhetag gestern für den Osttiroler Felix Gall, aber heute, da geht's mit der 10. Etappe bei der Vuelta der Spanien-Rundfahrt weiter. Gall ist derzeit der Gesamtdritter und für ihn zählt jetzt nur die Überholspur. Er wird in den kommenden Tagen versuchen, an die beiden vor ihm liegenden Fahrer heranzukommen, Norbert Spelliner.
1: Nach der verletzungsbedingten Aufgabe von Topfavorit Tadej Pogacar führt der Spanier Enric Mas mit einer Minute 18 Sekunden Vorsprung auf den Slowenen Primož Roglič und einer Minute 39 Sekunden auf Felix Gall. Der verhängnisvolle Sturz des slowenischen Radsuperstars hat die Charakteristik der Vuelta mit einem Schlag komplett geändert.
2: Es ist natürlich Tadej der große Favorit gewesen, hat schon einen großen Vorsprung gehabt und mit dem hat niemand gerechnet. Es war ziemlich surreal, weil der Tadej wird nicht krank, der stürzt nicht. Wenn er am Start ist, gewinnt er. Und jetzt auf einmal ist das Rennen offener. Es fehlt halt jetzt der Dominator. Für Etappensieg gibt es auch jetzt Möglichkeiten, die es so davor nicht gegeben hat.
1: Vor der Vuelta hat sich Felix Gall einen Podestplatz zum Ziel gesetzt. Ist für den derzeitigen Gesamtdritten sogar der Gesamtsieg möglich?
2: Jetzt bin ich Dritter. Das ist jetzt auf jeden Fall schon einmal ein sehr guter Zwischenstand. Wir haben ein extrem starkes Team, für mich auch sehr gut. Das ist, glaube ich, das Wichtigste. Also jetzt zu sagen, irgendwie Ziel ist der Sieg, das wäre jetzt ein bisschen zu viel. Es ist jetzt noch lange. Von Tag zu Tag bei einer Grand Tour, glaube ich, das ist zumindest für mich immer die beste Taktik. Es wird jetzt sicher nicht von einem Tag auf den anderen entschieden werden, die Vuelta. Das ist auch klar.
1: Möglichkeiten, ein Ausrufezeichen zu setzen, gibt es für Felix Gall in dieser Woche bei den Bergankünften am Donnerstag und am Samstag.

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1: Heute an diesem 1. September, schönen guten Morgen Tirol. Richtig herrlicher Spätsommertag steht uns bevor und es ist genau das Richtige für unsere Radio Tirol Sommerfrische heute, Claudia. 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
2: Im Studio ist Felix Schneider-Storm. Guten Morgen. Schlechte Umfragewerte, Kritik aus den Ländern. ÖVP-Chef und Bundeskanzler Christian Stocker ist gestern mit einer schwierigen Ausgangslage ins große ORF-Sommergespräch gestartet. Peter Unger aus unserer Innenpolitikredaktion, ist ihm da gestern ein Befreiungsschlag gelungen?
3: Stocker hat versucht, sich ein neues Image zu geben, weg vom kühlen Anwalt der Republik hin zum Opa, der Politik nicht für Umfragen, sondern für die nächste Generation macht. Er hat da sein kürzlich geborenes eigenes Enkelkind ins Spiel gebracht. Zukunftsfroh ist der Slogan, den sich die ÖVP dazu ausgedacht hat. Stocker versucht damit auch, den Imageschaden durch seinen Sager Kinderbetreuung sei keine Arbeit wettzumachen.
2: Neu ist eben Stockers Vorschlag für ein gebühren- und steuerfreies Vorsorgedepot für Kinder. Was hat er da genau vor?
3: Eltern sollen für ihre Kinder bis zu 5.000 Euro pro Jahr in ein Depot legen können, das dann gebühren- und steuerfrei entnommen werden kann, wenn das Kind 18 ist. Bei 1.800 Euro im Jahr Ansparung hätte das Kind zum Beispiel mit 18 63.000 Euro und 8.500 Euro mehr durch die Steuerbefreiung. Das rechnet die ÖVP mit sehr optimistischen Annahmen vor. Im Land der Bausparer wäre das ein Kulturwandel mit offenen Fragen. Wer hat schon 5.000 Euro pro Jahr pro Kind übrig? Die, die ohnehin viel haben. Das würde die Ungleichheit zwischen Familien vergrößern. Und was sagen die Koalitionspartner SPÖ und NEOS dazu?
2: Analysiert Peter Unger. Vielen Dank. Mehr als 1.000 Tote werden jetzt aus dem Himalaya-Gebiet gemeldet, nach den verheerenden Überschwemmungen in Nepal und Tibet. Die Rettungsmannschaften kämpfen weiter, um abgeschnittene Gemeinschaften zu erreichen. Deutlich mehr als 4.000 Menschen gelten als vermisst, darunter rund 580 Ausländer. Die Sturzflut wurde durch einen Gletscherbruch ausgelöst, der laut Geologen als Erdbeben registriert worden ist. 5 Tage nach dem Absturz in den Attersee haben Spezialisten das Kleinflugzeug mit den beiden Insassen aus 160 Meter Tiefe mit großem technischen Aufwand aus dem See gehoben. Jetzt interessieren sich die Behörden für den tödlichen Flugunfall. Viele Fragen sind nämlich offen, berichtet Peter Obermüller.
4: Die Staatsanwaltschaft Wels hat ein Ermittlungsverfahren wegen fahrlässiger Tötung gegen unbekannte Täter eingeleitet. Das Wrack ist behördlich sichergestellt und ein Flugunfall-Sachverständiger soll die Ursache klären. Er hat die Arbeit mit seinem Team bereits am Wochenende aufgenommen. Die Unfallmaschine soll in einer Halle in Stammersdorf in Wien auf ihren technischen Zustand untersucht werden. Flugdatenschreiber, also eine Blackbox, die gibt es bei diesem Flieger nicht. Der Unfall wird auch kriminalpolizeilich analysiert. Zeugen werden befragt und Videomaterial analysiert. Es werden auch Ergebnisse aus den Obduktionen der beiden Verunglückten in den Ermittlungsbericht eingearbeitet. Und auch der Flugzeugeigentümer wird Informationen zum Piloten, zur Flugschülerin und zum Flieger zur Verfügung stellen müssen.
2: In Norwegen kann die Öffentlichkeit ab heute persönlich vom verstorbenen König Harald V. Abschied nehmen. Die Schlosskapelle mit dem aufgebahrten Sarg ist ab dem Nachmittag für Trauernde geöffnet. Die Beisetzung findet am 9. September statt. Der neue König, Håkon VIII., wird heute vor dem Parlament in Oslo seinen Eid auf die norwegische Verfassung ablegen. Das waren die Nachrichten mit Felix Schneider-Storm.
5: Wir schauen ins Radio Tirol Wetterservice, so die letzten Nebelfetzen. Die lösen sich bald einmal auf und dann wird es in ganz Tirol sonnig über den Bergen. Da wachsen am Nachmittag ein paar Wolken in den Himmel, die machen aber kaum Ärger. Lediglich Osttirol hat zwar ein kleines Restrisiko auf einen kurzen Schauer. Die Höchstwerte liegen heute zwischen 21 und 26, 27 Grad. Morgen bekommt die Sonne dann etwas Konkurrenz aus Westen, mehr Wolken. Ab Mittag sorgen die für mehr Schatten. Vereinzelt, aber nur ganz vereinzelt, kann es eventuell im Unterland und in Osttirol kurz nachts werden. Warm bleibt trotzdem, wieder 26, 27 Grad sind drinnen. Und Sie sind sicher unterwegs mit dem Radio Tirol Verkehrsservice und Hermann Hammer.
6: Ja, die B81, die Reschenstraße, ist zwischen Pfunz und Nauders wegen Bauarbeiten gesperrt. Der Verkehr wird über Martinsbruck und die Norberthöhe umgeleitet. Und die Elbegüner Straße, die zwischen Altranz und Lanz wegen Asphaltierarbeiten gesperrt. Hier können Sie über die Rinnerstraße ausweichen. Und auf der Altranzer Straße, da staut sich derzeit ein paar Minuten vor Innsbruck Mitte. Gute Fahrt!
5: Barbara Kohler da, schönen guten Morgen um 8:04. Wer heute schon Kaffee hatte, hebt bitte kurz einmal die Hand, kurzes Handzeichen.
7: Sind aber nicht ganz so viele, Barbara, oder?
5: Ja, wer jetzt keine hebt, Claudia?
7: Ja, denen wird wahrscheinlich schon die Kraft fehlen jetzt um die Zeit.
5: Ja. Für alle ohne Kaffee, wir übernehmen das Wachwerden.
7: Ja, einfach mit guter und viel Musik.
5: Ja, so wie immer.
7: Wie immer.
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0: Supertramp servieren uns ihr Breakfast in America. Ja, und da wird ja immer sehr üppig aufgetragen. Die essen ja Würsteln, Kartoffeln, Speck, alles Mögliche schon früh morgens. Oder das hier vielleicht?
1: Der Graukäse, das ist entweder man mag ihn oder man mag ihn nicht.
0: Ja, was sagen denn Ihre Geschmacksknospen? Bei uns geht es heute um den Tiroler Graukäse.
2: Ja, mögen Sie den Graukäse?
0: Ja, und wenn ja, eher so die topfige oder die speckige Variante?
2: Ja, du, es gibt auch regionale Unterschiede, sagt Michael Huber, Abteilungsleiter der Käsekulturen in der HBLFA in
1: Rotholz. Je nachdem, was man dann eben präferiert, kann man den jungen Käse noch nehmen. Der ist in der Mitte, wir sagen, er hat noch einen topfigen Kern, ist er noch weiß. Und wenn er dann durchgereift ist, je nachdem, wie man das dann gerne mag, dann ist er so schön gelblich und hat eine satte gelbe Farbe. Teilweise im Zillertal, der Zillertaler Graukäse wird noch zusätzlich mit Edelschimmelkulturen hergestellt. Der ist auch oft einmal so blau durchzogen von diesen Edelschimmelpilzen.
0: Edelschimmelpilze, vielleicht stinkt er deswegen so.
2: Ja, stinky winky. Stinkt er überhaupt oder riecht der Graukäse gut?
0: Ja, es ist immer so die Frage. Darf er in Ruhe daheim im Kühlschrank sein oder gibt es dann da vielleicht doch Beschwerden?
2: Ja, du, es braucht vielleicht doch einen zweiten Kühlschrank für den Käse.
1: Ja, schon im Kühlschrank. Man kann ihn auch in einer Glaswanne, es gibt da so eigene Käsereifungsboxen, sage ich mal, wo ein bisschen Luft zukommt. Man muss nicht mehr sagen, zum Weiterreifen benötigt der Käse immer ein bisschen Luft. Aber ja, ich weiß nicht, ob man einen getrennten Kühlschrank haben kann, je nachdem, wie sehr Käseliebhaber man ist und wie sehr es den Partner dann ekelt.
2: Also ein guter Geruch, der gehört beim Graukäse einfach dazu.
1: Das gehört dazu. Überall, wo es guten Käse gibt, da immer der Nase nach, sage ich mal.
0: Genau, den kann man auch nicht überriechen. Und außerdem, der Andreas hat uns heute schon angerufen und gemeint, sein Arzt hat ihm Graukäse quasi verschrieben als guten Eiweißlieferant.
2: Ja, natürlich, so Proteine.
0: Genau.
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0: ganze gemeine Ohrwurm. Kriegen wir nicht mehr los. Die Mary Hopkin in Guten Morgen Tirol. 18 Minuten nach 8 ist es. Hinein geht's in einen ja wunderschönen Spätsommertag heute an diesem 1. September. Thermometer schnellt hinauf bis auf 27 Grad. Und wir haben uns einmal durchgemessen durchs Land, Claudia, wie es aktuell ausschaut.
1: Ja, in Lienz, da gibt's Sonnenschein bei 11 Grad. In Lermoos sonnig und ein paar Wölkelchen bei 10 Grad. In Kappel fast wolkenlos bei frischen 6 Grad. In Steinach kommt auch schon die Sonne durch bei 9 Grad. Und unsere Radio Tirol Sommerfrische, die hören Sie aus der Wildschönau im Familienpark Drachental. Da gibt es schon Sonnenschein und noch vereinzelte Wolken bei 12 Grad.
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2: 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Wieder Zeit auf Tirol Straßen zu schauen. Wie schaut's denn aktuell aus, Hermann Hammer?
3: Ja, da gibt es zwei Straßensperren. Die B80, die Reschenstraße, die ist zwischen Pfunds und Nauders wegen Bauarbeiten gesperrt. Hier können Sie über Martinsbruck ausweichen. Und die Elbegener Straße, die ist zwischen Aldrans und Lanz wegen Asphaltierarbeiten gesperrt. Hier können Sie über die Ringner Straße und Sistrans ausweichen. Gute Fahrt.
2: Es ist 8:30.
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5: Mit Stefan Lindner. Schönen guten Morgen. Im April 2027 sollen die Dienstzeiten der Polizei in ganz Österreich neu geregelt werden. Auch in Tirol soll dadurch die Arbeit der Polizei besser und effizienter planbar werden, sagt Landespolizeidirektor Helmut Domatz.
6: Wir wollen das System grundsätzlich mit Plandienststunden abdecken und diese Mehrdienstleistungen für wirkliche polizeiliche Schwerpunktsetzungen, egal ob das Suchtgift, Gewaltkriminalität oder Präventionsarbeit ist, zum Einsatz bringen und damit die höhere Effizienz und Wirksamkeit erreichen.
5: Heute startet dafür in einigen Bundesländern eine Pilotphase. Das Ziel der Änderungen ist es unter anderem auch, dass Beruf und Familie leichter vereinbar werden. Die Polizeiarbeit in den Regionen soll dadurch nicht weniger werden. Im Gegenteil, die Präsenz der Exekutive soll sogar verstärkt werden, betont Domatz. Ein 24-jähriger Österreicher ist gestern Vormittag bei einem Frontalzusammenstoß auf der Inntal-Autobahn im Roppener Tunnel schwerst verletzt worden. Laut Polizei gerät der Mann nach mehreren riskanten Überholmanövern im Baustellenbereich auf die Gegenfahrbahn und prallte dort mit einem LKW zusammen. Hermann Hammer mit den Einzelheiten.
3: Der Unfall ereignete sich um 10.30 Uhr im Baustellenbereich mit Gegenverkehr. Der 24-jährige Lenker überholte zunächst einen kleinen LKW und dann ein Auto, indem er über den Bordstein fuhr. Als er zurück auf die Fahrbahn lenkte, geriet er auf die Gegenfahrspur und stieß frontal mit einem Sattel-LKW zusammen, der von einem 37-jährigen Litauer gesteuert wurde. Der 24-jährige Autofahrer wurde schwerst verletzt in seinem Fahrzeug eingeklemmt und musste von der Feuerwehr befreit werden. Er wurde mit dem Hubschrauber in die Klinik Innsbruck geflogen. Der LKW-Fahrer erlitt einen Schock, blieb jedoch unverletzt. Die Fahrer des Klein-LKWs und des PKWs wurden mit Verletzungen unbestimmten Grades ins Krankenhaus Zams gebracht.
5: Eine 54-jährige Frau hat gestern Vormittag gegen 10 Uhr beim Betreten ihrer Wohnung zwei Einbrecher auf frischer Tat ertappt. Die Einbrecher flüchteten über die Terrassentüre. Eine sofortige Fahndung mit mehreren Polizeistreifen verlief ergebnislos. Die Höhe des entstandenen Schadens ist derzeit noch nicht bekannt. Und noch zum Sport. Die Osttirolerin Lilly Dacker erwischte gestern bei ihrer US Open-Premiere einen Traumstart. In der ersten Runde spielte sie die Deutsche Tamara Korpasch phasenweise an die Wand und führte bereits 6:0 und 4:0. Dann wurde es aber trotzdem noch einmal eng für die 18-Jährige, denn Korpasch kämpfte sich ins Tiebreak zurück. Dacker?
7: Ja, ich muss ganz ehrlich sagen, ich glaube, dass ich ein bisschen fast angefangen habe nachzudenken und generell mit der Bewegung oder mit der Energie, was ich an den Ball eingegeben habe, ein bisschen übergefangen bin, weil ich angefangen habe zu schauen, was passiert. Natürlich, sie ist eine gute Spielerin, sie ist auch, sagen wir so, ich kenne sie als Fighterin, deswegen natürlich gibt sie dir dann keinen Punkt mehr und dann, sagen wir so, habe ich ein bisschen angefangen zu denken, was eher das Problem war und alles langsamer gemacht habe. Und nachher zum Schluss habe ich nachher wieder einen Weg gefunden.
5: Im Tiebreak des zweiten Satzes setzte sich Dacker schließlich mit 7:4 durch. Jetzt trifft sie in der zweiten Runde auf die Nummer 10, gesetzte Amerikanerin Amanda Anisimova, und das im ehrwürdigen Arthur Ashe Center Court.
2: Dann schauen wir zum Wetter. Ja, der 1. September, erster meteorologischer Herbstbeginn eigentlich, Herbsttag. Schön wird's und sonnig und warm. Guten Morgen, Monika Weiß vom GSR Wetterdienst.
8: Hallo, schönen guten Morgen. Ja, und relativ warm geht es auch dann in den nächsten Tagen weiter. Momentan haben wir noch ein paar Frühnebelfelder, die brechen auf. Es wird heute in ganz Tirol überwiegend sonnig. Tagsüber wachsen wieder einige Quellwolken in den Himmel. Einzelne gewittrige Schauer sind aber nur am Grenzkamm zu Südtirol und über Osttirol möglich. Dazu Höchstwerte von 21 bis 26 Grad. Wie geht's weiter? Morgen Mittwoch sind wahrscheinlich etwas mehr Wolken dabei, die den Sonnenschein zeitweise spürbar beeinträchtigen. Es wird aber ähnlich warm wie heute und einzelne Schauer gibt es nur in Osttirol. Am Donnerstag im Westen sonnig, gegen Osten zu wahrscheinlich etwas bewölkter. Der Freitag verspricht überall viel Sonne und noch einmal bis zu 30 Grad. Und vermutlich überwiegend freundlich das Wochenende.
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0: 8.42 Uhr, einen schönen Dienstagmorgen, Tirol. Heute einmal ein sehr geschmackiges Thema, nämlich ein Abfallprodukt der Butterherstellung, aus dem ein traditionsreiches Gericht wird. Eines der traditionsreichsten Gerichte Tirols, Claudia.
1: Ja, und ein Gericht, das man mag oder man nicht mag.
0: Ja, eine der ältesten Käsesorten des Alpenraums und auch weltweit.
1: Der Graukäs. Seit Jahrhunderten eine fixe Tiroler Mahlzeit auf Almen oder im Gasthaus oder auch ganz schnell daheim zubereitet.
0: Genau, und nicht nur der Geschmack macht ihn besonders, sagt der Michael Huber von der HBLFA Rotholz, auch das, was drinnen ist.
2: Der Graukäse ist ein regionales Superfood, würde ich sagen, weil eben ein sehr geringer Fettgehalt drin ist durch die verwendete Magermilch und ein sehr hoher Eiweißgehalt, also über 30 Gramm Eiweiß. Also man kann sich den Proteinshake, sage ich mal, sparen und ein Graukäsebrot essen. Das ist wirklich ein sehr, sehr gutes und auch gesundes Lebensmittel.
0: Gut und geschmackig, würde ich
1: und
0: sagen.
1: Und dann auch noch gesund, ein richtiger Sportlerkäs also.
0: Und wir können den Graukäse für die verschiedensten Gerichte auch verwenden.
1: Vielleicht gibt es ja auch ein Rezept, das die Skeptiker anspricht.
2: Ganz das Klassische, das kennt man von den Almen mit Essig und Öl und Zwiebel oder Frühlingszwiebel. Es gibt auch das Graukäsebrot, also einfach ein Brot mit Butter, wird sozusagen Butter und Magermilch wieder zusammengeführt und dann eine Scheibe Graukäse drauf. Und natürlich kann man den auch als Würzkäse verwenden, in die Käsespätzlereien oder in den Zillertaler Krapfen ist es drinnen. Also wird auch als Würzkäse verwendet, durch das, dass er so würzig ist.
1: Da kriegt man richtig Hunger. Also ein würziger, stark riechender Tiroler Käse mit viel Geschichte und Tradition.
0: Und dadurch auch mitgeteilten Meinungen. Wie geht's denn Ihnen, Team
1: Topfig oder speckig?
0: Oder Team mögen oder nicht mögen. Team erstinkt oder riecht fantastisch. Noch haben wir das Käsetelefon offen. Noch können Sie gerne mitreden. 0800 22 69 22.

0: 8 und 46 Minuten, Dienstagmorgen. Großes Thema heute bei uns, der Graukäse oder Graukäse. Hallo, guten Morgen.
1: Hallo, der Dietmar da aus Fügen.
0: Dietmar, Ihre Meinung zum Graukäse?
1: Ja gut, der Graukäse, was mich interessiert, ist eigentlich sein Bruder.
0: Aha.
1: Und zwar der kleine, stinkige Bruder. Das ist die Ziegelkugel. Aha. Wie verwandt ist die zum Graukäse? Das hätte mich interessiert.
0: Also es ist jetzt eine Frage an mich, Maria. Also ich bin ja keine Käserin, gell? Das müssen wir weitergeben an die Schule in Rotholz vielleicht. Vielleicht können die da dazu was sagen.
1: Genau,
0: gell?
1: Man sagt ja auch zu der Ziegelkugel der Tiroler Trüffel.
0: Ah ja, schau, habe ich wieder was gelernt, ja.
1: Und inwiefern, dass der verwandt ist eben zum Graukäse? Ist der mal da aus einem Malheur passiert? Oder wie gesagt, er ist sehr ähnlich zum Graukäse. Ja. Ne? Der gehört in jede Christspätzle rein.
0: Ja,
1: so.
0: Da vielleicht kann das jemand beantworten. Und wenn das jemand beantworten kann und uns anruft, werden wir es gerne weitersagen. Gell? Gut.
1: Bitte sehr.
0: Danke. Auf Wiederhören. Schönen Tag.

0: Das ist Musik von Talk Talk und wir talken quasi heute auch. Ja, ein Thema, das bewegt, das ist der Tiroler Graukäs. Und am Telefon ist die Hilde. Hallo.
1: Ja, grüß Gott. Ich mache immer eine Graukässuppe. Also im Sommer natürlich Graukäse mit Zwiebel und Kernöl.
0: Genau, ganz traditionell, wie es gehört, gell? Ja. Und so am heißen Tag.
1: Ja, aber im Winter ist der Graukäse auch gut in der Graukässuppe.
0: Ah ja, das klingt auch sehr geschmackig, mit Zwiebeln und mit ein bisschen Lasagne oder was kommt da rein?
1: Zwiebel, Kartoffel auch noch, tut man rein.
0: Ja.
1: Und mit ein bisschen Zwiebeln, mit ein bisschen Weißwein ablöschen. Mhm. Dann die Kartoffel mit Würfel schneiden und ein bisschen anrösten und dann mit der Suppe aufgießen. Und wenn die Kartoffeln weich sind, tut man ziemlich viel, so 20 Decker Graukäse rein.
0: Ja.
1: Und den auflösen und dann noch mit Rahm so die Suppe binden.
0: Ja, herrlich. Es klingt wunderbar. Sie
1: ja,
0: sicher
1: das ist was herrlich.
0: Für einen Herbst was sehr, sehr Geschmackiges. Wie mögen Sie in Graukäse sonst? Mögen Sie eher das ein bisschen Speckige oder wenn er so topfig ist?
1: Ich mag es einfach so schön gemischt.
0: Genau, das ist der Kompromiss. Ja. Von beiden ein bisschen was sozusagen.
1: Ja, genau.
0: Danke. Vielen Dank, Hilde. Und Ihr Rezept, das werden wir uns merken. Gell?
1: Für die Rezept von der Maria Treves, die Tiroler Küche, ist da auch ein Rezept.
0: Sehr gut, da kann man nachschlagen. Findet man sicher auch alles online. Danke und einen schönen Tag. Gell? Liebe Grüße. Danke.
1: Danke.

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1: Am Mikrofon ist Felix Schneider-Storm. Die Ukraine ist in der Nacht erneut massiv mit Raketen und Drohnen angegriffen worden. Betroffen war unter anderem die Region Kiew. Mindestens 9 Menschen wurden dort getötet, Dutzende weitere verletzt, darunter auch Kinder. Barbara Tschandl berichtet.
2: Die ukrainischen Behörden sprechen von einem massiven nächtlichen Angriff auf Kiew. Auch aus anderen Landesteilen werden Attacken gemeldet, darunter aus Odessa, Charkiw, Sumy und Saporischschja. Die Angriffe fallen mit dem heutigen Beginn des neuen Schuljahres in der Ukraine zusammen. Russlands Verteidigungsministerium erklärt vor kurzem, Militär- und Energieanlagen in Kiew und Odessa und in umliegenden Regionen angegriffen zu haben. Während die russische Armee ihre Angriffe auf die Ukraine zuletzt wieder stark ausgeweitet hat, beraten die Verteidigungsministerinnen und Minister der EU im irischen Wicklow heute über die weitere Unterstützung für das Land in seinem Abwehrkrieg gegen Russland. Dabei wird es unter anderem um die Zusammenarbeit mit der ukrainischen Rüstungsindustrie gehen. Auch die Zukunft der EU-Mission zur Ausbildung ukrainischer Soldaten soll besprochen werden.
1: Nach dem Fährunglück mit mehreren Toten vor der Nordküste Zyperns wird jetzt ein Tauchgang zu dem in rund 500 Metern Tiefe liegenden Wrack geplant. Ein Spezialschiff aus der Türkei wird dazu heute erwartet. Es soll dort nach den noch vermissten Personen und dem Schiffsdatenschreiber suchen. Gestern Abend galten noch 20 Menschen als vermisst, darunter mindestens 2 Kinder. Die Steuerstufen werden für kommendes Jahr um 2,27% angehoben. Eine entsprechende Verordnung hat Finanzminister Markus Matterbauer von der SPÖ erlassen. Der jährliche Grundfreibetrag, bis zu dem keine Einkommensteuer gezahlt werden muss, steigt damit im kommenden Jahr um rund 300 Euro auf 13.846 Euro. Im Osten des Landes beginnt in wenigen Tagen das neue Schuljahr. Und da kommt zumindest an den AHS-Oberstufen ein Fach dazu, das es bisher nicht gegeben hat. Die österreichische Gebärdensprache wird erstmals im Lehrplan verankert. Miriam Steiner berichtet.
3: Gebärdensprache am Stundenplan. Das ist ab Herbst an AHS-Oberstufen möglich. Belegen lässt es sich wie eine zweite lebende Fremdsprache. In der Folge soll man darin auch maturieren können. Für die Gehörlosen-Community ist der Schritt längst überfällig. Vermittelt wird nicht nur die Sprache, sondern auch die Kultur und die Geschichte der gehörlosen Menschen, sagt die ÜGS-Expertin Lydia Fenkert von der KPH Wien Niederösterreich. Da sie selbst gehörlos ist, wurde ihr Interviewausschnitt von einer Dolmetscherin übersetzt und von uns eingesprochen.
4: Die Gesellschaft wird einfach inklusiver, weil es viel mehr Bewusstsein gibt über die ÜGS und dass es auch andere Möglichkeiten gibt, wie ich kommunizieren kann.
3: Unterrichten sollen gehörlose Lehrkräfte. Genau darin liegt aber auch eine Hürde. Vielerorts fehlt bislang das geeignete Personal. Deshalb machen vorerst nur einzelne Schulen mit.
1: Lionel Messi hat gestern seinen Rücktritt aus dem argentinischen Fußballnationalteam erklärt. Die Zeit sei gekommen, schreibt der Weltfußballer auf Instagram. Der 39-jährige Messi gewann in seiner Karriere mit Argentinien alles, was es zu gewinnen gab. Die WM, die Copa America und Olympiagold. In 207 Länderspielen schoss er 125 Tore für Argentinien. Das waren die Nachrichten mit Felix Schneider-Storm. Zum Wetter.
5: Überwiegend sonnig geht es weiter. Nebel in den Tälern lockert auf. Mit der Sonne bilden sich zwar wieder ein paar Wolken, aber nur vereinzelt Regenschauer, am ehesten von Osttirol über den Lungau bis zum Murtal. Von Oberösterreich bis ins Nordburgenland weht teils lebhafter Wind aus West bis Nordwest und es wird sommerlich warm mit 22 bis 28 Grad. Morgen ein bisschen weniger Sonne, etwas mehr Wolken und vor allem im Süden ein paar Schauer und Gewitter. Es wird eine Spur wärmer mit 22 bis 29 Grad. So viel zum Wetter mit Nicola Biermeier.
6: Und Sie sind sicher unterwegs mit dem Radio Tirol Verkehrsservice und Hermann Hammer jetzt um 9:04.
7: Ja, die Reschenstraße ist zwischen Pfunds und Nauders wegen Bauarbeiten gesperrt. Der Verkehr wird über Martinsbruck umgeleitet. Ebenfalls wegen Bauarbeiten gesperrt ist die Elbigener Straße zwischen Aldrans und Lanz. Gute Fahrt!
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6: 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Und vorbereiten tun wir sie hier in Guten Morgen. Das spielen wir gleich gemeinsam.
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1: Wir sind in der vorletzten sommerfrischen Woche im Bezirk Kufstein unterwegs. Heute geht's in die Wildschönau mit der Isabella Krasnitzer. Ja, wollen wir vielleicht noch die Eintrittskarten verteilen?
2: Unbedingt. Ja, wir brauchen das Losungswort. Drachenherz.
1: Genau, und in der Sommerfrische spielen wir auch immer die Hitzekunde. Es geht heute um 400 Euro Einkaufsgutschein. Kurz ja, vor 2 Uhr, so dreiviertel zwei. Und für das trainieren wir jetzt. Sind Sie bereit für die schnellste Musikfrage des Tages?
2: Eine Sekunde Song. Eine richtige Antwort und einen 50-Euro Einkaufsgutschein können Sie jetzt gewinnen und der kann Ihnen gehören.
1: Genau, Interpret oder Titel wollen wir von Ihnen wissen.
2: Ja, mehr müssen Sie nicht tun. Barbara, jetzt anrufen. Leitung offen.
1: Noch nicht, zuerst noch die Telefonnummer.
2: Ja,
1: dann werden Sie geöffnet.
0: Anrufen und gewinnen. 0800 22 69 22.
2: Und schon gerufen.

0: Auch so ein gute Laune-Song. Nick Kershaw in Guten Morgen Tirol. 20 Minuten nach 9 ist es jetzt genau. Sommerfrische.
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0: Und meine Mitspielerin ist heute die Petra aus Absam. Hallo Petra.
2: Hallo.
0: Was bringt denn Ihr Tag heute noch so?
2: Oh, wir wollen jetzt noch ein bisschen wandern gehen. Auch in die Sonne. Nachher werden wir weiterschauen.
0: Genau. In der Sonne ins Auge sehen quasi. Gut, ja, die Hitsekunde, der Spielablauf ist bekannt, eigentlich schnell noch einmal erklärt. Eine Sekunde hören von einem Musikstückel und mir bitte schön dann sagen, wie heißt das Liedl oder wer singt da? Also eins von beiden reicht mal, okay?
2: Okay.
0: Sie sind bereit?
2: Ja.
0: Dann legen wir los.
2: Ah. Mama Baker, Mama Baker.
0: Ja, jetzt hallo. Noch einmal? Wie war's? Ja, und Sie haben es eh schon gesagt. Baker. Alles richtig gemacht, liebe Petra. Wunderbar. Jetzt scheint die Sonne doppelt. 50 Euro Gutschein gehört Ihnen. Und eine wunderschöne Wanderung wünsche ich.
2: Danke vielmals.
0: Gerne, einen schönen Tag. Und My Baker hören wir uns natürlich an. Bleiben Sie gerade noch kurz dran, dann reden wir. Gut, danke, auf Wiederhören. Und heute in der Radio Tirol Sommerfrische geht es dann, wie gesagt, um 400 Euro Einkaufsgutschein.
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1: Es ist jetzt 9:30 Uhr und Sie sind sicher unterwegs mit dem Radio Tirol Verkehrsservice und Hermann Ammer.
2: Ja, wegen Bauarbeiten ist die B180, die Reichenstraße zwischen Pfunz und Nauders gesperrt. Ausweichen können Sie über Martinsbruck in der Schweiz und über die Norberthöhe. Die Elbügener Straße, die ist zwischen Altranz und Lanz wegen Asphaltierarbeiten gesperrt bis Freitagnachmittag. Gute Fahrt!
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4: Mit Stefan Lindner, angenehmen Vormittag. Der Tiroler Signa-Gründer René Benko sieht sich mit neuen Vorwürfen und Ermittlungen konfrontiert. Insgesamt gibt es rund um die Megapleiten von Signa-Gruppe und Benko-Stiftungen fast 20 Ermittlungsstränge. Die juristische Aufarbeitung wird ohnehin Jahre dauern, so Experten. Bislang gibt es in einem Punkt eine rechtskräftige Verurteilung Benkos. Georg Oberhammer berichtet.
5: Bei den neuen Vorwürfen geht es ein weiteres Mal um den Verdacht der betrügerischen Krida, also des betrügerischen Bankrotts, sowie um Urkundenfälschung, weil Tage vor der Signa-Pleite noch nachträglich Unterschriften in einen Vertrag eingefügt wurden. Benkos Anwalt weist diese neuen Vorwürfe zurück. Benko selbst sitzt aktuell in U-Haft. In 2 Prozessen wurde er bisher wegen betrügerischer Krida schuldig gesprochen. Ein Punkt ist dabei bereits rechtskräftig. Diese Verfahren waren und sind aber erst der Anfang der strafrechtlichen Aufarbeitung der Milliardenpleite der Signa-Gruppe. Insgesamt gibt es aktuell 18 Ermittlungsstränge rund um Benko und sein Firmengeflecht. Im Raum stehen dabei neben betrügerischer Krida auch Untreue und Betrug. Abgesehen von der bereits rechtskräftigen Verurteilung gilt für Benko dabei die Unschuldsvermutung.
4: Ein 34-jähriger Mann ist gestern Vormittag bei einem Unfall mit Fahrzeugüberschlag unbestimmten Grades verletzt worden. Er war mit seinem Auto auf einer Gemeindestraße in Galzein in Richtung Buch unterwegs, als ihm nach eigenen Angaben ein LKW auf seiner Fahrbahnseite entgegenkam. Der ungarische BKW-Lenker wich nach rechts aus und geriet aufs Bankett, wo sich sein Wagen überschlug. Er wurde mit der Rettung ins Krankenhaus Schwarz eingeliefert. Der LKW-Lenker hat seine Fahrt ohne anzuhalten fortgesetzt. Der Sommer war in Tirol heiß und trocken. Wie die Zahlen der Cheers für Austria zeigen, kam Tirol im Vergleich zu anderen Bundesländern aber noch relativ glimpflich davon. Vor allem was die Trockenheit betrifft, berichtet Hermann Hammer.
6: Mit 19% weniger Niederschlag als im langjährigen Durchschnitt blieb die sommerliche Trockenheit in Tirol moderat im Vergleich zu östlichen Bundesländern, wo teilweise Niederschlagsdefizite von über 50% verzeichnet wurden. In Tirol war es von Anfang Juni bis Ende August vor allem am Nordrand sowie im Raum Kufstein und Kitzbühel relativ trocken, während in Osttirol der Niederschlag fast im langjährigen Mittel lag. Die Karte der Temperaturabweichung zeigt Tirol wie auch ganz Österreich in einem durchgehenden Rot. Um 2,6 Grad war es in Tirol wärmer als im Mittel der Jahre 1991 bis 2020. Bei der Sonnenscheindauer wurde in Tirol ein Plus von 10% verzeichnet.
1: Zum Wetter jetzt. Tirol tankt wieder viel Sonne. Nach einem kurzen Gastspiel von ein paar Nebelfeldern wird es überwiegend freundlich. Die Wolken über den Bergen sehen schon beeindruckend aus. Dann am Nachmittag bleiben aber harmlos. Nur Osttirol könnte einen kurzen Regenschauer erwischen. Dazu perfekte Spätsommertemperaturen mit bis zu 26, 27 Grad. Morgen wird der Himmel ein bisschen geschäftiger und beschäftigter. Aus Westen drücken die Wolken herein. Die Sonne ein bisschen verdrängen. Kurze Schauer sind nicht ganz ausgeschlossen, aber bleiben auch die Ausnahmen. Die Temperaturen bleiben weiterhin angenehm sommerlich.
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1: Ein bisschen Stinkerz-Thema haben wir heute.
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1: Es geht um den Graukäse.
3: Der Graukäse, das ist entweder man mag ihn oder man mag ihn nicht.
4: Schönheitspreis gewinnt er keinen, aber ist ein echter Tiroler.
3: Der Graukäse ist ein regionales Superfood. Also man kann sich den Proteinshake sparen und ein Graukäsebrot essen.
1: Der ist tatsächlich jetzt gerade wieder so richtig beliebt.
3: Mit Essig und Öl und Zwiebel oder Frühlingszwiebel. Und natürlich kann man ihn auch als Würzkäse verwenden.
1: Trümpfen Sie gerade so ein bisschen angewidert die Nase und sagen, boah, geht gar nicht. Oder sagen Sie, ich liebe Graukäse.
3: Ja, ich weiß nicht, ob man einen getrennten Kühlschrank haben kann. Je nachdem, wie sehr Käseliebhaber man ist und wie sehr es den Partner dann ekelt.
4: Ein guter Geruch, der gehört beim Graukäse einfach dazu.
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2: Im Studio ist Felix Schneider-Storm. In der Justizanstalt Klagenfurt ist in der Früh ein 19-jähriger Häftling tot in einem Zwei-Personen-Haftraum aufgefunden worden. Er dürfte Opfer eines Gewaltverbrechens geworden sein. Das hat das Justizministerium vor kurzem bekannt gegeben. Erste Informationen von Veronika Mauler.
3: Als dringend tatverdächtig gilt der Mitinsasse des 19-Jährigen auf der Jugendabteilung der Justizanstalt Klagenfurt. Das Landeskriminalamt und die Staatsanwaltschaft haben Ermittlungen wegen des Verdachts des Mordes aufgenommen, schreibt das Justizministerium in einer schriftlichen Stellungnahme. Der Notarzt sowie die Polizei befinden sich vor Ort, hieß es, der Amtsarzt sei verständigt worden. Zu den näheren Tatumständen hält sich das Ministerium bedeckt und verweist auf laufende Ermittlungen. Der Fall werde selbstverständlich vollständig, auch intern aufgeklärt, heißt es.
2: In Österreich zieht die Teuerung wieder an. Nach der Schnellschätzung der Statistik Austria beträgt die Inflationsrate für den August 3,2%. Das sind um 0,4 Prozentpunkte mehr als noch im Juli. Volker Obermeier berichtet.
4: Die leichte Entspannung bei der Inflation war nur von kurzer Dauer. Mit 3,2% liegt der Wert wieder auf Juni-Niveau. Die Ursachen für den Anstieg sind unverändert. Der neuerliche Schub nach oben ist, so die Statistik Austria, fast ausschließlich auf die höheren Preise bei Benzin, Diesel sowie Heizöl zurückzuführen. Weiterhin ein Treiber ist der Dienstleistungssektor wie etwa Gastro und Tourismus. Leicht dämpfend wirkt hingegen die Mehrwertsteuersenkung auf eine Reihe von Grundnahrungsmitteln, die seit 2 Monaten gilt.
2: In der Straße von Hormus im Persischen Golf ist erneut ein Öltanker angegriffen worden. Er sei während der Ausfahrt aus der Meerenge von 3 unbekannten Geschossen getroffen worden. Das meldet die britische Behörde zur Sicherheit der Schifffahrt. Der Vorfall habe sich rund 30 Kilometer östlich des osmanischen Ortes Khazab ereignet. Es gebe keine Verletzten. Am berühmten Times Square in New York hat eine Frau gestern mehrere Passanten mit Messern angegriffen und eine 32-Jährige tödlich verletzt. Ein 68-jähriger Mann, den die Frau in den Bauch gestochen habe, werde derzeit im Krankenhaus behandelt, teilt die New Yorker Polizei mit. Die Frau wurde schließlich von der Polizei erschossen. Ihr Motiv ist noch unklar. Der teilstaatliche Mineralölkonzern OMV wird ab heute erstmals von einer Frau geleitet. Die Irin Emma Delaney war mehr als 30 Jahre lang im britischen Mineralölkonzern BP tätig. Jetzt soll sie die OMV in die Zukunft führen. Anlegervertreter sehen etwa in der Geothermie und der Kohlenwasserstoffproduktion neues Potenzial. Nach einem stundenlangen, großflächigen Ausfall entspannt sich die Lage bei den E-Mail-Diensten von Microsoft wieder. Die betroffenen Systeme laufen nach Angaben des US-Konzerns schrittweise an und stehen weiten Teilen der Nutzer wieder zur Verfügung. Gestern Abend hatte eine massive Störung den Mailverkehr von Millionen Nutzern weltweit lahmgelegt. Das waren die Nachrichten mit Felix Schneider-Storm. Zum Wetter.
5: Mit viel Sonne geht es weiter. Hochnebel in manchen Tälern löst sich auf. Im Tagesverlauf entstehen zwar ein paar Wolken, aber nur ganz vereinzelt heute Schauer. Am ehesten von Osttirol über den Lungau bis zum Murtal. Es wird sommerlich warm mit 22 bis 28 Grad. Und von Oberösterreich bis ins Nordburgenland ist es windig. Morgen etwas weniger Sonne als heute. Zeitweise ziehen recht dichte Wolken durch. Und vor allem im Süden bilden sich ein paar Regenschauer und Gewitter. Es wird eine Spur wärmer mit 22 bis 29 Grad. So viel zum Wetter mit Nicola Biermeier.
6: Unsicher unterwegs, da sind Sie mit dem Radio Tirol Verkehrsservice auf der Elbögener Straße zwischen Altrans und Lanz. Da gibt es eine Sperre wegen Asphaltierungsarbeiten. Die Linie M wird ab dem Dorfplatz Altrans über die Rinnerstraße zur Haltestelle Faxlung Steig C umgeleitet. Ganz genau. Gute und sichere Fahrt.
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6: Es ist ein zauberhaftes Wetter heute hier in der Wildschönau. Nur kleine weiße Wolken tupfen, die da am Himmel stehen. Und da wartet auch schon eine hungrige Kinderschar. Hungrig aufs Abenteuer und hungrig auf die Zuckerlen, oder? Hallo, sagt doch mal, begrüßt doch mal unsere Hörer.
7: Hallo!
8: Hallo!
6: Hallo Toni, du bist der süße Drache, der die Zuckerln verteilt.
9: Ja, hallo, schöne Grüße vom Toni.
6: Schöne Grüße vom Toni. So, alle haben sie jetzt gewartet auf dein Körberle an Zuckerln. So, es geht reingreifen, wunderbar. Es wird heute ein Kindertag, ein prachtvoller Kindertag. Es gibt so viel zu erleben. Einen Spieleteich, auf den schaue ich jetzt gerade hin mit einem süßen kleinen Drachen. Dann Trampoline sind da zum Springen, Sprungtürme. Dann kann man große Autos, das nennt man Crawlerpark, fernsteuern. Und Minigolf gibt es auch. Und wer dann noch Mut hat, könnte sich ins 5D-Kino wagen. Heißt, Film schauen, Wind spüren, wackelnde Sessel, alles, was dazugehört. Ich grüße aus der Wildschönau, aus dem schönen Oberau, feine Sommerfrische.
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0: große Kinderwagen-Rally da heute herein ins Drachental. Alle freuen sich schon auf einen schönen Ausflugstag bei prächtigem Wetter. Also wirklich, wenn die Tiroler Engelin reisen, kann es nur einfach so schön sein. Die Isabella Weisbacher ist jetzt auch zu mir geflitzt. Ein blondes Engelchen, fleißig, gell?
1: Ja, genau, ja.
0: Ja, ganz genau. Du bist Mitarbeiterin beim Drachental. Drachental, jetzt habe ich mich gefragt, heißt es da jetzt wirklich so, dieses kleine Tälchen da hinein? Oder habt ihr einfach eurem Spielepark diesen Namen gegeben und ein Tal draus gemacht?
2: Ja und nein. Also das Tal heißt eigentlich Wildschönau. Und weil wir einen Wildschönauer Drachen haben als Sagentier, ist das so entstanden, dass wir den Drachen, das Drachental, den Familienpark, den was wir neu gemacht haben vor 6 Jahren, Drachental geheißen haben.
0: Alles klar, ist ein lieber Drache.
2: Ganz ein lieber, ja.
0: Ganz ein süßer. Grisou.
2: Ja, Toni heißt er.
0: Toni.
2: Ja, nicht genau. Grisou. Nein, Toni.
0: Okay, Toni. Nein, der Toni. Uns gegenüber ist diese wunderschöne Kirche von Oberau. Die ist auch etwas ganz Besonderes. Die hat nämlich 3 Zwiebeln. Das sieht man, ich habe es ehrlich gesagt noch nie gesehen. 3 Zwiebeln. Der Unterinntaler Bauerndom, so wird es genannt. Also auch für die Erwachsenen, die herkommen, die können da gerne mal ein bisschen Sightseeing im Ort machen. Es lohnt sich. Und die Kinder sind da sowieso beschäftigt mit jeden Mengen Spielen, die da angeboten werden. Oberau ist schön und es steht euch auch noch ein bunter Herbst bevor. Heute ist ja 1. September, quasi meteorologisch, rechnerisch der Herbstbeginn. Worauf kann man sich denn bei euch, Isabella, im Herbst freuen?
2: Also der Talherbst beginnt jetzt ja dann eigentlich und das ist immer so, nach dem Talfest ist bei uns Herbstbeginn. Das merkt man auch schon immer am Wetter und dass schneller dunkel wird am Abend und so. Und da fangen wir jetzt dem Wochenende schon mit dem großen Alpenmusikfestival bei uns da in der Wildschönau, bei den Nachbarn. Und dann kommt die, was ist denn Neues? Bei uns im, da um den Teich um ist die Genusspromenade am 12. September und am 10. Oktober. Da ist auch jede Menge Schmankerl geboten und was gut.
0: Braterkrapfen.
2: Braterkrapfen weiß ich jetzt nicht genau, aber zumindest euer haben gute Sachen zum Essen, okay, und zum Trinken und eine Live-Musik gespielt. Und ja, und im Schönanger ist einmal was los und jetzt Bach unten beim Bergbaumuseum. Also jedes Wochenende ist irgendwas geboten.
0: Also jedes Wochenende wird was geboten, klingt aber alles sehr gechillt. Also kein Stress in der ganzen Genussmeile und dem Genussherbst. Einfach auf sich wirken lassen.
2: Gemütlich. Ja, genau. Gemütlich und Musik genießen und ja.
0: Und fein. Isabella, eine schöne Sommerfrische. Du gehst jetzt wieder rauf, weiterarbeiten und wir hören uns noch. Ciao, ciao.
2: Okay, danke dir.
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0: You Follow Me, Genesis in Radio Tirol. Eine schöne Sommerfrische. So, ein Brater Krapfen am Vormittag, boah, das da gibt, tät man da herinnen sagen. Er war köstlich, aber es ist wirklich mit dem Graukast da drinnen eine ganz schön sättigende Mahlzeit. Die Renate und der Sigrid nicken da zustimmend. Sie kennen die Brater Krapfen, weil die beiden kommen seit über 30 Jahren, glaube ich, her hier in die schöne Wildschönau, oder Sigrid? Siegfried.
1: Ja, also wir kommen schon über 30 Jahre hier in die Wildschönau, fühlen uns hier sehr wohl. Was uns besonders gefällt, sind die zwischenmenschlichen Beziehungen, die sich über die Jahre entwickelt haben. Darauf sind wir richtig stolz.
0: Ihr habt schon richtige Freundschaften geschlossen, gell?
2: Ja, das haben wir und kommen auch jedes Jahr öfter her, um die Leute wieder zu treffen und Zeit miteinander zu verbringen. Also das werden wir auch weiterhin tun. Ja.
0: Habt ihr auch einen Regen auch schon mal gehabt?
2: Oh ja, den haben wir auch schon gehabt, ja. Aber
0: heuer ein schöner Sommer.
2: Heute ist jetzt ein schöner Sommer, das kann man schon so sagen, ja.
0: Ja, dann grüßen wir doch alle unsere Hörerinnen und Hörer von Radio Tirol mit einer schönen Sommerfrische.
1: Die Sommerfrische, in Tirol.
2: In Tirol, ja.
1: Alles Gute, bleibt gesund.

0: und sicher unterwegs, da sind Sie mit dem Radio Tirol Verkehrsservice B180 Reschenstraße zwischen Pfunz und Nauders. Da gibt es eine Sperre wegen Bauarbeiten. Der Verkehr wird über die B185, die B184 und das Schweizer Staatsgebiet umgeleitet. Und L38 Elbögener Straße zwischen Altrans und Lanz, da gibt es eine Sperre wegen Asphaltierungsarbeiten. Die Linie M wird ab dem Dorfplatz Altrans über die Rinnerstraße zur Haltestelle Faxlung Steig C umgeleitet. Gute Fahrt!
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2: Es ist 10.31 Uhr, am Mikrofon begrüßt Sie Stefan Lindner. Ein 24-jähriger Österreicher ist gestern Vormittag bei einem Frontalzusammenstoß auf der Interlautobahn im Ropener Tunnel schwerst verletzt worden. Laut Polizei geriet der Mann nach mehreren riskanten Überholmanövern im Baustellenbereich auf die Gegenfahrbahn und prallte dort mit einem LKW zusammen. Hermann Mayer mit den Einzelheiten.
3: Der Unfall ereignete sich um 10.30 Uhr im Baustellenbereich mit Gegenverkehr. Der 24-jährige Lenker überholte zunächst einen kleinen LKW und dann ein Auto, indem er über den Bordstein fuhr. Als er zurück auf die Fahrbahn lenkte, geriet er auf die Gegenfahrspur und stieß frontal mit einem Sattel-LKW zusammen, der von einem 37-jährigen Litauer gesteuert wurde. Der 24-jährige Autofahrer wurde schwerst verletzt in seinem Fahrzeug eingeklemmt und musste von der Feuerwehr befreit werden. Er wurde mit dem Hubschrauber in die Klinik Innsbruck geflogen. Der LKW-Fahrer erlitt einen Schock, blieb jedoch unverletzt. Die Fahrer des Klein-LKWs und des PKWs wurden mit Verletzungen unbestimmten Grades ins Krankenhaus Zams gebracht.
2: Berichtet Hermann Hammer. Eine 54-jährige Frau hat gestern Vormittag gegen 10 Uhr beim Betreten ihrer Wohnung zwei Einbrecher auf frischer Tat ertappt. Die Einbrecher flüchteten über die Terrassentüre. Eine sofortige Fahndung mit mehreren Polizeistreifen verlief ergebnislos. Die Höhe des entstandenen Schadens ist derzeit noch nicht bekannt. Und noch zum Sport. Die Osttirolerin Lili Tacker erwischte gestern bei ihrer US Open-Premiere einen Traumstart. In der ersten Runde spielte sie die deutsche Tamara Korpatsch phasenweise an die Wand und führte bereits 6:0 und 4:0. Dann wurde es aber trotzdem noch einmal eng für die 18-Jährige, denn Korpatsch kämpfte sich ins Tiebreak zurück. Tacker.
4: Ja, ich muss ganz ehrlich sagen, ich glaube, dass ich ein bisschen fast angefangen habe nachzudenken und generell mit der Bewegung oder mit der Energie, was ich an den Ball eingegeben habe, ein bisschen übergefangen bin, weil ich angefangen habe zu schauen, was passiert. Natürlich, sie ist eine gute Spielerin, sie ist auch, sagen wir so, ich kenne sie als Fighterin, deswegen natürlich gibt sie dir dann keinen Punkt mehr und dann, sagen wir so, habe ich ein bisschen angefangen zu denken, was eher das Problem war und alles langsamer gemacht habe und nachher zum Schluss habe ich nachher wieder einen Weg gefunden.
2: Im Tiebreak des zweiten Satzes setzte sich Tacker schließlich mit 7:4 durch. Jetzt trifft sie in der zweiten Runde auf die Nummer 10 gesetzte Amerikanerin Amanda Anisimova. Und das im ehrwürdigen Arthur Ashe Center Court.
0: Und wir werfen einen kurzen Blick auf unser schönes Tirol-Wetter. Sonne gibt es im ganzen Land. Die restlichen Wolken, die lösen sich heute noch auf. Der Nebel, der ist auch schon aufgegangen. Die Sonne scheint noch, bis sie am Abend um 8 Uhr untergeht. Kurze Schauer könnten möglich sein. Viele werden es nicht sein. Das ein oder andere Gewitter vielleicht in Osttirol. 22 bis 27 Grad, das sind heute die höchsten Temperaturen. So, jetzt grüße ich hier aus dem Drachental, aus dem schönen Oberau. Die Efi hält ihren Manuel fest. Hallo Manuel.
5: Hallo.
0: Du bist ja eigentlich heute ein absoluter Glücksbild. Der Manuel hat Geburtstag. Gratulationen. Happy Birthday, lieber Manuel.
5: Danke.
0: Ja, so süß. 6 Jahre.
5: Happy Birthday.
0: 6 Jahre wird der Manuel alt. 1. September, heute Stichtag für die Volksschule, Efi, oder?
6: Ja, ganz genau. Wir haben das, ja, eigentlich haben wir es nicht so ausgesucht, aber es ist ja so passiert. Gott sei Dank. Ja, ja,
0: er ist super cool.
6: Ja, genau.
0: Also heute nochmal richtig sommerfrisch an drauflegen.
6: Ja, ganz genau. Das bei dem Wetter.
0: Ja,
6: halt's nicht.
0: Die Efi arbeitet ja im Gemeinderat. Du bist stolz auf deinen Ort Oberau. Was macht's denn so schön, da zu wohnen?
6: Ja, die Oberau, das ist allgemein. Die Wildschönau, muss ich sagen, ist einfach ein Tal mit Zusammenhalt, mit Tradition. Die Leute kommen gut aus. Ja, man trifft sie und hat gleich einen Heimgast. Und, ja.
0: Ja, das merkt man da, weil es ist gleich irgendwo ein Getümmel und gleich wird weitergeredet und gezeigt und erzählt. Ihr habt die Zahl 4 als eure Glückszahl erkoren. Warum?
6: Ja, wir haben, also die Gemeinde, die hat, besteht aus 4 Ortschaften. Und das ist eben beginnend mit Niederau, dann Oberau, Mühltal, kleine Ortschaft dazu, Dierbach und dann noch Auffach. Und wir haben 4 Musikkapellen. Das muss man auch mal erwähnen.
0: Das müssen wir jetzt absolut erwähnen.
6: Ja, genau. Ich weiß jetzt die Zahl nicht, wie viel genau, dass da aktive Mitglieder sind, aber es ist, ja, sind wir schon sehr stolz drauf.
0: Ja, den Stolz, den hört man aus deiner Stimme. Jetzt pack den Manuel, dein Geburtstagskind, und lasst es ordentlich krachen. Schönen Sommer. Ciao, ciao.
6: Dankeschön. Pfiat dich.

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1: 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Ja, schaut das nett aus. Das schaut so nett aus. Die Frieda ist super stolz. Sie hat nämlich eine ORF-Picknickdecke gewonnen hier bei unserem Glücksrad. Sehr schön schaut die aus.
2: Ja, mega, gell?
3: Wunderbar. Weil mir auch jetzt kalt ist. Heute bin ich herrlichem Wetter auch noch.
1: Ja, Decke drüber und passt schon. Aufgefadelt wie die Schwalbelen sind sie da, die Bewohnerinnen vom Altersheim Oberau. Einen Platz an der Sonne haben sie sich ergattert. Wunderschön. So, und sie haben jetzt da, weil sie da so fein sitzen und es so gemütlich ist und alle so nett beieinander sein, bereit erklärt, bei unserer Challenge mitzumachen. Wir suchen einen Ort. Susi und Siege sind unser Paar, die sind immer unterwegs und die schreiben uns immer eine Postkarte. Und ich werde euch jetzt die Postkarte vorlesen und ihr sollt raten, aus welchem Ort diese Postkarte denn aufgegeben worden ist. Sind wir bereit? Ja, okay. Heute besuchen wir eine alpine Forschungsstelle im hinteren Ötztal, einen Außenstandort der Uni Innsbruck. Von hier führt auch eine Hochalpenstraße nach Südtirol. Ah ja, und wenn ihr ca. 200 Meter in die Höhe fahrt, dann klingt dieser Ortsteil zwar ähnlich, aber ihr seid dann eindeutig zu hoch. Wisst ihr jetzt, von wo wir euch diese Karte schicken? Liebe Grüße, Susi und Siege. Und die sind in?
4: Nein.
5: In Sölden?
4: Nein.
5: Na?
3: Her.
5: Ein dämliches Joch?
3: Nein.
5: Ja, keine Ahnung.
3: Eine Ortschaft.
1: Eine Ortschaft. Es gibt unten eins und oben eins. Eines ist
4: da. Obergurgel.
1: Jetzt haben wir es zusammengekriegt. Ein herzliches Dankeschön fürs Mitmachen und einen schönen Sommer. Ciao.
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0: Also da drinnen ist jetzt wirklich ein Mordszugang. Ich habe den Eintritt in die heiligen Hallen hier gekriegt mit dem schönen Blick auf die Oberauer Zwiebelturmkirche. Hier drinnen, da werden nämlich die Braderkrapfen gebacken. Da liegen sie unter einem weißen Leintuch, damit sie schön abgedeckt sind, nochmal nachziehen können. Drüben werden sie rausgebacken und die Lisi hat sich bereit erklärt, jetzt uns zu erklären, wie macht man am Braderkrapfen.
1: Der Braderkrapfen wird aus Teig gemacht, mit Roggenmehl, mit Weizenmehl, mit Milch und Butter wird der Teig angerührt und geknetet. Und die Fülle sind Erdöpfe, Graukäse, Schnittlauch, Pfeffer und Salz und ein bisschen Milch rein und das wird gefüllt und ja.
0: Ja, und dann ausbacken. Also zusammen.
1: Nein, zuerst auswögern.
0: Ja.
1: Vom Teig muss man eine schöne runde Blattl auswögern.
0: Genau, das machen die da.
2: Schau, da wird alles dann genau
1: auswögern. Wenn du auswögerst, wirst du mit der Fülle gefüllt und mit Rade schön zumachen rundum. Und dann im fließenden Fett ausbacken und fertig.
0: Genießen. Ja, genießen. Der Graukäse ist aber eher milder, oder?
1: Ist mild, ja.
0: Ist milder, ja.
1: Der muss sich eher auflassen, der muss sich trinzen.
0: Ja, und der trinzt, genau, und der biegt nachher im Mund. Da sollte man nachher nicht gleich wieder reden anfangen.
1: Genau, so ist es.
0: Du, den Ladies, alles Gute, ein gutes Werkeln und einen schönen Sommer.
3: Danke.
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3: Am Mikrofon ist Felix Schneider-Storm. Das neue Dienstzeitmanagement der Polizei startet heute in 5 Bezirken die Test- und Einführungsphase. In Bregenz, Linz, Leibniz, Gensandorf und Wien-Brigittenau. Laut Innenminister Kahner sollen die Dienstzeitsysteme harmonisiert werden. Überstunden sollen auf mehr Freiwilligkeit basieren und 24-Stunden-Dienste vermieden werden. Bundespolizeidirektor Michael Takatsch verteidigt heute das neue Dienstzeitmodell bei der Polizei. Er erkennt darin, im Gegensatz zu allen Polizeigewerkschaften, kein Sparpaket.
4: Also nicht von unserer Seite. Das bringt natürlich Unruhe in sich, wenn man Dienstgestaltungen verändert. Aber es ist erforderlich. Wir sind in einer neuen Zeit. Das wäre eigentlich schon vor 15, 20 Jahren erforderlich gewesen, dass man hier ein neues Dienstzeitmanagement aufstellt. Und das wird jetzt umgesetzt. Und natürlich gibt es hier Veränderungen. Es wird auch Anpassungen geben. Deshalb gibt es ja auch diese Testphase, weil wir uns das ganz genau ansehen. Wie effizient wirkt dieses Dienstzeitsystem im Anschluss?
3: Sagt Bundespolizeidirektor Takatsch im ORF-Interview. In der Justizanstalt Klagenfurt ist ein 19-jähriger Häftling in den frühen Morgenstunden tot in einem 2-Personen-Haftraum aufgefunden worden. Er dürfte Opfer eines Gewaltverbrechens sein. Das teilt das Justizministerium vor kurzem mit. Als dringend tatverdächtig gilt der Mitinsasse des 19-Jährigen. Landeskriminalamt und die Staatsanwaltschaft haben Ermittlungen wegen des Verdachts des Mordes aufgenommen. Indiens Premier Modi plädiert für ein Ende des Ukraine-Krieges. Indien unterstütze alle Friedensbemühungen, sagt Modi bei einem Gespräch mit dem russischen Präsidenten Putin am Rande des Gipfels der Shanghaier Organisation für Zusammenarbeit in Kirgisistan. Knapp ein Jahr nach dem Standseilbahnunglück mit 16 Toten in Lissabon hat Portugals Hauptstadt Pläne für einen Neubau der Gloria-Bahn bekannt gegeben. Wobei es um neue Systeme gehe, keinen Wiederaufbau, heißt es vom zuständigen Verkehrsministerium. Das neue Projekt soll die historische Identität der alten Bahn unterstreichen. Eine Ausschreibung für den Bau der neuen Bahn soll demnach im kommenden Jahr erfolgen. Ziel sei, sie 2029 in Betrieb zu nehmen. Österreichs bester Radfahrer Felix Gall will österreichische Sportgeschichte schreiben. Als Gesamtdritter startet der Osttiroler in knapp 2 Stunden in die entscheidende 2. Woche der spanischen Radrundfahrt Vuelta. Christoph Ott.
5: Nach dem Aus von Superstar Tadej Pogacar lebt nun der Traum vom ersten Grand Tour-Sieg eines Österreichers.
6: Es eröffnen sich dann natürlich neue Möglichkeiten. Die Gesamtwertung ist offen. Es sind noch 2 Wochen und es kann noch sehr, sehr viel passieren.
5: Einen entscheidenden Erfolgsfaktor könnte vor allem der Rückhalt und die Unterstützung im Team von Galls Edelhelfer Gregor Mühlberger spielen.
7: Das ganze Team ist extrem stark, aber der Gregor als letzter Mann ganz besonders wertvoll und wir motivieren uns gegenseitiger.
5: Der 28-Jährige blickt auf jeden Fall positiv in die zweite Woche der Spanien-Rundfahrt.
6: Ich glaube, wir können mit viel Selbstvertrauen in die 2. Woche starten.
5: Auf der heutigen Etappe geht es für Felix Gall und Co. von Alcaraz nach Elche de la Sierra.
3: Das waren die Nachrichten mit Felix Schneider-Storm. Zum Wetter.
8: Meist sonnig geht es weiter. Nach und nach kommen aber wieder ein paar Wolken dazu. Regenschauer bilden sich heute aber nur ganz vereinzelt, am ehesten von Osttirol bis zum Murtal. Es wird sommerlich warm, die Temperaturen steigen auf 22 bis etwa 28 Grad. Von Oberösterreich bis ins Nordburgenland ist es windig. Morgen dann etwas weniger Sonne als heute. Vor allem im Süden bilden sich ein paar Regenschauer und am Nachmittag auch Gewitter. Es wird eine Spur wärmer als heute mit 22 bis 29 Grad. So viel zum Wetter mit Nicola Biermeier.
9: Und sicher unterwegs, da sind Sie mit dem Radio Tirol Verkehrsservice A12 Interlautobahn Richtung Bregenz. Die Unfallstelle im Tunnel Amras, die ist jetzt schon geräumt. Es sind wieder alle Fahrspuren frei und der Stau, der löst sich auf. Elbögener Straße zwischen Altrans und Lanz, da gibt es eine Sperre wegen Asphaltierungsarbeiten. Die Linie M, die wird ab dem Dorfplatz Altrans über die Rinnerstraße zur Haltestelle Faxlung Steig C umgeleitet. Und auf der Reschentalstraße zwischen Pfunz und Nauders, auch da gibt es eine Sperre wegen Bauarbeiten. Der Verkehr wird über die B185, die B184 und das Schweizer Staatsgebiet umgeleitet. Und eine Meldung hier für die Wildschönau, der Parkplatz beim Drachental, wo unsere Sommerfrische heute stattfindet, der ist proppevoll. Parken kann man allerdings noch in der Nähe bei der Feuerwehr und bei der Schule. Gute und sichere Fahrt und gutes Herkommen.
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9: Die Kinder, die Jugendlichen, alle genießen noch ihre freie Zeit. Heute, 1. September, meteorologisch, rechnerisch, der Herbstbeginn, aber der richtige Herbst, der beginnt ja erst in 3 Wochen. Dann steht er auch wirklich am Kalender. Heute pipifeines Sommerwetter hier. Es wird mit dem Floß über den See gefahren. Es werden kleine Sand- oder Kieselburgen, kann man sagen, gebaut. Es ist eine Menge Action hier für die Kinder, aber auch für die Erwachsenen. Wir reden gleich über das ganz besondere Kunsthandwerk der Wildschönau, über die Ursprünglichkeiten, über die Musik und die Traditionen, die dieses Tal ausmachen. Jetzt mal schöne Sommerfrische.
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0: ganz liebe Grüße hier aus der Wildschönau aus Oberau und ich schaue wieder auf diesen wunderschönen Bauerndom hin, den mit den drei Zwiebeln. Der ist einfach so schön, gell Walter? Einzigartig.
1: Wunderbar. Also wir sind schon stolz auf unser Kirch.
0: Ja. Du, und wo ist der zweite?
1: Das weiß ich nicht, aber du sagst mir das jetzt.
0: Ja, ich sag dir das, aber ich weiß es auch nicht. Ich weiß es vom Thomas Arbeiter, den kennst du
1: ja,
0: oder?
1: Ja, Thomas Arbeiter
0: weiß ich. Genau. Und der hat die Fremdenführerprüfung gemacht für ganz Österreich. Und er hat mir ein SMS geschickt und hat gesagt, es gibt noch einen, aber nur noch einen. Und zwar in Kemmerton, der hat auch drei Zwiebeln.
1: Habe ich nicht gewusst, weil mir haben wir da schön nur gelernt, dass dies der Einzige ist mit drei Zwiebeln.
0: Lerne deine Heimat kennen. Das machen wir jetzt auch mit dir. Da steht ganz groß auf deinem Leiberle Musikkapelle Mühltal Wildschönau. Du bist der Dirigent?
1: Der Kapellmeister, ja genau. Ja.
0: Musiktradition wird hochgelebt bei euch, gell?
1: Ja, ich glaube schon. Die Wildschönau kann sich sicher auch als Tal der Musik nennen, weil wir haben 4 Musikkapellen, wir haben 9 verschiedene Chöre, wir haben auch viele so kleine Musikgruppen und natürlich auch Volksmusik und Hausmusik wird schon viel gespielt in der Wildschönau.
0: Hausmusik dann vor allem in der Winterzeit, Adventzeit?
1: Ja, auf jeden Fall. Ich sage mal, bei uns gibt es ja eigentlich auch im Advent schöne Veranstaltungen. Es ist ein Familienadvent da im Drachenpark. Aber auch sonst, ich glaube, dass viel Hausmusik gemacht wird und natürlich auch das traditionelle Anklöpfeln. In der Vorweihnachtszeit ist schon noch sehr viel Tradition dabei.
0: Auf die Traditionen kommen wir dann gleich mit der Katrin nach der nächsten Platte zu sprechen. Die hat viel über den Herbst und den Winter zu erzählen. Wie schaut es denn eigentlich aus jetzt mit eurem Nachwuchs? Melden sich genug, die noch in der Kapelle dabei sein wollen?
1: Auf alle Fälle. Also ich sage gerade speziell, die Musik- oder die Blasmusikkapellen haben wirklich nicht unbedingt ganz große Nachwuchssorgen. Es gibt da nur dazu aus allen 4 Musikkapellen heraus noch also ein kleines Jugendblasorchester und natürlich die Musikmittelschule und die Musikschule, die bei uns aktiv sind, die bringen wirklich gute junge Musikanten aus.
0: Jetzt, wenn ich im Tal wohnen würde, aber total unmusikalisch bin, aber trotzdem die Leute sehen möchte, was mache ich?
1: Boah, es gibt so viele Vereine, es gibt wirklich in allen Richtungen, ob das Sportvereine sind, Kulturvereine sind, ebenfalls nicht unbedingt Musikvereine, aber es gibt ja viele Veranstaltungen, wo man hingehen kann, um die Musik zu hören, die die anderen machen.
0: Und zu unterstützen.
1: Ja, auf alle Fälle. Also in allen Richtungen kann man da mit dabei sein.
0: Also jeder findet sie was. Und noch einmal zur Wiederholung. Wo ist die zweite Bauerndomkirche mit den drei Zwiebeln?
1: Jetzt musst du noch mal schauen. Kemmerton, oder?
0: Ja, genau. Did it. Danke, Walter.
1: Danke.
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0: Also irgendwie ist es schon ein bisschen seltsam, nach diesem heißen Sommer mit den langen, warmen Nächten jetzt September auf der Zunge auszusprechen. Aber es ist der 1. September. Dennoch, man kann sich vor allem hier herinnen in der Wildschönau und in Oberau freuen, wenn es in den Herbst geht. Da gibt es einiges zu erleben, Almabtriebe, natürlich kulinarische Köstlichkeiten. Und dann geht es rein in den Advent und in die Winterzeit. Und auch da sind viele, viele Veranstaltungen geplant. Die Katrin, die arbeitet auch hier im Drachenpark, sitzt jetzt neben mir und kriegt schon leuchtende Augen kulinarisch. Worauf stehst du da ganz besonders?
1: Also ich mag die Wildschönau. Brotkrapfen einfach total gern, weil das ist so ein super Kasto innen und das gibt es nicht alle und ja, da freue ich mich aber richtig drauf.
0: Und du freust dich aber dann auch auf die Adventszeit. Was wird denn da alles geboten?
1: Genau, wir richten aber den Familienadvent im Drachental an und das ist aber die ersten zwei Adventwochenende und das ist aber euer Hand geboten. Also wir haben da die Untendaler Waisenbläser dabei. Heuer ist das erste Mal ein Nikolauseinzug. Dann haben wir ein Mordskinderprogramm eigentlich mit so kleinen Hirten. Also nicht ein Hirtenspiel, aber die dann halt so Kinderuklöpfegruppen haben wir da und die dann alles musizieren. Das ist am ersten Wochenende. Und wir haben auch drei Dolphigruppen da, also ganz die Kleinen, die sind teilweise drei Jahre und dann Mittelschule und größere Dolphibassen sind da dabei. Und, aber die sind alle total brav. Also das ist echt ein Erlebnis, wenn so ein dreijähriges Kind mit dem Dolphikostüm daherkommt und wenn das eine haut, dann seine Dampern. Also das ist echt nicht.
0: Seine Dampern? Was ist das?
1: Ein Dampern, das ja, eine Trommel eigentlich ist oder ein Kanister sogar. Ja.
0: Gleich als Dialekt-Challenge gelten lassen, ja, die Dampern. Du, aber es wird auch Kunsthandwerk angeboten. Auch dafür ist die Wildschönau bekannt.
1: Ja, genau. Zum Beispiel meine Mama macht hausgemachte Dockeln. Also das sind die Batschen, so Fützbatschen. Oder es wird gedrechselt, es wird genäht, es wird geschnitzt. Also man findet eigentlich in jeder Sport etwas. Ja, also.
0: Und diese Traditionen haben sich ja jetzt über Jahrhunderte, kann man sagen, schon gehalten, oder?
1: Ja, schon. Also es ist aber bärig, wenn das ein junger Mensch weitermacht, weil es ist aber schon, wenn das Kunsthandwerk verloren geht. Also sie haben es sogar schon gesagt, aber ich habe gesagt, ich habe noch keine.
0: Die Dockel.
1: Ja, die Dockel. Ich habe noch keine, weil ich nicht, aber irgendwann werde ich es sicher mal machen.
0: Okay, dann back to work jetzt für dich, Katrin, und gedockelt wird irgendwann.
1: Irgendwann, danke.
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Es ist 11:30 und sicher unterwegs, da sind Sie mit dem Radio Tirol Verkehrsservice auf der Fernpassstraße, der B179. Da ist die Sperre des Lermoser Tunnel aufgehoben. Es gibt aber in beiden Richtungen Stau und 20 Minuten Zeitverlust. L38 Elbögener Straße zwischen Altrans und Lanz. Da gibt

0: Eine Sperre wegen Asphaltierungsarbeiten. Die Linie M, die wird auf dem Dorfplatz Altrans über die Rinnerstraße zur Haltestelle Faxlung Steig C umgeleitet. Das ist schwierig. Reschenstraße zwischen Pfunz und Nauders. Eine Sperre wegen Bauarbeiten. Der Verkehr wird über die B185, 184 unter das Schweizer Staatsgebiet umgeleitet. Gute und sichere Fahrt.
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2: Mit Georg Oberhammer einen schönen Vormittag. Im April kommenden Jahres sollen die Dienstzeiten der Polizei in ganz Österreich neu geregelt werden. Auch in Tirol soll dadurch die Arbeit der Polizei besser und effizienter planbar werden, meint Landespolizeidirektor Helmut Thomas.
3: Wir wollen das System grundsätzlich mit Plandienststunden abdecken und diese Mehrdienstleistungen für wirkliche polizeiliche Schwerpunktsetzungen, egal ob das Suchtgift, Gewaltkriminalität oder Präventionsarbeit ist, zum Einsatz bringen und damit die höhere Effizienz und Wirksamkeit erreichen.
2: Heute startet dafür in anderen Bundesländern bereits eine Pilotphase. Das Ziel der Änderung ist es unter anderem auch, dass Beruf und Familie leichter vereinbar werden sollen. Die Polizeiarbeit in den Regionen soll dadurch nicht verringert werden. Im Gegenteil, die Präsenz der Exekutive soll sogar verstärkt werden, so der Landespolizeidirektor. Ein 34-Jähriger ist gestern Vormittag im Unterland bei einem Unfall mit Fahrzeugüberschlag unbestimmten Grades verletzt worden. Der Mann war mit seinem Auto auf einer Gemeindestraße in Galzein in Richtung Buch unterwegs, als ihm nach eigenen Angaben ein LKW auf seiner Fahrbahnseite entgegenkam. Der ungarische PKW-Lenker wich nach rechts aus und geriet aufs Bankett, wo sich sein Wagen dann überschlug. Er wurde mit der Rettung ins Krankenhaus Schwarz gebracht. Der LKW-Lenker habe seine Fahrt ohne anzuhalten fortgesetzt, so gab der Verletzte an. Die Arbeiterkammer Tirol warnt vor neuen Betrugs-E-Mails und Betrugs-SMS. Derzeit sind Nachrichten im Namen des Kommunikationsanbieters A1 im Umlauf, die von den AK-Experten als gefährlich eingestuft werden. Die Nachrichten setzten bewusst auf Zeitdruck, berichtet Hermann Hammer.
4: In den E-Mails wird eine Bestätigung der Vertragsdaten oft noch am gleichen Tag oder innerhalb einer extrem kurzen Frist verlangt. Andernfalls werde das Konto eingeschränkt. Die Experten der AK schätzen die betrügerischen E-Mails auch deshalb als gefährlich ein, weil sie mittlerweile perfekt gestaltet sind. Links sollten keinesfalls angeklickt werden und derartige Mails sollten sofort gelöscht werden. Das gleiche gilt auch für SMS, die ebenfalls im Namen von A1 im Umlauf sind. Andere Phishing-SMS hingegen bieten einen Link zum Klimabonus, der aber bereits seit 2024 ausgelaufen ist. Generell rät die AK bei elektronischen Nachrichten niemals Daten einzugeben. Im Zweifel solle man sich beim Unternehmen erkundigen, allerdings nur mit Hilfe der echten und korrekten Kontaktdaten.
0: Im Schatten zu stehen, da ist es richtig frisch. In der Sonne zu stehen, ist es richtig heiß. Ganz genau, das sind die Charaktereigenschaften des Herbstes. Und der hat rechnerisch heute auch begonnen. 1. September in 3 Wochen ist dann auch der astronomische Herbst. Und der steht dann auch am Kalender. Heute, wie gesagt, frisch im Schatten, heiß in der Sonne. Zwiebellook ist angesagt, Sonnenbrille bei herrlichem Sonnenschein und einigen Quellwölkchen in ganz Tirol. Regenschauer sind selten, Gewitter können in Osttirol auftauchen. Die Temperaturen schaffen 22 bis 27 Grad. Die Unterinntaler Weisenbläser, die werden auch in der Adventzeit aufspielen. Das hat mir die Katrin vom Drachental da noch ganz, ganz schnell zugeflüstert. Wir wollen von der festlichen Unterhaltung zeitnah jetzt reden mit dem Kapellmeister Walter. Das Wochenende hat einiges zu bieten, oder Walter?
5: Ja, nicht nur das Wochenende. Diese Woche steht eigentlich voll im Zeichen des Alpmusikfestivals 2026 der Blasmusik bei in der Wildschönau. Es ist eigentlich jeden Tag jetzt ein Konzert. Am Donnerstag am Abend spielen dann alle 4 Musikkapellen der Wildschönau gemeinsam, sogar mal in Aufwach, bei einem Gemeinschaftskonzert. Und dann haben wir am Freitag die große Ehre, dass die Egerländer Musikanten wirklich das nachweislich erfolgreichste Blasmusik der Welt bei ihrer 70-Jahr-Tournee bei uns in der Wildschön aufspielen. Wir sind eigentlich ganz stolz, weil wenn man allein herrscht, sie spielen 5, 6 Konzerte in Österreich und nur in Innsbruck, in Klagenfurt, in Salzburg, in Wien und bei uns in der Wildschön. Das klingt aber gewaltig, oder?
0: Ja, super gewaltig und das Wetter passt perfekt. Sonnenschein und Sommertemperaturen. Wir grüßen von der Sommerfrische.
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1: Jeder sagt, wie starre er ist. Es ist sehr köstlich. Als Kinder haben wir Radeln geschlagen, Flickflacks gemacht. Dann haben wir irgendwie den Handstand mitten auf der Wiese zusammengebracht. Und jetzt stehen wir da als erwachsene Menschen vor dem Tempelhupfturm. Und unsere Challenge ist jetzt, werden drei erwachsene Leute diesen Turm noch hüpfen können? So wie in Kindertagen. Flott, flott drüber. Wir haben den Bernie, wir haben den
2: Emil
1: und wir haben die Gerlinde.
3: Gerlinde.
1: Wir machen es jetzt ohne Stein. Wir schmeißen nicht den Stein und schauen, dass wir dem nachspringen, sondern eins, zwei, dann doppelhüpfen, dann wieder zwei Einzel und dann wieder doppel. Also, es geht schon los. Emil, let's go! Sehr gut, sehr gut, sehr gut. Kein Fehler, kein Fehler. Perfekt, Bernie, it's your turn. Und ja, und zwei. Und noch. Ja, er hat's geschafft. Super, jetzt los, Gerlinde. Macht es elegant, wie ein Reh, wie ein junger Hupfer. Das ist super. Perfekt. Ja, wir haben es geschafft. Die Tempelhüpf-Challenge ist geschlagen und die ist so schwer. Ich kann es auch nicht.
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2: Es ist 12 Uhr. Sie hören die Glocken der Pfarrkirche zum heiligen Johannes dem Täufer in Fis in Tirol.

0: Die Gemeinde Viss liegt nahe Landeck im Tiroler Oberinntal. Der mittelalterliche Bau der Pfarrkirche ist trotz Vergrößerungen und Umbau noch gut erkennbar. Bei einer Restaurierung in unserer Zeit bemühte man sich, kunstvolle alte Einrichtungen wiederherzustellen. So schmückte Bildhauer Roelo das Gewölbe des Kirchenschiffes mit Stuckaturen nach alten Mustern, barocke Bilder wurden freigelegt und Norbert Strolz schuf moderne Deckengemälde. Vom alten Bestand der Kirche sind noch der Hochaltar und ein rechtes Seitenaltarblatt sowie heiligen Figuren erhalten geblieben.
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2: Arbeitslosigkeit und Inflation steigen. Skisport, neuer ÖSV-Präsident hat hohe Ziele. Zum Mittagsjournal begrüßt sie Paul Kranker. Es ist ein unerfreulicher Gleichklang. In Österreich steigen Arbeitslosigkeit und Inflation. Nach der Schnellschätzung der Statistik Austria ist die Inflationsrate im August bei 3,2% gelegen, 0,4% mehr als im Juli. Außerdem ist im August die Arbeitslosigkeit erneut gestiegen. Volker Obermeier berichtet.
3: Im vergangenen Monat waren mehr als 375.000 Menschen beim AMS gemeldet, Schulungsteilnehmer inklusive. Die Arbeitslosenquote steigt um 0,2 Punkte auf 7,2%. Bei den Männern ist die Entwicklung leicht rückläufig. Um annähernd 6% gestiegen ist die Arbeitslosigkeit hingegen bei Frauen. Für AMS-Vorstehenden Petra Draxl eine Folge des höheren gesetzlichen Pensionsalters.
4: Das Positive ist, dass der Großteil der Frauen bleibt in Beschäftigung, aber eben ein Teil geht in Arbeitslosigkeit ab und das verursacht das Steigen dieser Gruppe.
3: Nach kurzer Entspannung zugelegt hat die Teuerung in Österreich, aber auch in der Eurozone auf mehr als 3%. Hauptgrund für die Entwicklung sind die höheren Preise für Benzin, Diesel und Heizöl.
2: Bundeskanzler Christian Stocker von der ÖVP spricht sich für ein Ansparen für Jung und Alt aus, beides mit dem Wort Zukunft im Titel. Stocker plädiert für einen sogenannten Zukunftsfonds, der aus Staatsbeteiligungen gespeist wird. Die Dividenden aus dem Fonds sollen Pensionen absichern. Gestern hat Stocker im ORF-Sommergespräch außerdem ein Zukunftsdepot für jedes Kind vorgeschlagen. Pro Kind sollen bis zu 5.000 Euro jährlich angelegt werden können, ohne Kapitalertragssteuer von 27,5%. Die Koalitionspartner müssten zustimmen. Peter Daus aus unserer Innenpolitik-Redaktion. Wie realistisch ist das?
5: Also da ist die Regierung offenbar weiter, als man eigentlich erwartet hätte, denn die Idee dieses Depots ist ja erst gestern vorgestellt worden, also dass man für Kinder Wertpapiere kaufen kann und dass dann beim 18. Geburtstag keine Käs zu bezahlen ist und auch, wie der Kanzler gestern gesagt hat, dass das Ganze ohne Spesen und Gebühren durch die Banken erfolgen soll. Die SPÖ sagte heute, es finden dazu tatsächlich Gespräche statt und man redet gerade über ein genaues Modell und über die Umsetzung und auch die Neos, die sagen sogar ausdrücklich heute, worauf warten wir noch? Also da könnte eigentlich schnell eine Einigung von der Regierung präsentiert werden.
2: Peter Daser aus der Innenpolitik-Redaktion. Nach der Tötung eines Häftlings im Gefängnis in Klagenfurt ist ein Mithäftling tatverdächtig. Gegen ihn wird wegen Verdacht des Mordes ermittelt. In der Früh ist ein 19-Jähriger in der Jugendabteilung der Haftanstalt Klagenfurt tot aufgefunden worden. Er war in einer Zwei-Mann-Zelle. Motiv und Einzelheiten sind noch nicht bekannt. Während der Sommer sich dem Ende zuneigt, startet der ÖSV, der österreichische Skiverband, in eine neue Ära. An der Spitze steht seit heute ein neuer Generalsekretär, Jan Überall. Er übernimmt von Christian Scherer. Jan Überall setzt sich hohe Ziele. Christoph Ott berichtet.
6: Der 38-jährige Tiroler übernimmt damit die operative Leitung des ÖSV von Christian Scherer. Dabei will Überall an vergangene Erfolge anschließen.
7: Das Ziel im ÖSV ist, dass man einfach die Rahmenbedingungen so schafft, dass wieder Leistungen möglich sind, wie es früher gewesen ist. Ob man den Nürnfach-Siegerbad Schokogel wiederholen kann, das weiß ich jetzt nicht, aber dass man zumindest die Rahmenbedingungen so schaffen, dass gute Arbeit mit Athleten gemacht werden kann, dass der Skisport die Nummer 1 in Österreich bleibt und dass wir das festigen.
6: Zuvor war Jan Überall Geschäftsführer der Hahnenkammrennen in Kitzbühel. Diesen sicheren Hafen verlässt der Tiroler mit gemischten Gefühlen.
7: Auf der einen Seite freut man sich riesig auf was Neues. Auf der anderen Seite habe ich doch die letzten 13 Jahre da absolut mein Herz reingesteckt in das Hahnenkammrennen in unserem Club. Und natürlich nicht ganz einfach für mich jetzt.
6: Der ÖSV setzt mit Überall an der Führungsspitze auf jeden Fall auf eine Kombination aus Kontinuität und moderner Management-Expertise.
2: Das war das Mittagsjournal mit Paul Kranker. Und nun zum Wetter.
8: Es geht überwiegend sonnig und warm weiter. In den Landeshauptstädten hat es derzeit in Wien und Eisenstadt um 25 Grad, in St. Pölten, Linz und Salzburg 23, in Innsbruck 20 Grad, in Bregenz 22, in Graz 25 und in Klagenfurt 19 Grad. Und in den kommenden Stunden legen die Temperaturen weiter zu und steigen auf 21 bis 28 Grad. Über den Bergen entstehen langsam aber auch Quellwolken und die können am Nachmittag und Abend einzelne Regenschauer bringen. Am ehesten gibt es die Schauer heute in Osttirol, im Süden Salzburgs, in Oberkärnten und in der Obersteiermark. Außerdem bläst von Oberösterreich bis ins Nordburgenland lebhafter Wind mit Böen um die 40 Kilometer pro Stunde. Morgen ist der Wind dann deutlich schwächer und es wird wieder spätsommerlich warm mit Höchstwerten von 21 bis 29 Grad. Die Sonne, die zeigt sich diesmal aber nur zeitweise und am Nachmittag tauchen ein paar Schauer und Gewitter auf. Am wahrscheinlichsten sind sie in Kärnten, in der Steiermark und in der buckligen Welt. So viel zum Wetter von Nathalie Auer.
4: Und sicher unterwegs sind Sie mit dem Radio Tirol Verkehrsservice auf der B180 der Reschenstraße zwischen Pfunz und Nauders. Da gibt es eine Sperre wegen Bauarbeiten. Der Verkehr wird über die B185, die B184 und das Schweizer Staatsgebiet umgeleitet. Und ein Plus von 30 Minuten gibt es auf der Fernpassstraße Richtung Nassereit von Heiterwang Nord bis Lermoos. Gute und sichere Fahrt.
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4: Hierher zu kommen nach Oberau ins schöne Wild, in die schöne Wildschönau. Das hat mich heute ein bisschen Zeit gekostet, weil ich nämlich einen Umweg gefahren bin. Aber ich kann echt sagen, der hat sich gelohnt. Nämlich über Hopfgarten herauf, dann das ganze Tal bis zum Ende hier nach Oberau zu fahren, war einfach ein Erlebnis. So grüne Hügel, dann der dichte, schöne Wald, der weite Blick. Also fantastisch. Wer die normale Straße von Wörgl raufgekommen ist, fährt vielleicht die große zurück, also diesen kleinen Umweg, der würde sich absolut lohnen. Der Josef Erharter ist der Geschäftsführer vom Drachental Erlebnispark. Der ist jetzt hier bei mir. Hallo Josef.
10: Hallo Isabella.
4: Du bist in einem schönen Landl zu Hause, das kann man wirklich sagen. Und auch die Wildschönauer Bauweise ist eine einzigartige und ganz besondere. An deinem wunderschönen Hof bin ich vorbeigefahren. Wie viele Blumenkisteln? Ich habe es nicht erzählt.
10: Wir haben auf unsere zwei Balkone 72 Blumenkistel.
4: Er gießt?
10: Ja, das macht der Gießanlage.
4: Ja, geht nicht anders, gell? Bei diesen wunderschönen Petunien, Geranien, alles was da, Pantoffelblümchen, da so schön bunt herunterhängt an den traditionellen Balkonen. Die Balkonbauweise, überhaupt die gesamte Dachboden- und Dachbauweise ist eine ganz besondere. Wodurch zeichnet sie sich aus?
10: Naja, die Bauernhöfe bei uns in der Wildschönau und auch im Unterland, die sind in einem Stück gebaut. Das ist aber der Vorstock und dann kommt der Steuer und die Scheune. Und dadurch ergibt sich immer ein breites Vordach, wo man dann für die Balkonblumen speziellen Schutz hat, wenn jetzt ein Gewitter kommt, dass die nicht so nass und angeregnet werden.
4: So ausgeklügelt ist das. Und was mir noch aufgefallen ist, es sind viele ganz kleine Weiler in dem Tal.
10: Ja, wenn man da jetzt allein die Oberau hernimmt, wir haben Dorf, Kirchen, Önfen, Haus, Zauberwünche, Vorlerchen, also Weiler, wo immer so zwei, drei Höfe zusammengebaut sind, weil die haben mittlerweile nur Höfen zusammen.
4: Oberau und die Wildschönau, eine Augenweide. Schöne Sommerfrische.
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0: Die jüngsten Arbeitslosenzahlen zeigen einmal mehr, Tirol ist anders, Sibylle Brunner.
1: Ja, schauen wir zunächst auf Zahlen, die nicht allzu überraschend sind. Die Arbeitslosigkeit steigt leicht im August im Vergleich zum Vormonat, also zum Juli. Aber, und dann kommen schon die Überraschungen. Gleichzeitig steigt auch die Zahl der offenen Stellen. Und vor allem bei den Lehrstellen gibt es in Tirol so viele Angebote wie in keinem anderen Bundesland. Mehr darüber um 12.30 Uhr in der Mittagsinformation.
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0: Es ist 12.30 Uhr und sicher unterwegs, da sind Sie mit dem Radio-Tirol Verkehrsservice auf der Walchseestraße, der B172 bei Niederndorf. Da gibt es Behinderungen und Stau nach einem Unfall. B180 Reschenstraße zwischen Pfunz und Nauders, da gibt es eine Sperre wegen Bauarbeiten. Der Verkehr wird über die B185, die B184 und das Schweizer Staatsgebiet umgeleitet. Und 15 Minuten mehr Fahrzeit brauchen Sie auf der Fernpassstraße Richtung Nassereit von Heiterwang Nord bis Bichlbach. Gute und sichere Fahrt.
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2: Die Arbeitslosigkeit in Tirol steigt leicht, aber auch die Zahl an offenen Stellen. Das Freizeitticket feiert heute seinen 20. Geburtstag. Und heute am Nachmittag bleibt es sonnig mit Temperaturen bis 26 Grad.
1: Im Studio Sibylle Brunner.
2: Eine angenehme Mittagsstunde wünsche ich Ihnen. Wir starten mit einer aktuellen Meldung. Für Aufsehen und Verkehrsbehinderungen haben am Vormittag das Treffen von 6 Staatsoberhäuptern in Innsbruck gesorgt. Bundespräsident Alexander Van der Bellen hat den belgischen König Philipp, den deutschen Bundespräsidenten Frank-Walter Steinmeier, Erbprinz Alois von Liechtenstein, Großherzog Guillaume von Luxemburg und den Schweizer Bundespräsidenten Guy Parmelin empfangen. Der Tross mit den Staatsoberhäuptern ist inzwischen auf dem Innsbrucker Berg Isel eingetroffen. Dort gibt es ein Arbeitsessen. Begleitet war

0: Die Fahrt dorthin von einem Großaufgebot der Polizei und von Straßensperren. Heute Nachmittag werden die Staatschefs den Stubaier Gletscher besuchen, bevor es dann am Abend wieder in Innsbruck zu einem landesüblichen Empfang vor der Hofburg geht. Tirol ist anders als der Rest Österreichs. Das belegen jüngste Zahlen zur Arbeitslosigkeit im Land. Im August ist die Zahl der Arbeitslosen im Vergleich zum Juli leicht gestiegen. Gestiegen ist laut AMS allerdings auch die Zahl der offenen Stellen. Und vor allem bei den Lehrstellen zeigt Tirol eine ganz eigene Dynamik. Hermann Hammer.
1: In allen Bundesländern ist die Zahl der offenen Lehrstellen rückläufig, außer in Tirol. Und der Anstieg hierzulande ist kräftig. Um fast 16% mehr Lehrstellen gab es zuletzt. Auf fast 1500 offene Lehrstellen kamen 500 Lehrstellensuchende. Auch allgemein gab es bei den offenen Stellen einen Anstieg. Ende August waren beim AMS Tirol fast 7500 offene Stellen gemeldet. Die Arbeitslosenquote lag im August bei 3,5%. Trotz eines Anstiegs um 0,1 Prozentpunkte liegt die Arbeitslosenquote bundesweit in Tirol am niedrigsten. Ein genauer Blick auf die Zahlen zeigt aber, dass sie bei Frauen geringfügig höher liegt als bei Männern und auch, dass es bei den Frauen zuletzt einen höheren Anstieg bei der Arbeitslosigkeit gab. Ein Problembereich bleibt die Langzeitarbeitslosigkeit. Hier gab es einen Anstieg von 18% und eines zeigt die Statistik des AMS auch. Bildung schützt vor Arbeitslosigkeit. Bei Personen mit maximal einem Pflichtschulabschluss liegt die Arbeitslosenquote bei 10%.
0: Sie sorgen für einige Unruhe. Die Pläne der E-Werke Reute am noch unberührten Namloserbach haben schon zahlreiche Gegner auf den Plan gerufen. Für ein Kraftwerksprojekt wollen, wie berichtet, die E-Werke zumindest die Hälfte des Wassers mitten im Natura 2000-Gebiet über einen Stollen in ein anderes Tal ableiten. Im Lechtal formiert sich immer größerer Widerstand und auch der Landesumweltanwalt nimmt heute klar Stellung. Stefan Lindner.
2: Wenn es um die Wasserkraft geht, gilt die Landesumweltanwaltschaft eher als Befürworter als Verhinderer. Johannes Kostenzer.
3: Wenn ich jetzt zurückschaue, die letzten 2 Jahre allein wurden in Tirol 38 Wasserkraftanlagen erneuert oder neu errichtet und optimiert. Unter anderem auch so große wie Imst-Heiming, das ja ein Vielfaches der Energie liefert, was Namloserbach liefern würde. Und wo wir auch als Umweltanwaltschaft gesagt haben, das erscheint uns eine sinnvolle, vorausschauende Planung.
2: Auch 4 von 5 Optimierungsprojekten der E-Werke Reute steht der Landesumweltanwalt positiv gegenüber. Aber
3: da wird bei diesem Namloserbach-Kraftwerk wird eindeutig eine rote Linie überschritten. Das ist ein Naturschutzgebiet, ein europäisch ausgewiesenes Referenzfließgewässersystem am Tiroler Lech. Und da eine Planung, wie diese jetzt bei der Behörde eingereicht wurde, voranzutreiben, halte ich nicht nur für einen großen Fehler, sondern auch gesellschaftlich heute nicht mehr vertretbar.
2: Abgesehen davon würden allein schon die Planungen und Behördenverfahren viel Steuergeld verschlingen, so Kostenzer. Geld, das durchaus besser investiert werden könnte. Diesen Rat habe man der Gemeinde und den E-Werken Reute bereits vor einem Jahr mitgeteilt und man habe auch deutlich Stellung bezogen.
3: Ganz klar, das ist eine Situation, wie wir sie sehr selten vorfinden, wo wir ganz eine klare Position, die nicht verhandelbar ist, einnehmen, nämlich für den Namloserbach in seiner Unversehrtheit einzutreten und dafür alle rechtlichen Mittel, die uns zur Verfügung stehen, auch auszunutzen.
2: Heißt, dass man sich bei den E-Werken auf ein mitunter jahrelanges Verfahren einstellen wird müssen. Sollte überhaupt grünes Licht des Landes kommen. Denn auch das wäre eine Überraschung. Dennoch will man vorläufig noch an den Plänen am Namloser Bach festhalten, wie der Bürgermeister von Reute als Eigentümervertreter heute gegenüber ORF Tirol bestätigt hat.
0: Unter dem Motto »Endlich wieder« haben die Tiroler Grünen heute Vormittag ihre neue Kampagne vorgestellt. Als Start in den politischen Herbst und rund ein Jahr vor der nächsten Landtagswahl will sich der grüne Landessprecher Gebi Meyer gesprächsbereit mit der Bevölkerung zeigen.
4: Wir arbeiten als Politik natürlich als Grüne, insbesondere bringen wir konstruktive Ideen ein, ob es beim Wohnen ist, ob es beim Verkehr ist. Also wir versuchen natürlich, das Land jeden Tag ein bisschen besser zu machen, aber ich glaube wirklich, dass aus dem persönlichen Gespräch eine Idee entstehen kann, aus der Idee eine Initiative und danach eine gemeinsame Verbesserung, die vielen Menschen auch helfen kann.
0: sagt der grüne Spitzenkandidat. Dafür starten die Grünen jetzt eine Plakataktion im ganzen Land. Unterstützung hat es dafür heute auch von der grünen Bundessprecherin Leonore Gewessler gegeben. Die nächste Landtagswahl findet in Tirol planmäßig im Herbst 2027 statt. Das Freizeitticket ist 20 Jahre alt. In Innsbruck ist heute die aktuelle Ausgabe präsentiert worden. In Tirol gibt es einige Verbundkarten, mit denen Lifte, Schwimmbäder oder andere Freizeiteinrichtungen in Anspruch genommen werden können. Das Freizeitticket ist das meistverkaufte unter ihnen. Michael Ersberger.
5: Mehr als 71.600 Freizeittickets wurden in der zu Ende gehenden Saison verkauft. 90% der Tickets werden in den Bezirken Innsbruck und Innsbruck-Land verkauft. Diskussionen gibt es immer wieder über den Preis. Für Erwachsene kostet das Ticket für die kommende Saison 2026-27 im Vorverkauf 789 Euro und der Normalpreis liegt bei 908 Euro. Der Geschäftsführer des Freizeittickets, Thomas Schroll.
6: Ich glaube, die Bevölkerung hier hat auch viele andere Belastungen. Einfach das Leben in Innsbruck ist sehr teuer. Das Freizeitticket wird extrem gut angenommen von allen Bevölkerungsschichten. Manche sparen sehr hart auf das Freizeitticket. Es ist ihnen wichtig. Und dann ist es ihnen halt wichtig, dass es halt in einem gewissen Rahmen auch dann bleibt. Und auf das wollen wir auch weiterhin achten.
5: Sportwissenschaftler Martin Schnitzer von der Universität Innsbruck hat das Nutzungsverhalten von Freizeitticketbesitzern untersucht.
7: Wir haben auch abgefragt, würdest du das Freizeitticket oder die Bergbahnen mehr oder weniger nutzen, hättest du das Freizeitticket nicht. Und das ist aus sportwissenschaftlicher Sicht schon schön zu sehen. Alle Angebote würden die Leute weniger nutzen, hätten sie das Freizeitticket nicht. Sprich, wenn ich dann noch mehr rausgehe und wenn ich öfters dann Skifahren gehe oder öfters noch wandern gehe, kann ich jetzt als Sportwissenschaftler nur sagen, kann uns nur recht sein, wenn die Leute sich im Freien gesund bewegen.
5: Im ersten Jahr, das war 2006, wurden 2600 Karten verkauft. Heute sind es mehr als 71.000. Neben Bergbahnen, Badeseen und Schwimmbädern gibt es auch Bonuspartner, etwa im Bereich Kultur. Dort könnte man mit dem Freizeitticket auch einen Original-Tiroler-Abend in Innsbruck besuchen.
0: Und für die Freizeit ist das Wetter heute wunderbar. 12.38 Uhr, das war das Neueste aus Tirol.
8: Sommerwetter zum meteorologischen Herbstbeginn. Sonnenschein oft pur, teilweise mit kleinen weißen Quellwölkchen ist der Himmel verziert. Die Temperaturen schaffen heute noch 26, 27 Grad. Und in dieser Tonart mit etwas mehr Wolken geht es dann morgen Mittwoch weiter. Aber dann in Richtung Wochenende dominiert dann schon der Sonnenschein. Angenehme Temperaturen noch unter 30 Grad. Allerdings am Sonntag, da kann es dann wieder fast tropisch werden. Bei 32 Grad und Sonnenschein. 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Bei der Almkäse-Olympiade in Galtür zum Beispiel. Kosten schauen und vom Käser lernen, das werden wir heute in der Sommerfrische gemeinsam nach 1 Uhr davor. Heute ausnahmsweise unser Team des Tages dann um 3:15. Wunderbare Sonnenzeit wünsche ich.
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1: Das Team des Tages, das ist mega. Also zwei dieses dreiköpfigen Teams, die habe ich jetzt hier bei mir direkt bei der Sommerfrische. Sie konnten sich loseisen für ihren Braterkrapfen, haben sie gesagt, okay, wir schauen vorbei. Das sind die Jungs von der Zimmerei Naschberger aus Elmau und die sind da halsbrecherisch unterwegs beim Dachreparieren der Pfarrkirche Oberau, also genau diesem Bauerndom mit den drei Zwiebeln, den wir ja heute schon einige Male genannt haben. Das sind der Johann und der Thomas, hallo.
2: Servus. Hallo.
1: Du, ihr seid da in welcher Höhe unterwegs?
2: Ja, sagen wir mal so, die Dachrinne, die geht los bei 12 Meter und dann geht es noch so gute 10 Meter auf hier am Dach.
1: Aber ihr seid angeseilt.
2: Ja, wir haben gegrüßt. Ja,
1: ihr habt so gegrüßt.
2: Ja.
1: Also, es kann keiner den anderen hängen lassen bei der Arbeit. Also Teamgeist ist das Um und Auf, oder?
2: Ja, man muss etwas aufgelangen oder man muss einfach zusammenhelfen, weil es sind viele Arbeitsschritte und anders geht es sonst nicht in einer Höhe.
1: Jetzt ist das Wetter ja super zum Dach neu machen. Mir kommt vor, zwei Drittel hättet ihr geschafft, oder? Wie lange seid ihr schon dran? Wie lange werdet ihr noch brauchen?
2: Ja, es ist schon noch ziemlich was zum Tor. Man sieht da auch die Rundung. Das ist auch neues zu machen, aber wir haben jetzt einmal ja, knapp die Hälfte. Wir sind jetzt guten Monat beschäftigt. Erst war der Abriss und jetzt sind wir wieder am Schindeln eindecken.
1: Ganz besondere schöne Schindel.
2: Ja.
1: Ja, man muss auch Liebe da, Lerche hast du gesagt.
2: Ja, Lerche, ja.
1: Lerchenschindeln. Man muss eine Liebe dazu haben und schwindelfrei muss man natürlich auch sein, oder?
2: Ja, genau so ist es.
1: Ja, logisch, ja. Du, wir lassen das Team des Tages jetzt mit einem kräftigen Applaus hochleben. Die sind echt cool, die Jungs. Lasst euch die Braterkrapfen schmecken. Bitte aufpassen und alles Gute beim Werk.
2: Ja, vielen Dank.
3: Dankeschön.
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2: Am Mikrofon Paul Kracker. In der Justizanstalt Klagenfurt ist in der Früh ein 19-jähriger Häftling tot aufgefunden worden. Ermittelt wird wegen Mordverdacht. Der 19-Jährige war in einer Zweimannzelle mit einem Untersuchungshäftling. Veronika Mauler berichtet.
3: Als dringend tatverdächtig gilt der Mitinsasse des 19-Jährigen, ein erst 17 Jahre alter Untersuchungshäftling. Beide waren auf der Jugendabteilung der Justizanstalt Klagenfurt untergebracht. Der Alarmknopf für Notfälle wurde offenbar nicht ausgelöst. Erst in der Früh haben Justizwachebeamte den 19-Jährigen leblos in der Zelle entdeckt und Alarm geschlagen. Doch jede Hilfe kam zu spät, der Notarzt konnte nur noch den Tod feststellen. Laut der Leiterin der Staatsanwaltschaft Klagenfurt ist nun eine Obduktion angeordnet worden. Die Kleine Zeitung berichtet, dass der mutmaßliche Täter den 19-Jährigen mit einem Gegenstand attackiert haben soll. Vor der Tat soll das spätere Opfer den mutmaßlichen Täter bedroht haben, so die Kleine Zeitung. Das Justizministerium hält sich zu den näheren Tatumständen bedeckt und verweist auf laufende Ermittlungen. Der Fall werde selbstverständlich vollständig auch intern aufgeklärt.
2: In Österreich steigen Arbeitslosigkeit und Inflation. Nach der Schnellschätzung der Statistik Austria ist die Inflationsrate im August bei 3,2% gelegen, verglichen mit dem Vorjahr 0,4% mehr als im Juli. Außerdem steigt die Arbeitslosigkeit erneut. Im August waren fast 376.000 Menschen ohne Job, fast 2,5% mehr als vor einem Jahr. Der Autozulieferer Pollmann in Niederösterreich ist insolvent. Pollmann hat für 3 Gesellschaften ein Sanierungsverfahren beantragt. Sie haben insgesamt fast 75 Millionen Euro Schulden. Das Unternehmen Pollmann soll aber fortgeführt werden. In den 3 Gesellschaften arbeiten insgesamt 500 Menschen. Pollmann erzeugt Autotechnik, zum Beispiel für Schiebedächer, Türen, Leitungen, Pumpen oder Motoren. In Irland ringert die EU-Verteidigungsminister um weitere Milliardenhilfen für die Ukraine. Angesichts der Luftangriffe Russlands braucht die Ukraine Geld für die Luftabwehr. Außerdem debattieren die Minister, wie die EU auf die Sprengstoffdrohne am Flughafen Leipzig vor einem Monat reagieren soll. Vom Tagungsort in Wicklow meldet sich Tim Kupal.
4: Aus der Sommerpause in die nächste Krisensitzung. EU-Außenbeauftragte Kaja Kallas. Lassen wir zunächst Deutschland seine Erkenntnisse mitteilen, dann können wir diskutieren, wie wir reagieren können. Deutschlands Verteidigungsstaatssekretär Sebastian Hartmann will der für heute angekündigten Pressekonferenz des deutschen Innenministers nicht vorgreifen.
5: Das ist eine Angelegenheit, die weit über einen Mitgliedstaat hinausgeht.
4: Auch Österreichs Verteidigungsministerin Claudia Tanner, ÖVP, will noch abwarten.
6: Was wir wissen, ist, dass Bedrohungen durch Drohnen, dass man dem begegnen muss.
4: Ein Blatt vor den Mund nimmt hingegen die Vorsitzende des Verteidigungsausschusses im EU-Parlament, Agnes Strack-Zimmermann.
7: Ich glaube, dass das Kind beim Namen genannt werden muss, dass Russland dahinter steckt.
4: Einig sind sich alle Verteidigungsminister hier. Die Bedrohung durch Russland nimmt zu, beraten wird über die Antwort Europas.
2: Das waren die Nachrichten mit Paul Kracker. Und nun zum Wetter.
8: Auch am Nachmittag scheint häufig die Sonne und mit ihr steigen die Temperaturen kräftig nach oben auf 21 bis 28 Grad. Am wärmsten wird es in Niederösterreich, im Burgenland und in Kärnten. Einzelne Regenschauer sind heute aber auch möglich und zwar am ehesten von Osttirol über den Lungau bis zum Murtal. Außerdem bläst im Flachland lebhafter Wind mit Böen um die 30 oder 40 Kilometer pro Stunde. Morgen ist der Wind dann kein Thema mehr, die Sonne die scheint aber nur noch zeitweise. So viel zum Wetter von Nathalie Auer.
9: Und sicher unterwegs, da sind Sie mit dem Radio Tirol Verkehrsservice auf der Reschenstraße zwischen Pfunz und Nauders. Da gibt es eine Sperre wegen Bauarbeiten. Der Verkehr wird über die B185, die B184 und das Schweizer Staatsgebiet umgeleitet. Gute und sichere Fahrt.
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9: Wenn es ein Schlaraffenland gäbe, also dann möchte ich mich bitte nicht durch den Grießbrei da hineinfressen, aber bitte durch einen Bergkäse. Alle Käse, so die richtig fetten, die stinkenden, die cremigen, die rassen und auch gerne der kalorienarme, gesunde Sportler-Graukäse. Alles her zu mir. Wiltschenauer Almkäse, den kosten wir ganz gleich gemeinsam. Wir erfahren, wie er hergestellt wird und was heuer ganz besonders gut schmeckt. Schöne Sommerfrische hier aus Oberau.
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0: heiß und fettig und super köstlich, diese Brauderkrapfen, die gehen da über den Ladentisch. Die Schlange, die ist lang. Jeder möchte in so einen herrlichen Brauderkrapfen mit Kartoffel und mit Graukasfülle hineinbeißen. Die Ladies haben um die 1000 Brauderkrapfen jetzt schon gedreht. Den ganzen Tag waren sie schon beschäftigt. Also ich glaube, auch die Schlange kann hier mal jubeln und applaudieren. Einen Applaus für die Ladies. Bravo! Sie schmecken genial, oder? Super, super, super. Heiß und fettig hier bei den Brauderkrapfen und cremig und köstlich geht es hier weiter auf der Genussmeile bei den schönen Käsen, nämlich von der Schönanger Alm. Alpengasthof und Schaukäserei ist da in der Schönanger Alm zu erleben und diese Käse kann man heute hier alle kosten. Was haben wir denn, Johann, was hast du denn da heute alles aufgetischt?
1: Ja, heute haben wir mal einen jungen Bergkäse da, der ist von dieser Almsaison, der ist jetzt 3 Monate alt. Dann haben wir einen alten Bergkäse da, der ist schon 15 Monate alt, der ist schon ziemlich würzig. Käsegeschmäcker sind verschieden. Dann habe ich wieder einen würzigen, dann habe ich wieder einen milden. Dann haben wir einen Almdielsitter da, der ist auch von dieser Almsaison. Und einen Käse mit Kräuter, wo Thymian drin ist, Rosmarie und Bohnenkraut. Und dann Almkamembert haben wir auch noch her.
0: Wahnsinn, Bohnenkraut und Thymian, ist das der Käse mit den grünen Sprenkeln? Man, da muss ich nochmal genau kosten. Du bist ja, Johann, viele, viele Jahre auf der Alm, auf der Schönanger Alm Käser gewesen. Wie schaut denn so ein Alltag eines Kasers oder Käsers aus?
1: Ja, der Alltag, wenn ein Käser ist, einfach frühmorgens beginnt der Almtag, aufstehen in der Früh. Erstens geht man in der Käserei, muss man auf den Vortag die Käse rauspacken aus der Form, rein in das Salzbad legen. Dann muss man mit den ganzen Formen alles reinigen. Dann beginnt das Käsemachen. Vom Vortag wird die Milch abends gekühlt, fällt ab in die Wanne. In der Nacht steigt der Rahm auf, die Sahne, weil das ist der größte Anteil der Milch und der leichteste. Das sind alles kleine Fettkugeln. Und wir wollen keine vollfetten Käse, Bergkäse Emmentaler ca. 45%, dann müssen wir einen Rahm weggeben. Dann nehmen wir dann einen Rahm noch vorsichtig abschöpfen, nehmen wir eine Kehle, schöpfen einen Rahm ab, rein in eine Milchkanne, stellen ihn hinten raus in das kalte Wasser. Der muss dann stehen bleiben bis nächsten Tag in der Früh. Frischer Rahm geht nicht zum Butter machen. Nächsten Tag in der Früh kommt der Rahm wieder rein ins Butterfass, das dreht sich dann immer. Durch sie immer drehen, fällt der Rahm immer ab. Durch sie immer abfallen, platzt mit der Zeit die kleinen Fettkugeln. Das ist dann die Trennung. Da tritt die Flüssigkeit aus, wird zu Butter, Milch, Fett, geht mit anderem Fett zusammen, dann wird es zu Butterkorn. Dann sieht es im Butterfass so aus. Unten ist die ganze Buttermilch, oben schwimmen die ganzen Butterkörner. Buttermilch wird rausgelassen. Butter müssen wir mit kaltem Quellenwasser nachwaschen. Wir müssen schauen, dass nicht so viel Buttermilch im Butter bleibt. Wasser kommt wieder raus, dann müssen wir Butter kneten, müssen händisch zusammenkneten. Dann wird der Butter kompakt, dann nehmen wir so ein Buttermol, klatschen wir den Butter da rein. Und dann haben wir einen frischen Almbutter mit Edelweiß, das ist eine Sparte.
0: Wunderbar, das ist wahnsinnig viel Arbeit. Jetzt sind wir noch gar nicht beim Käse gewesen, jetzt waren wir allein schon bei der Butter. Das heißt, wirklich Respekt, Hochachtung vor dem regionalen Produkt. Das braucht viel Zeit und viel Liebe. Und bei dir, Josef, auf der Schönanger Alm, da kann man das Ganze auch verkosten. Wo liegt deine Alm und wie kommt man rauf? Ist es weit?
2: Ja, grüß Gott, ein herzliches Grüß Gott hier in Oberau beim Drachental. Die Alm liegt bei uns in der Wildschönau im Nauffach im hintersten Talschluss, Schönanger Alm. Erreichbar sie das ganze Jahr. Im Sommer kommen sie mit Bus, Bahn und im Winter ist geräumt alles, gestreut alles. Bei uns, die Alm hat 700 Hektar, ist sie groß. Es sind 24 Bauern, die auf der Alm sind. 12 Bauern sind, die auftreiben, Kühe haben 130 Kühe, 180 Stück Jungvieh, die da sind. Wir haben einen Mittelleger, wo die Jungtierinnen sind, haben wir einen Hochleger mit 80 Stück Jungrind, die im Sommer von Juli bis August oben sind, dann, oder Anfang September, je nach Witterung, wie es ist, kommen dann runter und gekäst und wird im Sommer von Ende Mai bis 19. September bis heuer ist, gehen sie wieder nach Hause, die Tiere, und dann ist die Käserei wieder aus, wieder Käseverkauf geht bis Ende Oktober, wie es da ist. Und
0: okay. Ja, das heißt, man kann in einer guten Stunde zu euch raufwandern, ordentlich Käse futtern, ein gutes Butterbrot mit der tollen Almbutter dazu genießen und vielleicht auch den Almabtrieb ist dann am 19. September, oder wann?
2: Ja, genau, Almabtrieb wird festlich gefeiert mit Brauchtum, mit Kühe schmücken und mit Glocken umhängen. Das wird gefeiert und ist ein Brauchtum. Wenn nichts passiert ist am Hof, elterlichen Hof oder was, ein Todesfall, noch, werden sie ordentlich geschmückt und es ist ein richtiges Fest zum Almabtrieb und wird gefeiert.
0: Wir merken uns vor den 19. September der festliche Almabtrieb. Derweil wird jetzt da ein bisschen weiter bei dir verkostet. Danke, lieber Johann, fürs viele würfelig schneiden und schönen Sommer.
1: Ja, bitte gerne. Vielleicht sehen wir uns wieder mal auf der Schanung. War schön, oben ist ein schönes Wandergebiet und auch Führungen gibt es oben und man kann ein bisschen über die Schultern schauen mit dem Käse machen. War toll, wenn wir auf der Schanungalm sehen und ein gut geführtes Gasthaus ist, das führt der Fred und die Maria.
0: Ja, wunderbar, zu Fredi und Maria und auf der Alm und da gibt es kein Sünd, aber ein Kass.
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0: Mein Dorf.
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1: gell?
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8: Also, wir sind dankbar, dass wir dies unser Daheim nennen dürfen.

0: Sich unterwegs, da sind Sie mit dem Radetirol Verkehrsservice A13 Brenner Autobahn Richtung Bozen. Bei Innsbruck Süd gibt es Behinderungen nach einem Unfall am rechten Fahrstreifen. Es gibt Stau und Sie verlieren 15 Minuten. Und auf der Reschenstraße zwischen Pfunz und Nauders, da gibt es die Sperre wegen Bauarbeiten. Der Verkehr wird über die B185, die B184 und das Schweizer Staatsgebiet umgeleitet. Gute Fahrt!
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2: Im Studio ist Sibylle Brunner. Ein ganz klares Nein kommt heute von der Tiroler Landesumweltanwaltschaft zum Projekt Namloser Bach. Wie berichtet, wollen die E-Werke Reute mindestens die Hälfte des Wassers für ein Kraftwerksprojekt aus dem noch unberührten Bach aus- und umleiten. Sollte dafür von Behördenseite grünes Licht kommen, werde man sämtliche Rechtsmittel ausschöpfen, sagt heute Landesumweltanwalt Johannes Kostenzer.
3: Da wird bei diesem Namloser

0: Wasserbach-Kraftwerk wird eindeutig eine rote Linie überschritten. Das ist ein Naturschutzgebiet, ein europäisch ausgewiesenes Referenzfließgewässersystem am Tiroler Lech. Und da eine Planung, wie diese jetzt bei der Behörde eingereicht wurde, voranzutreiben, halte ich nicht nur für einen großen Fehler, sondern auch gesellschaftlich heute nicht mehr vertretbar.
1: Sagt der Tiroler Landesumweltanwalt, seitens der E-Werke Reute will man vorerst an den Plänen festhalten, wie der Reutener Bürgermeister als Eigentümervertreter bestätigt. Für Aufsehen und Verkehrsbehinderungen hat heute am Vormittag das Treffen von 6 Staatsoberhäuptern in Innsbruck gesorgt. Bundespräsident Alexander Van der Bellen hat den belgischen König Philipp, den deutschen Bundespräsidenten Frank-Walter Steinmeier, Erbprinz Alois von Liechtenstein, Großherzog Guillaume von Luxemburg und den Schweizer Bundespräsidenten Guy Parmelin empfangen. Der Tross mit den Staatsoberhäuptern ist auf dem Bergesel eingetroffen, wo es derzeit ein Arbeitsessen gibt. Begleitet war die Fahrt dorthin von einem Großaufgebot der Polizei und auch von Straßensperren. Am Nachmittag dann werden die Staatschefs den Stubaier Gletscher besuchen, bevor am Abend wiederum in Innsbruck ein landesüblicher Empfang vor der Hofburg stattfindet. In Sölden wird heute Abend das Zepter übergeben. Langzeitbürgermeister Ernst Schöpf ist gestern abgetreten. Heute übernimmt bis zur nächsten Gemeinderatswahl sein Nachfolger Maximilian Rimmel. 40 Jahre lang war Ernst Schöpf der einst jüngste Bürgermeister Österreichs im Amt gewesen. Er war Landtagsabgeordneter und Gemeindeverbandspräsident. Als solcher ist er über die Millionenpleite der Verbandstochter Gemnova gestolpert. Nach wie vor ermittelt dazu die Innsbrucker Staatsanwaltschaft. Als Bürgermeister erinnert sich Ernst Schöpf an die Katastrophen vor Ort. Etwa 2001, als eine Lawine ein Auto mit einer vierköpfigen Urlauberfamilie auf einer nicht gesperrten Straße verschüttet hatte. Alle 4 waren damals ums Leben gekommen. Schöpf und weitere Mitglieder der Lawinenkommissionen waren später vom Vorwurf der fahrlässigen Tötung freigesprochen worden.
2: Die Frage natürlich, was hat sich die Kommission und so weiter gedacht, das war dann auch Gegenstand eines Gerichtsverfahrens. Aber da habe ich selber sehr lange mit mir gehadert. Und natürlich die Hochwasserereignisse, speziell 1987 schon, zum Schluss jetzt auch nochmal, also ein kleines Finale zu diesem Thema. Und was auch schon ein dramatischer Moment war das Gondelunglück. Betonkübel trifft Seilbahner am 5. September 2005 oben am Gletscher mit 9 Toten, hauptsächlich Jugendlichen. Da schläft man nicht so gut dann.
1: Sagt der nunmehr abgetretene Sölder Langzeitbürgermeister Ernst Schöpf. 13.34 Uhr ist es jetzt. Das war das Neueste aus Tirol.
3: Die Sonne hat sich gerade hier in Oberau in der Wildschönau hinter den Wolken versteckt und jetzt spürt man bei dem kühlen Lüftchen schon ein Hauchall Herbst. In der Sonne ist es aber weiterhin heiß. Die Sonne scheint in vielen Regionen unseres Landes. Regenschauer sind heute selten dabei. Das ein oder andere Gewitter gibt es höchstens in Osttirol. Und auch morgen gibt es einen schönen Mix aus Sonne, Wolken, möglicherweise kurzen Regenschauern und ein kleines Gewitter im Süden. Die Temperaturen schaffen wieder 22 bis 27 Grad.
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3: Ich grüße ganz herzlich von der Sommerfrische in Oberau und unsere jungen Fans sind super drauf. Hallo ihr zwei, ihr seid wer?
5: Maximilian.
6: Clemens.
5: Mit dem Bus eine halbe Stunde hergefahren und die Sommerfrische ist voll cool.
3: Wunderschöne Zeit.
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1: Gleich konzentrieren wir uns wieder alle. Es ist gleich soweit. Wir spielen Ihnen einen Radio Tirol Hit vor, eine Sekunde lang. Den Hit gilt es zu erkennen. Und der Hit ist heute auch schon gelaufen. Also alle Daumen, Crossfingers. Es geht um 400 Euro Einkaufsgutscheine. Anrufen und gewinnen.
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1: Und ich lasse meinen Blick über die Berge nach Innsbruck schweifen. Da liegt die Petra auf der Terrasse. Stimmt es? Hallo, in Absam.
2: Hallo, ja.
1: In Absam. Ja, habt ihr Sonne?
2: Ja.
1: Aha. Na schau, bei uns sind dichte Wolken durchgezogen. Na dann, Petra, du im Sonnenschein in Absam. Bist du bereit für unsere Hitzekunde?
2: Ja.
1: Die Spielregeln kennst du?
2: Ja.
1: Eine Sekunde spielen wir den Hit vor, dann hast du knapp 10 Sekunden Zeit, Titel oder Interpret zu nennen. Ich halte dir alle Daumen und
2: danke.
1: 1, 2, 3, wir lassen es losgehen.
2: Ja. Oh.
1: Boah, das war sau schwer, wenn ich ganz ehrlich sein darf.
2: Ja, das war sau schwer. Ja.
1: Na, das war wirklich schwer. Also da hast was Schweres erwischt. Das war Falco Rock Me Amadeus.
2: Oh,
1: je, je. Na, ja, aber da kann ich jetzt verstehen. Also ich hätte das ehrlich gesagt auch nicht erkannt, wenn ich ganz ehrlich bin.
2: Ja.
1: Danke fürs Mitmachen und danke für den guten Willen und dir noch schöne Sonnenstrahlen. Alles
2: danke,
1: Liebe. Ciao,
2: danke,
1: ciao.
2: Alles Gute. Ciao.
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0: eine erfolgreiche Sommerfrische hier aus der Wildschönau geht ihrem Ende zu. Der Michael vom Tourismusverband und ich, wir hauen uns jetzt auf ein Backel und stoßen an mit einem Krautinger.
1: Genau, so tun wir das, Isabella.
0: Wann ist die Prämierung?
1: Am 4. Oktober beim Museumskirchtag in der Wildschönau.
0: Na, da können wir dann gespannt sein. Wir sind morgen in der Elmis Zauberwelt, sommerfrisch unterwegs bei schönem Wetter. Ich sage auf Wiederschauen und danke an das liebe Team und an alle, die heute so cool mitgemacht haben. Ciao, ciao.
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2: Am Mikrofon Paul Kanker. Der international tätige Autozulieferer Pollmann in Niederösterreich ist insolvent. Pollmann hat für drei Gesellschaften ein Sanierungsverfahren beantragt. Sie haben insgesamt fast 75 Millionen Euro Schulden. Aus Niederösterreich, Jürgen Winterleitner.
3: Für drei Gesellschaften innerhalb der Pollmann-Gruppe ist heute am Landesgericht Krems die Eröffnung eines Sanierungsverfahrens beantragt worden. 500 Menschen sind dort beschäftigt, heißt es in einer Aussendung des Unternehmens. Der Schuldenstand der drei Gesellschaften wird mit 74 Millionen Euro angegeben. Die ausländischen Tochterunternehmen in Tschechien, Mexiko und China seien von den österreichischen Verfahren nicht betroffen. Grund für den Sanierungsbedarf sei der strukturelle Wandel der Automobilindustrie sowie eine dauerhafte Verschiebung, die derzeit viele europäische Zulieferer treffe, heißt es. Das Unternehmen betont, dass man die Geschäfte fortführen möchte und dass auch die Produktion weiterlaufe. Zudem wolle man einen Großteil der Beschäftigten halten. Diesbezüglich gibt es auch Investorengespräche, die weit fortgeschritten seien.
2: Nach der Tötung eines Häftlings im Gefängnis in Klagenfurt ist ein Mithäftling tatverdächtig. Gegen ihn wird wegen Verdacht des Mordes ermittelt. In der Früh ist ein 19-Jähriger in der Jugendabteilung der Haftanstalt Klagenfurt tot aufgefunden worden. Er war in einer Zweimannzelle. Motiv und Einzelheiten sind noch nicht bekannt. Die EU führt vorerst kein Fleisch und andere tierische Produkte aus Brasilien mehr ein. Die Kommission in Brüssel erklärt, das gelte ab Donnerstag. Brasilien garantiere zu wenig, dass sein Fleisch von Rindern oder Geflügel die EU-Vorgaben zu Antibiotika erfülle. Die EU verbietet, Antibiotika einzusetzen, damit Vieh oder Geflügel stärker wachsen. Beim US-Technologiekonzern Apple beginnt eine neue Ära. Der langjährige Chef Tim Cook übergibt heute die Leitung von Apple an John Turnus. Aus den USA Markus Müller.
4: Die Fußstapfen, in die John Turnus tritt, sind groß. Tim Cook hat Apple zu einem der erfolgreichsten Unternehmen der Welt gemacht. Der Wert hat sich seit seinem Amtsantritt vor 15 Jahren mehr als verzehnfacht, auf zuletzt 4,6 Billionen US-Dollar. Erst vor wenigen Monaten ist Apple vom Chiphersteller Nvidia auf den zweiten Platz verwiesen worden. Der Handel mit iPhone, MacBook und Co. läuft weiterhin gut, aber es gibt im Konzern noch einige Baustellen. China ist für Apple bei Handel und Produktion wichtig. Seit dem Beginn der Trump-Regierung werden die Beziehungen zu dem Land aber immer schwieriger. Und bei künstlicher Intelligenz schwächelt Apple. Der 51-jährige John Turnus war bisher für die Hardware zuständig. Ab heute muss er auch den ganzen Konzern in Form halten.
2: Der frühere französische Ministerpräsident Édouard Balladur ist gestorben. Er wurde 97 Jahre alt. Balladur war von 1993 bis 1995 Ministerpräsident Frankreichs. Danach unterlag er im Präsidentschaftswahlkampf innerhalb der konservativen Partei seinem Rivalen Jacques Chirac. Das waren die Nachrichten. Paul Kranker. Und nun zum Wetter.
5: Böen um die 40 Kilometer pro Stunde gibt es jetzt zum Beispiel in Eisenstadt und in Melk. Und auch in den nächsten Stunden bläst von Oberösterreich bis ins Nordburgenland lebhafter Wind. Dazu gibt es überwiegend sonniges Wetter und spätsommerliche Höchstwerte von 21 bis 28 Grad. Nur stellenweise kann es heute nass werden, und zwar am ehesten von Osttirol bis zu den niederen Tauern. Morgen kommen dann einzelne Gewitter dazu, die meisten gibt es in Kärnten und in der Steiermark. Außerdem wird es diesmal nur zeitweise sonnig. So viel zum Wetter von Nathalie Auer.
6: Wir schauen auf Tirolstraßen, das ist der Radio Tirol Verkehrsservice. Da gibt es ein Problem auf der Brenner Autobahn, wenn Sie in Richtung Brenner unterwegs sind. Bei Innsbruck Süd ist momentan nur die Überholspur frei, der Stau reicht deshalb schon bis zur A12 zurück. Wenn Sie da Richtung Süden unterwegs sind, rechnen Sie mit einem Plus von 20 Minuten. Gute und sichere Fahrt.
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6: Und sie enthält gute Laune sowieso und jede Menge großer Hits in der kommenden Stunde. Unter anderem von Lou Bega, von Nena, Mick Jagger ist mit dabei, Peter Gabriel oder auch Udo Jürgens, der kommt gleich. Und das hier ist ein großer Hit aus den 80ern, das Alan Parsons Project, Eye in the Sky. Schönen Nachmittag.
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0: Cool and the Gang geht's doch diesen Dienstagnachmittag. Freue mich, dass Sie bei uns sind. Frage, sind Sie heute schon am Rad gesessen? Vielleicht ja, vielleicht geht sich noch Radeltour aus. Einer sitzt nach dem Ruhetag gestern momentan wieder am Rad, Felix Gall nämlich. Heute bei der Huelta, der Spanien-Rundfahrt von Alcaraz nach Elche geht's heute. 184 Kilometer sind da abzuspulen. Felix Gall ist ja momentan Dritter. Nach dem Horrorsturz des großen Favoriten Tadej Pogacar scheint ja alles möglich für den Osttiroler. Da hat sich ja alles ein bisschen verändert, was die Ausgangslage betrifft. Felix Gall sagt:
1: Es ist natürlich Tadej der große Favorit gewesen, hat schon einen großen Vorsprung gehabt und mit dem hat niemand gerechnet. Es war ziemlich surreal, weil der Tadej wird nicht krank, der stürzt nicht. Wenn er am Start ist, gewinnt er. Und jetzt auf einmal ist das Rennen offener. Es fehlt halt jetzt der Dominator. Für Etappensieg gibt es auch jetzt Möglichkeiten, die es so davor nicht gegeben hat.
0: Also spekuliert der 28-Jährige vielleicht mit einem Etappensieg, das wäre möglich. Bergspezialist ist er sowieso und Gesamtführender ist der Spanier momentan, der Spanier Enric Mas. Mit der heutigen sind noch insgesamt 12 Etappen bei der Vuelta a España zu absolvieren.
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0: Mit einem großen Hit von Shake

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0: Das sind große Hits für einen Dienstagnachmittag. Da schauen wir kurz auf Tirol Straßen im Radio Tirol Verkehrsservice. Nach wie vor das Problem auf der Brenner Autobahn in Richtung Brenner bei Innsbruck Süd sind jetzt wieder beide Fahrspuren frei. Da hat es ja vorhin eine gesperrte Fahrspur gegeben. Allerdings der Stau, der reicht noch zurück bis zur A12. Sie brauchen da rund 20 Minuten länger. Wo auch immer Sie unterwegs sind, gute und sichere Fahrt durch unser Land. 14.30 Uhr.
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2: Im Studio ist Sibylle Brunner. Die Tiroler Landesregierung hat heute das sogenannte Bauland-Mobilisierungsabgabegesetz beschlossen. Damit sollen die Gemeinden in einigen Jahren die Möglichkeit bekommen, für Flächen, die als Bauland gewidmet, aber eben nicht bebaut sind, eine Abgabe zu kassieren. Als Maßnahme gegen das Horten von Bauland ist dieses Gesetz gedacht. Die Gemeinden müssen aber die Abgabe nicht einheben. Und das ist nur ein Kritikpunkt am neuen Gesetz. Georg Oberhammer.
3: Das neue Gesetz muss im Herbst noch vom Landtag abgesegnet werden, angesichts der schwarz-roten Mehrheit, aber eigentlich nur mehr Formsache. Bis es wirksam wird, wird es ohnehin noch Jahre dauern. Im Jahr 2032 können Gemeinden erstmals die Bauland-Mobilisierungsabgabe einheben. Dabei kann aber jede Gemeinde selbst entscheiden, ob sie das wirklich tut und auch in welcher Höhe. Das Gesetz gibt da nur Mindest- und Höchstsätze vor. Zusätzlich gibt es Ausnahmen für Eigenbedarf oder landwirtschaftliche Flächen. Freiwilligkeit und Ausnahmen und dazu der bürokratische Aufwand. Deshalb befürchten Kritiker, dass das neue Gesetz zahnlos bleibt und wenig Wirkung zeigt im Hinblick auf leistbares Wohnen in Tirol. Widerstand gibt es aber auch von anderer Seite. Den Bauern etwa geht das Gesetz zu weit. Für Landeshauptmann Anton Matle von der ÖVP wiederum der Beweis, dass letztlich ein vernünftiger Kompromiss gefunden wurde. Sein SPÖ-Stellvertreter Philipp Wohlgemuth betont, dass jeder Quadratmeter ungenutztes Bauland aktiviert werden müsse. Das neue Gesetz gebe den Gemeinden dafür immerhin ein Instrument in die Hand.
2: Die Arbeitslosigkeit in Tirol ist im August im Vergleich zum Juli leicht gestiegen. Gestiegen ist laut dem AMS Tirol allerdings auch die Zahl der offenen Stellen. Und vor allem bei den Lehrstellen ist die Tiroler Situation eine andere als im Rest Österreichs. Hermann Hammer.

0: In allen Bundesländern ist die Zahl der offenen Lehrstellen rückläufig, außer in Tirol. Und der Anstieg hierzulande ist kräftig. Um fast 16% mehr Lehrstellen gab es zuletzt. Auf fast 1500 offene Lehrstellen kamen 500 Lehrstellensuchende. Auch allgemein gab es bei den offenen Stellen einen Anstieg. Ende August waren beim AMS Tirol fast 7.500 offene Stellen gemeldet. Die Arbeitslosenquote lag im August bei 3,5%. Trotz eines Anstiegs um 0,1 Prozentpunkte liegt die Arbeitslosenquote bundesweit in Tirol am niedrigsten. Und eines zeigt die Statistik des AMS auch. Bildung schützt vor Arbeitslosigkeit. Bei Personen mit maximal einem Pflichtschulabschluss liegt die Arbeitslosenquote bei 10%.
1: Bei der Präsentation der neuen Kampagne der Tiroler Grünen in Innsbruck hat heute auch Bundessprecherin Leonore Gewessler die Werbetrommel gerührt. Die Rekordtemperaturen in diesem Hitzesommer und die schlechte Arbeit der Regierungen in Bund und Ländern seien Ausdruck der negativen Entwicklung, sagt Gewessler.
2: Umso wichtiger sind die Grünen gerade. Ich glaube, die Menschen in diesem Land erkennen gerade auf Bundesebene wie in Tirol, das ist nicht Zufall, was da passiert. Das passiert nicht einfach so, sondern das hat leider mittlerweile System. Die Mut- und Ideenlosigkeit ist systematisch.
1: Sagt die grüne Bundessprecherin. Die Tiroler Grünen haben die Plakataktion, die sie heute präsentiert haben, als Auftakt in den politischen Herbst und rund ein Jahr vor der nächsten Landtagswahl gestartet. 14.33 Uhr, das war das Neueste aus Tirol.
3: Danke, Sibylle. Viel Sonne jetzt am Nachmittag quer durchs Land. 21 bis 26 Grad. Wenn Sie am Berg unterwegs sind in 2000 Metern Höhe, hat es 12 Grad. Morgen am Mittwoch ganz ähnlich wieder. Einiges an Sonne dazu im Tagesverlauf. Aber größere Quellwolken als heute und am Nachmittag einzelne, teils gewittrige Regenschauer. Vor allem morgen in Osttirol.
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0: Cars in Radio Tirol. Vielleicht sind Sie auch gerade unterwegs, dann wünsche ich eine gute Fahrt. Heute lassen wir einen echten Tiroler hochleben. Wen? Den Graukars. Ja. Die HBLF A in Rotholz im Unterland, die ist österreichweit der einzige Hersteller von flüssigen Käsekulturen, die die milchverarbeitenden Betriebe dann zum Kasen brauchen. Heißt übrigens, höhere Bundeslehr- und Forschungsanstalt für Landwirtschaft und Ernährung sowie Lebensmittel- und Biotechnologie in Tirol. Kann man sich nicht merken, oder? Auf alle Fälle gibt es dort eben diese Käsekulturen. Die werden mit viel Expertise und eben Fachwissen hergestellt. Abteilungsleiter für diese Kulturen ist der Michael Huber. Und der weiß ganz genau, wie ein guter Graukäse gelingen kann. Er sagt,
1: dass der Graukäse entstehen kann, muss man zuerst einmal das Fett aus der Milch herausnehmen. Okay. Mit dem Fett wird dann Butter gemacht und übrig bleibt dann die Magermilch. Daraus wird dann ein Magertopfen hergestellt und dieser Topfen wird dann eben mit unserer Graukäse-Reifungskultur besprüht, wird dann geformt und gereift. Und innerhalb von ungefähr einer Woche hat man dann den reifen, verkaufsfähigen Graukäse schon zur Verfügung.
0: Wunderbar. Komme ich schon wieder Hunger. Also Milch plus die entsprechenden Kulturen, die machen den Graukäse dann so richtig schmackhaft. Und er ist ja gerade jetzt wieder, wenn so Herbst, Wanderzeit oder auch Sommerzeit ist, so richtig beliebt. Zur Almzeit gerade haben die in Rotholz gescheit was zu tun, weil eben die Kulturen sehr, sehr gefragt sind, wie erzählt der Michael Huber.
1: Wir merken es an unseren Absatzzahlen. Also ich habe es jetzt einmal hochgerechnet, wir werden über die Sommermonate, über die Almperiode, das die intensivste Zeit ist, ca. 1800 Stück von diesen Kulturen verkaufen und an 115 verschiedene Kundinnen und Kunden. Also es gibt da sehr, sehr große Variationen an Kundinnen und Kunden und daran merken wir das.
0: Okay, schmeckt also quasi eh jedem. Manche mögen es nicht. Vielleicht sitzen sie gerade beim Graukäse. 0800 22 69 22, dann rufen sie mich an und verraten mir ihr Lieblingsrezept für den Graukäse. Auch heute richtiges Berg- und Wanderwetter und damit Graukäse-Wetter.
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0: Wohlbekomm's. Das ist ein großer Hit von Lubega.

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2: Am Mikrofon Paul Knacker. Umweltschutzminister Norbert Totschnig fordert von der EU zusätzliches Geld für Renaturierung. Totschnig sagt, sonst seien die Ziele nicht erreichbar. Der Minister hat heute einen ersten Entwurf für den sogenannten nationalen Renaturierungsplan an die EU geschickt. Der endgültige Plan soll in einem Jahr vorliegen. Eva Haslinger berichtet.
3: Der Entwurf baue auf einer Vielzahl bereits etablierter Maßnahmen auf. Bis 2030 sollen etwa 300 Kilometer zusätzliche freifließende Gewässer geschaffen werden. Auf zusätzlichen 2500 Hektar sollen Maßnahmen zur Verbesserung von Auen umgesetzt werden. Aber Umweltminister Norbert Totschnig von der ÖVP stellt auch klar:
4: Die Umsetzung der Wiederherstellungsverordnung steht und fällt mit der Finanzierung. Ohne die Sicherung der Mittel für die ländliche Entwicklung bzw. zusätzliche Mittel für den Naturschutz können die ambitionierten Ziele der Wiederherstellungsverordnung nicht erreicht werden.
3: Zum Teil offen ist auch noch, welche Flächen bereits als renaturiert anerkannt werden und welche neu dazukommen. Das werde feststehen, wenn in einem Jahr der endgültige Plan abgegeben wird, so Totschnig.
2: Der Autozulieferer Pollmann in Niederösterreich ist insolvent. Pollmann hat für drei Gesellschaften ein Sanierungsverfahren beantragt. Sie haben insgesamt fast 75 Millionen Euro Schulden. Das Unternehmen Pollmann soll aber fortgeführt werden. In den drei Gesellschaften arbeiten insgesamt 500 Menschen. Pollmann erzeugt Autotechnik, zum Beispiel für Schiebedächer, Türen, Leitungen, Pumpen oder Motoren. In den USA gibt es eine groß angelegte Milliardenwettbewerbsklage gegen den Online-Konzern Amazon. Die Wettbewerbsbehörde und fast die Hälfte der Bundesstaaten werfen Amazon vor, der Konzern habe seine Versteigerungen von Online-Werbung seit Jahren manipuliert und damit die Preise nach oben getrieben. Raffaella Steinbach informiert.
5: Der Internetriese Amazon verdient mit seinem Werbegeschäft Milliarden, doch es soll dabei nicht mit rechten Dingen zugehen, warnen die US-Aufsichtsbehörden. Der Vorwurf lautet: künstlich verteuerte Werbeplätze. Die höheren Kosten wurden größtenteils an die amerikanischen Verbraucher weitergegeben, erklärt Andrew Ferguson, Vorsitzender der Verbraucherschutzbehörde FTC. Firmen bezahlen Amazon dafür, dass ihre Werbung bei bestimmten Suchergebnissen ganz oben auftaucht. Per Versteigerung wird entschieden, welches Unternehmen welchen Werbeplatz bekommt. Laut Klage hat Amazon 2018 damit begonnen, seine Auktionsergebnisse heimlich zu manipulieren, um seine Anzeigenpreise zu erhöhen. Die Kunden habe Amazon nicht informiert, heißt es, sondern aktive Maßnahmen ergriffen, um die Änderungen zu verschleiern.
2: In Oslo hat der neue norwegische König Haakon VIII. Vor dem Parlament den Eid auf die Verfassung abgelegt. Vergangenen Freitag ist sein Vater, der bisherige König Harald, gestorben. Haakon hat automatisch die Nachfolge angetreten. Das waren die Nachrichten mit Paul Kranker. Und nun zum Wetter.
6: Spätsommerlich geht es durch den Nachmittag. In den Landeshauptstädten hat es derzeit zwischen 24 Grad in Bregenz und 27 Grad in Eisenstadt. Dazu scheint häufig die Sonne. Wolken sind aber auch ein paar dabei und ganz vereinzelt kann es in den nächsten Stunden nass werden. Am ehesten gibt es die Regenschauer vom Lienzer Becken bis zum Grazer Becken. Außerdem bläst von Oberösterreich bis ins Nordburgenland weiterhin lebhafter Wind. Morgen ist der Wind kein Thema mehr und es wird nur noch zeitweise sonnig. So viel zum Wetter von Nathalie Auer.
7: Schauen wir auf Tirol Straßen, da beginnen wir auf der Interlautobahn im Radio Tirol Verkehrsservice in Richtung Oberland. Zwischen Wattens und dem Knoten Innsbruck-Ammers gibt es momentan Stau und da brauchen Sie rund 20 Minuten länger. Weiter auf die Reschenstraße zwischen Pfunz und Nauders, auch heute die Sperre wegen Bauarbeiten. Sie werden da über das Engadin, also das Schweizer Staatsgebiet, umgeleitet. Wo auch immer Sie unterwegs sind, gute und sichere Fahrt. Das gibt's inzwischen auch aus Tirol und in Tirol und es schmeckt an warmen Tagen wie heute vorzüglich. 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
8: Ich mag echt gern Wassermelone, ich liebe sie.
9: Nachher hast du deinen Wasserhaushalt ein bisschen aufgepeppt und nachher passt es.
7: Gut, oder? Aufgepeppt durch den Nachmittag, das gilt sowieso bei uns. Freue mich, dass Sie da sind. Bleiben Sie entspannt. Schönen Dienstag.
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1: Ja, das kann man da wohl absolut sagen. Barry Morris und Robin Gibb, die sind in Australien geboren, durchgestartet dann aber nach ihrer Rückkehr in England. Mit dem 1977 erschienenen Soundtrack zum Film Saturday Night Fever feierten sie ihren allergrößten kommerziellen Erfolg. Barry Gibb, man muss leider sagen, der letzte Überlebende der Bee Gees, hat heute Geburtstag, einen runden noch dazu, 80 Jahre alt ist er heute geworden. Und hier jetzt im Radio Tirol Nachmittag, unverkennbar mit ihren Stimmen, die Bee Gees in Radio Tirol.
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1: Sie singen über Massachusetts.

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0: Schauen wir auf die Rollstraßen im Radio Tirol Verkehrsservice. Zuerst auf die Inntalautobahn in Richtung Oberland zwischen Wattens und dem Knoten Innsbruck-Amras gibt es abschnittsweise Stau. Sie verlieren da rund 20 Minuten. Weiter auf die Reschenstraße zwischen Pfunz und Nauders. Auch heute die Sperre wegen Bauarbeiten. Sie werden über das Schweizer Staatsgebiet, über das Engadin umgeleitet. Ansonsten gibt es keine Probleme im Land. Sie sind störungsfrei unterwegs. Ich wünsche gute und sichere Fahrt. 15.30 Uhr jetzt.
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2: Im Studio ist Sibylle Brunner. Die Tiroler Landesregierung hat heute das sogenannte Baulandmobilisierungsabgabegesetz beschlossen. Damit sollen die Gemeinden Tirols in einigen Jahren die Möglichkeit bekommen, für Flächen, die als Bauland gewidmet, aber nicht bebaut sind, eine Abgabe zu kassieren. Als Maßnahme gegen das Horten von Bauland. Die Gemeinden können, müssen aber die Abgabe nicht einheben. Und das ist nur ein Kritikpunkt am neuen Gesetz. Georg Oberhammer.
3: Das neue Gesetz muss im Herbst noch vom Landtag abgesegnet werden, angesichts der schwarz-roten Mehrheit, aber eigentlich nur mehr Formsache. Bis es wirksam wird, wird es ohnehin noch Jahre dauern. Im Jahr 2032 können Gemeinden erstmals die Baulandmobilisierungsabgabe einheben. Dabei kann aber jede Gemeinde selbst entscheiden, ob sie das wirklich tut und auch in welcher Höhe. Das Gesetz gibt da nur Mindest- und Höchstsätze vor. Zusätzlich gibt es Ausnahmen für Eigenbedarf oder landwirtschaftliche Flächen. Freiwilligkeit und Ausnahmen und dazu der bürokratische Aufwand. Deshalb befürchten Kritiker, dass das neue Gesetz zahnlos bleibt und wenig Wirkung zeigt im Hinblick auf leistbares Wohnen in Tirol. Widerstand gibt es aber auch von anderer Seite. Den Bauern etwa geht das Gesetz zu weit. Für Landeshauptmann Anton Matle von der ÖVP wiederum der Beweis, dass letztlich ein vernünftiger Kompromiss gefunden wurde. Sein SPÖ-Stellvertreter Philipp Wohlgemuth betont, dass jeder Quadratmeter ungenutztes Bauland aktiviert werden müsse. Das neue Gesetz gebe den Gemeinden dafür immerhin ein Instrument in die Hand.
2: Die Arbeitslosigkeit in Tirol ist im August im Vergleich zum Juli leicht gestiegen. Gestiegen ist laut AMS Tirol allerdings auch die Zahl der offenen Stellen. Vor allem bei den Lehrstellen ist die Tiroler Situation eine ganz andere als im Rest Österreichs. Hermann Hammer.
4: In allen Bundesländern ist die Zahl der offenen Lehrstellen rückläufig, außer in Tirol. Und der Anstieg hierzulande ist kräftig. Um fast 16% mehr Lehrstellen gab es zuletzt. Auf fast 1500 offene Lehrstellen kamen 500 Lehrstellensuchende. Auch allgemein gab es bei den offenen Stellen einen Anstieg. Ende August waren beim AMS Tirol fast 7.500 offene Stellen gemeldet. Die Arbeitslosenquote lag im August bei 3,5%. Trotz eines Anstiegs um 0,1 Prozentpunkte liegt die Arbeitslosenquote bundesweit in Tirol am niedrigsten. Und eines zeigt die Statistik des AMS auch. Bildung schützt vor Arbeitslosigkeit. Bei Personen mit maximal einem Pflichtschulabschluss liegt die Arbeitslosenquote bei 10%.
2: Bei der Präsentation der neuen Kampagne der Tiroler Grünen in Innsbruck hat heute auch Bundessprecherin Leonore Gewessler die Werbetrommel gerührt. Die Rekordtemperaturen in diesem Hitze

0: Sommer und die schlechte Arbeit der Regierungen in Bund und Ländern seien Ausdruck der negativen Entwicklung, sagt sie.
1: Umso wichtiger sind die Grünen gerade. Ich glaube, die Menschen in diesem Land erkennen gerade auf Bundesebene wie in Tirol, das ist nicht Zufall, was da passiert. Das passiert nicht einfach so, sondern das hat leider mittlerweile System. Die Mut- und Ideenlosigkeit ist systematisch.
0: Sagt Leonore Gewessler, die Tiroler Grünen haben die Plakataktion als Auftakt in den politischen Herbst und rund ein Jahr vor der nächsten Landtagswahl gestartet. Das war das Neueste aus Tirol.
2: Wir sind beim Radio Tirol Wetterservice. 25 Grad aktuell in Landeck, auch in der Landeshauptstadt in Innsbruck. Kufstein bei 24 und Bozen bei heißen 31 Grad. Viel Sonne jetzt am Nachmittag, so geht es in Richtung Abend, nur vereinzelt Schauer. Morgen Mittwoch dann ganz ähnlich, wieder einiges an Sonne. Dazu im Tagesverlauf morgen aber größere Quellwolken und am Nachmittag einzelne, teils gewittrige Regenschauer, die wird es morgen vor allem in Osttirol geben.
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0: Das ist der Dienstagnachmittag, 10 vor 4 ist es. Da steht sie parat, Daniela Schmiederer.
1: Schönen Nachmittag.
0: Wie immer um die Uhrzeit, gell?
1: Pünktlichst.
0: Da, wer heute rund um Innsbruck und vielleicht auch im Stubaital unterwegs war, da hat sie vielleicht gefragt, was ist denn da bitte los? Es war nämlich viel los, hoch bewacht sind 6 Präsidenten unterwegs gewesen. Alexander Van der Bellen, Österreichs Bundespräsident, der hat einmal kurz seine Amtskollegen eingeladen, Daniela.
1: Ja, in Innsbruck sind derzeit Staatsoberhäupter aus Belgien, aus Deutschland, Liechtenstein, Luxemburg und der Schweiz, also ein deutschsprachiges Treffen. In Innsbruck hat es begonnen am Bergisel mit einem Amts- bzw. Arbeitsmittagessen. Dann ist es hinaufgegangen auf den Stubaier Gletscher, da haben sie sich ein super Wetter ausgesucht.
0: Hoffentlich
1: und der landesübliche Empfang, der kommt dann natürlich auch noch am Abend. Da werden wir dann sehen, ob sie sich eingeschmiert haben oder nicht, die Staatsoberhäupter. Was da wirklich dahinter steckt, ist auch das Motto Zusammenhalt in Europa. Ja, und das gibt es dann auch am Abend im Fernsehen.
0: Okay, immer gedacht, das ist ein anstrengendes Programm. Erst auf dem Bergisel, dann auf dem Berg und dann am Abend noch ein landesüblicher Empfang.
1: Gipfeltreffen halt.
0: Genau, wir freuen uns. Danke Daniela, Tirol heute um 19 Uhr. Und davor berichtet Südtirol heute über die schweren Unwetter, die gestern Abend rund um Brixen niedergegangen sind und dafür erhebliche Schäden gesorgt haben. Markus Kerschbaumer.
2: Genau, eine sogenannte Superzelle ist gestern Abend über mehrere Ortschaften rund um Brixen gezogen. Mit dabei riesengroße Hagelkörner von bis zu 5 cm Durchmesser. Besonders die Landwirte hat es schwer getroffen. Obst- und Gemüseanlagen wurden kurz vor der Ernte massiv beschädigt. In einigen Lagen berichten die Produzenten sogar von vollständigen Ernteausfällen. Das Ausmaß der Schäden wird derzeit noch genau erhoben. Die Bilder dazu gibt es dann am Abend bei uns.
0: Südtirol heute um 18.30 Uhr.
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1: Am Mikrofon Paul Kanker. Im ersten Jahr seit der Einführung des Verbots sogenannter Dickpics hat es fast jeden Tag ein Strafverfahren deswegen gegeben. Nach Angaben des Justizministeriums sind knapp 300 Strafverfahren wegen des Versendens von Bildern von Geschlechtsteilen geführt worden. 5% haben zu einem Schuldspruch geführt, bei 15% gab es eine Diversion. Christine Baumgarten berichtet.
2: Umfragen zufolge sind bis zu 70% aller jungen Frauen betroffen. In Anbetracht dessen erscheinen die Zahlen niedrig. Bisher haben sich nur wenige gemeldet, so Ursula Kussig von der Frauenberatung Notruf bei sexueller Gewalt.
3: Wir haben mit mehr gerechnet. In Workshops ist es leider so, dass die jungen Frauen oder jugendlichen Mädchen eher die Herangehensweise haben, ja, das gehört halt dazu. Das ist zwar schrecklich, aber was soll man machen?
2: Wer sich durchringt und Anzeige erstattet, tut das nicht nur für sich, so die Opferanwältin Patricia Hoffmann.
4: Bei den betroffenen Personen war, dass sie gesagt haben, ich möchte nicht, dass anderen Personen das auch passiert.
2: In einigen Fällen wurden auch KI-generierte Bilder und Videos geahndet.
1: Umweltschutzminister Norbert Trotschnig fordert von der EU zusätzliches Geld für Renaturierung. Trotschnig sagt, sonst seien die Ziele nicht erreichbar. Der Minister hat heute einen Entwurf für den sogenannten Renaturierungsplan an die EU geschickt. Eine EU-Verordnung verpflichtet Mitgliedstaaten wie Österreich, geschädigte Wälder, Böden, Flüsse und Moore wiederherzustellen. Der frühere Geschäftsführer der insolventen Möbelkette Kika Leiner steht unter Betrugsverdacht. Nach Angaben der Korruptionsstaatsanwaltschaft wird ihm ein Schaden von 15 Millionen Euro vorgeworfen. Er soll kurz vor der Insolvenz von Kika Leiner Rabatte auf Möbelkäufe versprochen haben, um rasch an Anzahlungen zu kommen. Außerdem soll er Gläubigern Vermögen von Kika Leiner entzogen haben. In Norwegen ist der neue König Haakon endgültig im Amt. Haakon hat 4 Tage nach dem Tod seines Vaters Harald im Parlament in Oslo den Verfassungseid abgelegt. Raffaela Steinbach berichtet.
5: In einer offenen Limousine vom Schloss bis zum Parlament. Am Straßenrand haben sich viele versammelt, um einen kurzen Blick auf ihren neuen Monarchen, König Haakon den 8. zu werfen. Der Machtwechsel wurde nun auch offiziell im Parlament besiegelt. Dort spricht Haakon folgende Worte.
6: Norges Storting.
5: Ich gelobe und schwöre, das Königreich Norwegen gemäß seiner Verfassung und seinen Gesetzen zu regieren. So wahr mir der allmächtige und allwissende Gott helfe. Ein wichtiger Schritt, der verdeutlichen soll, dass die Befugnisse und Vorrechte des Königs durch die Verfassung begrenzt und geregelt sind. Schon im Jahr 1908 wurden Krönungen in Norwegen abgeschafft.
1: Das war die Nachricht mit Paul Kanker. Und nun zum Wetter.
7: Mit einer Mischung aus Sonnenschein und Wolken geht es durch den Nachmittag. Auch einzelne Schauer können sich bilden. Am ehesten tauchen sie in den kommenden Stunden von Osttirol über den Süden Salzburgs und Oberkärnten bis zu den niederen Tauern auf. Dazu gibt es spätsommerliche 21 bis 28 Grad und von Oberösterreich bis ins Nordburgenland bläst lebhafter Wind. Wie geht es morgen weiter? Der Wind ist spürbar schwächer als heute und diesmal können sich in Kärnten und in der Steiermark einzelne Gewitter bilden. Die Höchstwerte ändern sich morgen aber kaum. So viel zum Wetter von Nathalie Auer.
8: Schauen wir auf Tirol Straßen, das ist der Radio Tirol Verkehrsservice, auf die Inntalautobahn in diesem Fall in Richtung Oberland von Wattens bis zum Kreisverkehr. Heißt da nicht, bis Innsbruck Amras wollte ich sagen, ein Plus von 20 Minuten im Kolonnenverkehr, also Kolonnenverkehr statt Kreisverkehr. Viel Geduld in diesem Bereich, ansonsten läuft sich, wünsche gute und sichere Fahrt durch unser Land.
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8: Und vielen großen Hits, Herbert Grönemeyer, Boney M. und Alphaville. Das ist jetzt unser Dreier zum Start in diese Stunde. Find's schön, find's cool, dass Sie bei uns sind, wünsche einen angenehmen Nachmittag.

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0: Mit diesem großen Hit von Sydney Youngblood geht's durch den Dienstagnachmittag. Und da stellt sich mir die Frage, hat es bei Ihnen heute auch schon so oft geläutet? Am Telefon, am Handy? Bei mir heute 10-mal in relativ kurzer Zeit, 5-mal unbekannt und 5-mal eine Nummer aus Dänemark, offensichtliche Fake-Anrufe, mit denen dann versucht werden soll, in dem Fall mir Geld aus der Tasche zu ziehen. Kein Einzelfall, auch einem Arbeitskollegen ist es heute gleich ergangen. Klingen tut das dann in etwa so.
1: Heute 15.41 Uhr. Die Nachricht wurde hinterlassen von 45276431756.
2: Von Jan, dass Ihr Amazon-Bankkonto mit 899 Euro für den Kauf eines iPhone 16 Pro belastet wurde. Falls Sie diese Transaktion nicht autorisiert haben, drücken Sie bitte die 1, um Hilfe von unserer Verbraucher-Hotline zu erhalten.
0: Also nicht drücken. Ich habe gar kein Konto dort bei diesem Versandhändler. Und Ähnliches ist heute offenbar auch zum Thema ID Austria mehrfach passiert. Ein Kollege hat einen Anruf von der Bundespolizei bekommen, die es ja unter diesem Namen in Österreich gar nicht gibt. Uns ist es die Polizei, ja. Und beim Landeskriminalamt haben wir angerufen und da bestätigt man die Häufung dieser betrügerischen Anrufe in diesen Tagen. Also Vorsicht ist da in jedem Fall geboten.
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0: Wir begleiten Sie mit den großen Hits und wir begleiten Sie natürlich auf Tirols Straßen. Da läuft's. Kleine Probleme gibt es auf der Inntalautobahn in Richtung Oberland, wenn Sie da unterwegs sind, momentan von Wattens bis Innsbruck Amras, ein Plus von 20 Minuten. Da gibt es 10 Kolonnenverkehr. Wir schauen weiter auf die Reschenstraße zwischen Pfunzo und Nauders. Auch heute da die Sperre wegen Bauarbeiten. Sie werden da über das Schweizer Staatsgebiet, also das Engadin, umgeleitet. Ansonsten läuft's im ganzen Land. Ich wünsche gute und sichere Fahrt. 16.30 Uhr gleich.
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2: Im Studio ist Sibylle Brunner. Nach dem Beschluss der künftigen Baulandabgabe durch die Landesregierung gibt es scharfe Kritik von Seiten der Tiroler Grünen. Die Abgabe für ungenutztes Bauland müsse in Gemeinden mit Wohnungsdruck verpflichtend sein. Das fordern die Grünen. Und die Einnahmen daraus sollten explizit von den Gemeinden für leistbares Wohnen verwendet werden. Diese und weitere Verbesserungsvorschläge der Grünen habe die Landesregierung missachtet, heißt es. In der jetzt beschlossenen Form sei die Abgabe für gewidmetes Bauland, das nicht bebaut ist, ungerecht und beliebig und komme auch viel zu spät. Wirksam wird das Gesetz erst in mehr als 5 Jahren sein. Im Raum Brixen in Südtirol hat es gestern Abend ein Unwetter mit Starkregen und Hagelkörnern gegeben. Der Hagel ist bis zu 5 Zentimeter groß geworden. Zahlreiche Keller und Gebäude sind überflutet worden. Die Freiwillige Feuerwehr Farn wurde innerhalb von einer halben Stunde zu mehr als 30 Einsätzen gerufen. Die Schäden sind vor allem in der Landwirtschaft enorm groß. Aus Bozen Katja Trafeuer.
3: Ein heftiges Hagelunwetter hat gestern Abend im Raum Brixen schwere Schäden angerichtet. Für Obst- und Gemüsebauer Florian Jöchler ist damit ein großer Teil seiner Ernte kaputt.
4: Leider ist auf Nacht mit voller Wucht das Gewitter noch einmal gekommen und hat eigentlich vor allem im Gemüse eigentlich so gut wie alles hingemacht, weil es gibt fast keinen Schutz gegen Hagel. Und Wein schaut auch ziemlich schlecht aus. Die Äpfel sind zum Glück durch die Hagelnetze relativ gut geschützt gewesen.
3: Auch die Weinberge sind vom Hagel getroffen worden. Nicht alle Schäden sind versichert. Die genaue Schadenshöhe soll in den nächsten Tagen ermittelt werden.
2: Die Pädagogische Hochschule Tirol und die Privatuni UMIT in Hall bieten künftig ein Masterstudium an, das für die Arbeit mit Kindern und Jugendlichen mit Lernschwierigkeiten, ADHS oder Autismus qualifizieren soll. Das neue Studium richtet sich auch an Menschen ohne Lehramtsstudium, etwa an Ergotherapeutinnen und Logopäden. Nathalie Wander.
5: Jedes 10. Kind in Österreich hat aufgrund von Lernschwierigkeiten am Ende der Volksschulzeit unzureichende Kenntnisse in Deutsch und Mathematik. Das Risiko für spätere Arbeitslosigkeit steigt deutlich an. Wichtig wäre deshalb, dass diese Kinder in der Schule von hochqualifizierten Fachkräften gezielt gefördert werden. Mit dem neuen Masterstudium werden Lehrpersonen, aber auch Fachleute aus den Bereichen Psychologie, Logopädie oder Ergotherapie in 6 Semestern für die Arbeit mit Kindern und Jugendlichen mit Legasthenie, Dyskalkulie, ADHS oder Autismus ausgebildet. Die PH Tirol und die UMIT Tirol haben dazu jetzt einen Kooperationsvertrag unterzeichnet. Es ist die erste strategische Partnerschaft der beiden Hochschulen.
2: 16.32 Uhr jetzt, das war das Neueste aus Tirol, Markus.
0: Danke, Sibylle. Viel Sonne begleitet uns an diesem Dienstagnachmittag bei Höchstwerten zwischen 21 und 26 Grad. Ein Stück heißer ist es in Bozen. Morgen am Mittwoch ganz ähnlich, da gibt es wieder viel Sonne, dazu im Tagesverlauf aber größere Quellwolken und am Nachmittag dann einzelne teils gewitterige Regenschauer. Die gibt es morgen vor allem in Osttirol.
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0: Ein großer Hit von REO Speedwagon. Ich traue mich zu behaupten, da war unser Studiogast noch nicht auf der Welt, als das ein Hit war. Kirsti, Laura Sticker ist da, Weltmeisterin.
1: Hallo, grüß euch. Ja, freut mich, dass ich da bin.
0: Ja, 80er Jahre warst du noch nicht auf der Welt, gell?
1: 80er Jahre war ich noch nicht auf die Welt.
0: Fix nicht. Es liest sich sehr gut, als das, was du schon erreicht hast in deiner Radsportkarriere. Mir ist gerade eingefallen, ist eine Zeit her, 2019 glaube ich, da warst du Juniorenstraßenrad-Weltmeisterin. 18 warst du schon. Da bin ich nämlich in diesem Studio gestanden, hier am Innsbrucker Rennweg im Funkhaus und bam, ist sie vorbei. Und es war mindestens so knapp wie jetzt der Weltmeistertitel im Shorttrack. Wie knapp war es denn?
1: Ja, war nicht viel. 10 Zentimeter eventuell. Der Rauf und Schirn und war voll lässig. Aus der Kurve mit dem vierten Platz zur Ziel geworden hinkommen. Ich habe mir gedacht, eine Medaille möchte ich schon haben, aber dass ich dann für einen Sieg ausgegangen ist, ist
0: umso. Ich habe mir die Bilder angesehen, also man hat nicht geglaubt, dass du dann noch quasi da durchschlupfst. 10 Zentimeter, vielleicht waren es nur 2 Zentimeter. Weltmeisterin zu sein, heißt, habe ich gelernt, die kommende Saison im Regenbogentrikot zu fahren. Wie stolz macht dich das?
1: Ja, auf jeden Fall mega stolz. Das ein Jahr lang zum Tragen bis zur Titelverteidigung. Das gibt dann schon ein gutes Gefühl. Aber größtenteils für das eigentlich ein Danke sagen an die Leute um mich herum. Das habe nicht gleich ich gewonnen, das haben mein ganzes Team, meine ganzen Leute um mich herum gewonnen, meine ganze Familie.
0: Wie groß ist dieses Team? Es hören ja viele zu, die kennen ja die Laura Sticker, aber jetzt im Detail, der Trainingsaufwand hast du gesagt, 10 bis 20 Stunden die Woche. Wie groß ist das Team?
1: Ja, also daheim habe ich eine super Familie, die mich jeden Tag unterstützt. Und dann vom Coach, von Freunden oder zusätzlich Pressebetreuer und ja, dann das ganze Specialized Team, wo Mechaniker, Physios, alle möglichen Leute.
0: Sind das zusammengefasst 20 oder 40 oder 60?
1: Boah, ich kann gar keine Zahl sagen. ich möchte keinen vergessen. Es sind so viele, wo ich da zu verdanken habe, dass so etwas zustande kommt.
0: Toller Erfolg. Wir reden gleich weiter, wo es denn dann noch hingeht in dieser Saison. Die Weltmeisterin ist da. Übrigens heute auch in Tirol heute zu Gast bei Daniela Schmiederer.
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0: Ein großer Hit von Peter Maffay in Radio Tirol. Ein großer Hit ist auch Laura Stieker, Weltmeisterin neuerdings. Wie hört sich das an, so in deinem Gefühl?
1: Oh, es ist noch unrealistisch. Ja? mit dem habe ich nicht erwartet. Das habe ich nicht erwartet. Mhm. Ja, umso schöner.
0: Hört sich gut an, gell?
1: Hört sich gut an, ja.
0: Mit 7 das erste Rennen, hast du mir erzählt. Wie hat sich das abgespielt? Gibt es da noch irgendeine Erinnerung dran?
1: Ja, ich habe gleich nach der ersten Kurve rausgekugelt, das Knie geholt und im Rettungsauto gehockt.
0: Nein, wirklich?
1: Ja, aber das hat mich, glaube ich, nicht davon angehalten, dass man da Sport so taugt.
0: Das ist cool. Das sind Weltmeisterkarrieren, die beginnen mit einem Sturz. Was mich sehr ärgert, das muss ich dir gestehen, hab's ja schon gesagt vorhin, wenn man auf die Lanzer Alm im Innsbrucker Mittelgebirge radelt, da gibt's so eine Richtzeit von der Laura Sticker und die ist quasi unerreichbar für jeden Durchschnittssportler. Ja, da steckt einfach dieser Trainingsaufwand und das Können dahinter. Was war das für eine Aktion? Ist schon ein paar Jahre her, da haben sie hinaufgehust oder wie war das?
1: Ja, da haben wir eine coole Aktion gemacht, haben ja Zeit vorgegeben. In Osttirol haben wir das einmal gemacht. Mhm. Und dann können sich die Leute dran messen. Ich glaube, das ist richtig lässig und bewegt Leute aufs Radl zu machen und sich da dran zu messen.
0: Ich kann mich nicht dran messen. Ich bin da nur frustriert, wenn ich oben bin. Ernährungstechnisch, was darf eine Spitzensportlerin wie du nach diesem Weltmeistertitel sich gönnen, was du sonst vielleicht nicht gönnst?
1: Nein, da bin ich nicht so hakel. Wenn es eine Pizza ist, wenn es ein Burger ist, da freue ich mich. Es gibt sehr viel Reis in die Weltcup-Wochen und in die Rennwochen. Einfach die Kohlenhydrate, dass die gefüllt sind und die Speicher. Deswegen ja, gönne ich mir da schon ab und zu.
0: Absolut.
1: Ist gut.
0: Soll auch so sein jetzt, oder? Nach dem Weltmeistertitel. Genau. Schauen wir noch kurz in die Zukunft. Da stehen die USA-Weltcups auf dem Programm. Das heißt, im Weltcup zu fahren, heißt auch viel zu reisen in dem Fall.
1: Ja, genau. Jetzt immer Ende des Jahres stehen die Weltcups Übersee an. Diesmal in Amerika mit Utah und Lake Placid. Ich freue mich schon, weil jetzt Utah ist, sind wir das erste Mal dort. Mhm. Ich freue mich auf die Strecke. Ich bin gespannt, was sie auf Lager haben. Und dann Lake Placid habe ich gute Erinnerungen. Da habe ich einen Weltcup gewonnen im Cross Country. Und ja, ist eine coole Gegend dort.
0: Da hält man dir die Daumen. Es muss ein schönes Gefühl sein, jetzt im Regenbogentrikot, das habe ich gelernt, die restliche Saison zu Ende zu fahren. Alles Gute, danke für den Besuch bei uns im Studio. Laura Sticker war das heute auch in Tirol heute. Danke dir.
1: Danke, danke.
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2: SPÖ und NEOS unterstützen Vorschlag für ein steuerfreies Spardepot für Kinder. Fußball. Frauen der Wiener Austria kämpfen um erstmaligen Aufstieg in Champions League. Zum Journal um 5 begrüßt sie Paul Kraker. Dieser Plan könnte rasch kommen. Gestern hat Bundeskanzler Christian Stocker von der ÖVP im ORF-Sommergespräch ein neues Modell zur finanziellen Vorsorge für Kinder und Jugendliche angekündigt. Ein Wertpapierdepot für Kinder bis 18 Jahre, ohne Steuern, Spesen und Gebühren. Die Koalitionspartner SPÖ und NEOS unterstützen den Vorschlag. Peter Daser berichtet.
3: Auf dem sogenannten Zukunftsdepot sollen Eltern für ihre Kinder steuerfrei in Aktien oder Fonds anlegen dürfen. Und es sollen auch keine Spesen und Gebühren fällig werden, die sonst bei Kleinanlegern den Ertrag schmälern. Bundeskanzler Christian Stocker im ORF-Sommergespräch sagte:
4: Das heißt, es soll spesenfrei sein, es soll gebührenfrei sein und es soll steuerfrei sein. Und die Einzahlungen pro Jahr auf dieses Zukunftsdepot können bis zu 5.000 Euro pro Jahr betragen.
3: Sozialdemokraten und NEOS bestätigen Gespräche für ein Zukunftsdepot. Über Details soll noch verhandelt werden. Die Freiheitlichen fordern für das Depot jedenfalls eine Inflationsabgeltung. Grüne und ÖGB sehen dagegen ein Sparmodell für jene, die ohnehin genug Geld hätten.
2: Kurz davor hat Bundeskanzler Stocker auch einen Fonds für Pensionen vorgeschlagen. Ein sogenannter Zukunftsfonds, der aus Staatsbeteiligungen gespeist wird. Die Dividenden aus dem Fonds sollen Pensionen absichern. Nationalbankgouverneur Martin Kocher unterstützt das. Er spricht von einem richtigen Weg.
5: Grundsätzlich finde ich aber die Idee, über Kapitaldeckung zusätzliches Potenzial für Pensionen zu erschließen, sinnvoll und richtig angesichts dessen, dass wir das bisher nicht sehr stark genutzt haben und dass das weniger stark anfällig ist, was eine Verschiebung in der Demografie betrifft, als das Umlageverfahren. Und deshalb aus meiner Sicht ist das ein richtiger Weg.
2: Sagt Nationalbankgouverneur Kocher im ORF-Interview. Der frühere Geschäftsführer der insolventen Möbelkette Kika Leiner steht unter Verdacht des Millionenbetrugs. Nach Angaben der Korruptionsstaatsanwaltschaft soll er tausende Kunden und Gläubiger um insgesamt 16 Millionen Euro betrogen haben. Der Geschäftsführer soll kurz vor der Insolvenz von Kika Leiner Rabatte auf Möbelkäufe versprochen haben, um rasch an Anzahlungen zu kommen. Außerdem soll er Gläubigern Vermögen von Kika Leiner entzogen haben. In Brandenburg in Deutschland ist ein Anschlag auf das Stromnetz verübt worden. Mehrere Brand- und Sprengkörper in einem Umspannwerk sind detoniert. Einige Leitungen sind beschädigt worden. Ein benachbartes Braunkohlekraftwerk hat seine Leistung verringern müssen. Wer den Anschlag auf das Umspannwerk im Süden Brandenburgs verübt hat, wird ermittelt. In den Hohen Tauern verliert die Bergspitze Pillewitzer wegen eines NS-Bezugs den Namen. Der Alpenverein hat die Namenstafel entfernt, ebenso Steine, die die Spitze künstlich um einen Meter auf 3000 Meter erhöht haben. Der Pillewitzer war bisher nach dem Forscher und NSDAP-Mitglied Wolfgang Pillewitzer benannt. Vorerst bleibt die Bergspitze namenlos. Die Frauen der Wiener Austria kämpfen um den erstmaligen Aufstieg in die Fußball-Champions League. In einer Stunde beginnt das Rückspiel in der Qualifikation. Die Austria trifft auswärts auf die norwegische Meisterin Brannbergen. Die Wienerinnen müssen gewinnen, um die Champions League zu erreichen. Christoph Ott informiert.
6: Die österreichischen Meisterinnen nehmen einen 1:2 Rückstand aus dem Hinspiel mit. Die Austrianerinnen mit Kapitänin Carina Weninger wollen aber mit dem Heimvorteil den Turnaround noch schaffen.
7: Ja, die Hoffnung ist groß. Ich glaube, wir wissen, dass Brann eine starke Mannschaft hat. Wir sind aber auch sehr stark und wir haben ein Tor aufzuholen. Und ich glaube, alles drin, 50-50-Spiel und ja, wir sind bereit.
6: Schon letzte Saison haben die Austrianerinnen mit dem Double aus Meisterschaft und Cup sowie dem Viertelfinaleinzug im Women's Europa Cup für Aufsehen gesorgt. Nun soll es für das Team von Trainer Stefan Kenneth sei auch mit dem erstmaligen Einzug in die Champions League klappen.
8: Wir wollen weiterhin irgendwie Einträge in die violetten Geschichtsbücher machen. Wir wollen dafür verantwortlich sein, dass man über uns spricht.
6: Los geht's heute um 18 Uhr auch live zu sehen in ORF 1.
2: Doppel-Olympiasieger Benjamin Karl setzt seine Snowboard-Karriere doch fort. Karl sagt, er wolle bei seinem Leisten bleiben. Er sei Snowboarder, auch wenn er gerne Rad fahre. Nach seinem Sieg bei den Winterspielen in Turin hatte Karl eine Karriere im Radsport angepeilt. Benjamin Karl ist 40 Jahre alt. Das war das Journal um 5 mit Paul Kerker. Und nun zum Wetter.
9: Angenehm warm und oft sonnig geht es in Richtung Abend. In den Landeshauptstädten messen wir im Moment zwischen 23 Grad in Salzburg und 28 Grad in Eisenstadt. Im Nordosten bläst allerdings auch lebhafter Wind und ganz vereinzelt kann es noch nass werden, und zwar am ehesten von Osttirol bis zum oberen Murtal. Morgen sind dann etwas mehr Wolken unterwegs und am Nachmittag entstehen einzelne Gewitter. Am wahrscheinlichsten sind sie von Kärnten bis zum Burgenland. Es wird ähnlich warm wie heute mit 21 bis 29 Grad. So viel zum Wetter von Nathalie Auer.
10: 5:05 ist es. Wir schauen auf Tirols Straßen im Radio Tirol Verkehrsservice. A13 Brenner Autobahn. Wenn Sie da in Richtung Brenner unterwegs sind, gibt es Verzögerungen Höhe Zenzenhof. Da geht es C. Dahin rechnen Sie mit einigen Minuten Verzögerungen. Ansonsten läuft es, wo auch immer Sie gerade unterwegs sind. Ich wünsche gute und sichere Fahrt.
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10: Und einen schönen Nachmittag.

0: Happy Sound von Fleetwood Mac. Das ist der Dienstagnachmittag, Radio Tirol. Da sind Sie richtig.
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0: Ob der Sommer richtig ist in dem Fall oder ob man doch schon das H-Wort sagen soll oder darf, also meteorologischer Herbstbeginn, war ja schon. Aber man streitet drüber. Theresa Kleinheinz ist da aus dem Social Media Team. Sagen wir es oder sagen wir es nicht? Ich habe es jetzt eh schon gesagt.
2: Ja, jetzt ist schon zu spät. Unser Chef hat es uns ja eigentlich verboten, wenn er draußen sitzt.
0: Ja, genau.
2: Ja, und auch das Social Media Team ist gespalten. Also bei mir persönlich kann es ja nicht früh genug losgehen nach dem Sommer.
0: Ach so?
2: Meine Kollegen sehen das ein bisschen anders.
0: Ja, und deswegen haben wir uns einmal umgehört draußen, wie das denn Tirolerinnen und Tiroler so sehen.
3: Wenn es in der Früh das Gras nass ist und man spürt, dass das so leichter Nebel beginnt.
4: Wenn sich die Blätter färben.
5: Wenn die Schule wieder anfangen, wird es wieder abgekühlt und wenn ich wieder die ganzen Blätter umgebrannt sehe.
3: Wir sagen in Tirol immer so alle, es fängt Herbstl an, was viele hassen, aber es ist so.
6: Wenn die Berge so nah rücken, dass man sie fast angreifen könnte.
0: Das Licht ist mir heute auch aufgefallen in der Früh. Es war wirklich schön und gestochen scharfe Fernsicht. Die hat es dazu halt gratis gegeben.
2: Ja, und ich habe gesehen, da draußen der Baum vor dem Studio, der verliert schon die Blätter.
0: Okay.
2: Also ich werde das H-Wort schon verwenden. Ganz klar.
0: Also es ist auch dieser heiße Sommer, der den Bäumen zugesetzt hat, kommt man, finde ich, sieht man auch, kommt man so vor ein bisschen. Wie sehen Sie es eigentlich? Schreiben Sie uns gern in die Kommentare. Die Umfrage finden Sie auf Instagram oder Facebook. Einfach ORF Tirol eingeben. Und da wird schon wieder diskutiert, sehe ich gerade.

0: Schnürn und ich bin bei der EM für die Sprengler am Start für Österreich. Ich hoffe, es wird was draus. Daumen hoch.
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2: Wir kommen zusammen und gern miteinander essen und nachher werden wir ein bisschen plaudern. 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
1: mein
2: Gott.
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0: soll ich sagen, urlaubsmäßigen Nachmittag mit viel Sonne, so irgendwie wollte ich sagen. In Ehrwald aktuell bei 22 Grad, in Ims bei 24 Grad, Innsbruck 25, Silian 22 und Bonek aktuell bei 21 Grad, eben mit viel Sonne. Nur ganz vereinzelt können heute Gewitter entstehen und der Mittwochmorgen, der präsentiert sich ganz ähnlich. Wieder einiges an Sonne, dazu im Tagesverlauf größere Quellwolken und am Nachmittag morgen einzelne teils gewittrige Regenschauer, vor allem in Osttirol. Schauen wir auf Tirolstraßen im Radio Tirol. Verkehrsservice da ins Unterland auf der Unterinntalstraße zwischen Breitenbach und Glatzham. Da gibt es aktuell eine Sperre nach einem Unfall. Sie können da über die Intalautobahn die A12 ausweichen. Wo auch immer Sie unterwegs sind, ich wünsche gute und sichere Fahrt. 17.30 Uhr.
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2: Die Staatsanwaltschaft stellt Ermittlungen gegen die FPÖ-Landtagsabgeordnete Gudrun Kofler ein. Die Tiroler Landesregierung beschließt heute das neue Bauland-Mobilisierungsgesetz trotz kritischer Stimmen. Und Tradition und Moderne, eine Ausstellung in Rattenberg, zeigt das Leben der Tiroler Bäuerinnen.
1: Im Studio Sibylle Brunner.
2: Schönen Abend wünsche ich Ihnen. Die Innsbrucker Staatsanwaltschaft hat jetzt die Ermittlungen gegen die FPÖ-Landtagsabgeordnete Gudrun Kofler eingestellt. Die Behörde hat, wie berichtet, den Verdacht der nationalsozialistischen Wiederbetätigung geprüft. Anlass dafür war eine Gefällt-mir-Angabe von Kofler für das Foto eines US-amerikanischen Neonazi-Aktivisten auf Social Media. Benedikt Kapferer.
3: Die Staatsanwaltschaft hat für die Ermittlungen die Tatumstände und die Verantwortung der Beschuldigten Gudrun Kofler berücksichtigt. Kofler hat angegeben, dass sie das auf dem Foto abgebildete Symbol der sogenannten schwarzen Sonne, ein rechtsextremes Zeichen, nicht wahrgenommen habe. Auch sonst würden bei der FPÖ-Abgeordneten keine Umstände vorliegen, die eine nationalsozialistische Gesinnung belegen könnten, heißt es vom Sprecher der Staatsanwaltschaft Innsbruck, Hans-Jörg Mayer. Insgesamt werde der Tatbestand der Wiederbetätigung also nicht erfüllt. Anfang Juli hat der Landtag nach einem Bericht des ORF Tirol Koflers Immunität aufgehoben und den Weg für Ermittlungen freigemacht. Die FPÖ-Politikerin hat damals einen Fehler eingeräumt. Mit der Einstellung des Verfahrens ist die Causa juristisch beendet.
2: Die Tiroler Landesregierung hat heute das sogenannte Bauland-Mobilisierungsabgabegesetz beschlossen. Damit sollen die Tiroler Gemeinden in einigen Jahren die Möglichkeit bekommen, für Flächen, die als Bauland gewidmet, aber eben nicht bebaut sind, eine Abgabe zu kassieren. Als Maßnahme gegen das Horten von Bauland ist das gedacht. Die Gemeinden können, müssen aber die Abgabe nicht einheben. Das ist nur ein Kritikpunkt am neuen Gesetz. Georg Oberhammer.
4: Das neue Gesetz muss im Herbst noch vom Landtag abgesegnet werden, angesichts der schwarz-roten Mehrheit, aber eigentlich nur mehr Formsache. Bis es wirksam wird, wird es ohnehin noch Jahre dauern. Im Jahr 2032 können Gemeinden erstmals die Bauland-Mobilisierungsabgabe einheben. Dabei kann aber jede Gemeinde selbst entscheiden, ob sie das wirklich tut und auch in welcher Höhe. Das Gesetz gibt da nur Mindest- und Höchstsätze vor. Zusätzlich gibt es Ausnahmen für Eigenbedarf oder landwirtschaftliche Flächen. Freiwilligkeit und Ausnahmen und dazu der bürokratische Aufwand. Deshalb befürchten Kritiker, dass das neue Gesetz zahnlos bleibt und wenig Wirkung zeigt im Hinblick auf leistbares Wohnen in Tirol. Widerstand gibt es aber auch von anderer Seite. Den Bauern etwa geht das Gesetz zu weit. Für Landeshauptmann Anton Matle von der ÖVP wiederum der Beweis, dass letztlich ein vernünftiger Kompromiss gefunden wurde. Sein SPÖ-Stellvertreter Philipp Wohlgemuth betont, dass jeder Quadratmeter ungenutztes Bauland aktiviert werden müsse. Das neue Gesetz gebe den Gemeinden dafür immerhin ein Instrument in die Hand.
2: Und die Tiroler Grünen haben heute noch einmal mit scharfer Kritik an diesem geplanten Gesetz reagiert. Die Abgabe für ungenutztes Bauland müsse in Gemeinden mit Wohnungsdruck verpflichtend sein, fordern sie. Die Einnahmen daraus sollten explizit von den Tiroler Gemeinden für leistbares Wohnen verwendet werden. Diese und weitere Verbesserungsvorschläge der Grünen habe die Landesregierung missachtet, heißt es. In der jetzt beschlossenen Form sei die Abgabe für gewidmetes Bauland, das nicht bebaut ist, ungerecht und beliebig und komme auch viel zu spät. Wir sind beim Sport. Morgen Abend bestreitet die WSG Tirol das Nachtragsspiel bei Austria Wien. Nach dem überzeugenden 4:0 Auswärtssieg sind die Wattener heute mit viel Selbstvertrauen in Richtung Wien abgereist. Norbert Belliner.
5: Der erste Saisonsieg war für das Team von Trainer Philipp Semlitsch ein Sport.

0: deutlicher Befreiungsschlag und ein Beweis, dass der eingeschlagene Weg passt.
1: Aber es sind am Ende 3 Punkte und nicht mehr. Und von daher haben wir schon mitnehmen können, dass wir mit der Art und Weise, wie wir kicken wollen, in der Liga erfolgreich sein können und auch gute Ergebnisse erzielen.
0: So auch bei der Austria, die zuletzt geschwächelt hat. In der Europäischen Conference League haben die Wiener den Aufstieg in die Gruppenphase verpasst. In der heimischen Bundesliga halten sie nach 4 Spielen bei 3 Punkten und sind Tabellenletzter.
1: Wir wissen, dass wir in einer Herausfordererrolle sind bei der WSG. Wir wissen aber auch, dass wir eine gute Chance haben, wenn wir 100% Leistung abrufen können. Und das ist immer unser Ziel. Wir wollen am Maximum agieren und dann am Ende schauen, was es rauskommt. Und wenn wir das schaffen, dann bin ich guter Dinge, dass wir da auch was mitnehmen können.
0: Auch Matthäus Daferner hat die Reise nach Wien mitgemacht. Der Mittelfeldspieler hat nach Auslaufen seines Vertrags in Wattens vergeblich auf ein attraktives Auslandsengagement gehofft und gestern einen neuen Vertrag bei der WSG unterschrieben.
1: Freut uns natürlich sehr, weil er schon mit das Gesicht auch unseres Vereins war und die 2 Jahre mit ihm auch sehr, sehr gut zusammengearbeitet habe. Und wir wollen gemeinsam versuchen, die WSG auf ein nächstes Level zu heben und dann auch ihn, um vielleicht dann mit einem kleinen Umweg in seinen Traum ermöglichen, einen kreativen Auslandstransfer dann nach seiner Vertragslaufzeit bei uns zu ermöglichen.
0: Spielbeginn in Wien ist morgen um 18.30 Uhr.
2: Die Bäuerinnen in Tirol haben Traditionen. Sie haben moderne und sie sind weltoffen. Das will eine Ausstellung zum Internationalen Jahr der Bäuerin im Augustinermuseum in Rattenberg vermitteln. Konzipiert wurde die Ausstellung von Museumsleiterin Petra Streng in Zusammenarbeit mit der Landesbäuerinnenorganisation. Eva Rottensteiner.
3: Ich bin Bäuerin, Managerin, Mama, Krankenschwester, Produzentin, Freundin, Netzwerkerin, Freizeitpädagogin, Universalgenie. Auf einem pinken T-Shirt sind all die Rollen und Aufgaben, die eine Bäuerin von heute hat, aufgedruckt.
4: Ja, also uns ist ganz wichtig, in dem Internationalen Jahr der Bäuerinnen zu zeigen, wie vielfältig die Bäuerin eigentlich ist,
3: sagt die Tiroler Landesbäuerin Helga Bohnschmidt.
4: In der Ausstellung, glaube ich, gelingt es schon, das traditionelle Bild der Bäuerin, aber auch die moderne Bäuerin, wie sie heute wirkt, und auch das Thema die Bäuerin als Frau gut einzubringen.
3: Cowart, poppige Kuhbilder von Theresia Innerhofer, einer Pinzgauer Malerin und Biobäuerin, stehen im Kontrast zu den Schwarz-Weiß-Fotos von Erika Hubacek, die eine Bergbauernidylle aus der Vergangenheit einfangen. Volkskundlerin Petra Streng.
5: Vielleicht hat man auch ein gewisses Nostalgie-Denken bei Bäuerinnen. So sind sie nicht mehr. Die wissen schon, wo sie hinwollen.
3: Verena Kolb etwa stellt weibliche Stärke in den Mittelpunkt ihrer Kunst.
5: Gerade von der Verena Kolb auch diese Porträts, die sind für mich so eindringlich, weil die zeigen einfach auch das Altern und so, was man eigentlich gar nicht so gern mag. Aber sie steht dazu und sie stellt Bäuerinnen so dar.
3: Solange ein Bäuerins viel ackert und Zwenk erntet, bin ich eine Feministin. Dieser auf ein Baustellennetz gestickte Spruch, Teil eines Langzeitkunstprojekts von Katharina Zibulka, lädt zum Reflektieren und Kommentieren ein. Wo Frauen wirken, wächst Zukunft, der Titel der Ausstellung. Nachzusehen bis Ende Oktober im Augustinermuseum in Rattenberg.
2: Das Leben der Tiroler Bäuerinnen. 17 Uhr und 37 Minuten ist es jetzt. Das war das Neueste aus Tirol. Schönen Abend wünsche ich.
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0: again. Das ist der Dienstagnachmittag. 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
0: Jetzt ein großer Hit von Toto.

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1: Am Mikrofon ist Matthias Schmelzer. Die Teuerung war in Österreich im August mit 3,2% sehr hoch. Durch eine Teuerung kosten Produkte mehr Geld. Im Juli war die Teuerung mit 2,8% etwas niedriger. Vor allem Benzin, Diesel und Heizöl sind deutlich teurer geworden. Sehr teuer war noch das Essen in Lokalen und Übernachtungen in Hotels. Etwas mehr gekostet haben auch Wasser und Strom. Lebensmittel sind dagegen nur wenig teurer geworden. Der Grund dafür ist eine niedrigere Steuer auf bestimmte Nahrungsmittel, die die meisten Menschen täglich brauchen. Ende August sind in Österreich rund 376.000 Menschen arbeitslos gewesen oder haben an einer Schulung teilgenommen. Das sind mehr als voriges Jahr im August. Die Zahl der arbeitslosen Männer ist gesunken. Bei den Frauen ist die Zahl der Arbeitslosen gestiegen. Besonders stark ist die Arbeitslosigkeit in Bereichen wie Gesundheit und Handel gestiegen. Das heißt zum Beispiel in Geschäften, Krankenhäusern und Altersheimen. Der ÖVP-Chef und Bundeskanzler Christian Stocker will, dass der Staat heute schon Geld für die Pensionen von morgen spart. Es gibt immer mehr alte Menschen, deshalb braucht der Staat auch immer mehr Geld für Pensionen. Kanzler Stocker sagt, dass der Staat deshalb jedes Jahr Geld sparen soll. Er nennt das Zukunftsfonds. In etwa 30 bis 40 Jahren soll durch den Zukunftsfonds viel Geld für die Pensionen zur Verfügung stehen. Diesen Vorschlag hat der Kanzler gestern im ORF-Sommergespräch vorgestellt. Emma Delaney ist ab heute die neue Chefin von der österreichischen Energiefirma OMV. Die OMV verkauft Benzin und Diesel für Autos und Gas zum Heizen. Emma Delaney ist die erste Frau an der Spitze der OMV. Sie ist 53 Jahre alt und kommt aus Irland. Vorher hat sie mehr als 30 Jahre bei der britischen Ölfirma BP gearbeitet. Das waren Nachrichten in einfacher Sprache. Redaktion Rainer Reitzamer und Lorenz Lohr.
2: Danke, Matthias. Peter Kostner begleitet Sie jetzt hinein in den Dienstagabend. Ich bin Markus Feichter, freue mich auf ein Wiederhören, hoffentlich morgen dann. Schönen Abend.
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1: Am Mikrofon Daniela Nicolai. Die Pleite der Möbelkette Kickerleiner hat jetzt ein strafrechtliches Nachspiel. Der ehemalige Geschäftsführer sitzt seit dem Wochenende in Untersuchungshaft, wie der Kurier berichtet. Der Manager steht unter dringendem Verdacht, die Notlage von Hochwasseropfern ausgenutzt zu haben. Es geht um einen Millionenschaden. Evelyn Kanya.
2: Vorigen Freitag wird der Ex-Chef von Kickerleiner festgenommen. Seit Sonntag sitzt er in Wien in U-Haft. Laut Gericht besteht unter anderem Fluchtgefahr. Die Vorwürfe der Wirtschafts- und Korruptionsstaatsanwaltschaft wiegen schwer. Der Ex-Geschäftsführer soll die Notlage von Opfern des Jahrhunderthochwassers vor 2 Jahren gezielt ausgenützt haben. Sie soll mit einem Sonderrabatt gelockt worden sein, um rasch frisches Geld zu bringen. Dabei soll Kickerleiner damals längst pleite gewesen sein. Mindestens 4.700 Kunden leisten Anzahlungen, bekommen aber keine Möbel. Der Schaden 15 Millionen Euro. Zusätzlich soll der Manager kurz vor Insolvenzeröffnung über 1 Million beiseite geschafft haben. Laut Kurier soll er die Vorwürfe bestreiten. Der Beschuldigte war seit 2023 Chef von Kickerleiner, nachdem die Signa verkauft hatte.
1: Ein 19-jähriger Häftling der Justizanstalt Klagenfurt ist in der Früh ermordet in seiner Zelle aufgefunden worden. Die Obduktion ergab tödliche Schnittwunden im Halsbereich, die ihm mit der Klinge eines Einwegrasierers zugefügt wurden. Tatverdächtig ist ein erst 17 Jahre alter Mithäftling, mit dem sich das Opfer die Zelle teilte. Der misslungene Anschlag mit einer Sprengstoffdrohne auf den Flughafen Leipzig soll von Russland verübt worden sein. Das sagte vor kurzem der deutsche Innenminister Alexander Dobrindt. Die Ermittlungen, Tatmuster und Erkenntnisse des Geheimdienstes hätten das ergeben. Der abgesetzte ukrainische Verteidigungsminister Mykhailo Fedorov hat einen neuen Job. Er wird Berater des italienischen Verteidigungsministers bei Fragen zu militärischen Innovationen. Der 35-Jährige war im Juli im Amt abgelöst worden. Er gilt als möglicher Konkurrent von Präsident Zelensky bei einer künftigen Präsidentschaftswahl in der Ukraine. Österreichs Doppel-Olympiasieger Benjamin Karl setzt seine Snowboard-Karriere nun doch fort. Der 40-Jährige wollte zuletzt auf den Radsport umsteigen. Diese Pläne hat er aber über den Sommer verworfen. Mehr von Christoph Ott.
3: Der fünffache Weltmeister meint, über den Sommer seien Dinge passiert, die so nicht vorhersehbar waren. Dazu hat sich beim Olympiasieger von 2022 und 2026 das Gefühl verstärkt, er sei einfach ein Snowboarder, der gerne Rad fährt. Mitte September steigt der 40-jährige Niederösterreicher dann wieder ins ÖSV-Vorbereitungstraining ein. Wie Karl mitteilt, freue er sich auf die kommende Saison, in der es mit der Heim-WM im März im Montafon schon das nächste Highlight gibt.
1: Und das waren die Nachrichten mit Daniela Nicolai. Jetzt zum Wetter.
4: Speziell im Süden können heute Abend und über Nacht einzelne, eventuell gewittrige Regenschauer durchziehen. Sonst ist es trocken und zeitweise klar. Tiefstwerte 8 bis 18 Grad. Morgen Mittwoch gibt es eine recht freundliche, aber nicht ganz beständige Spätsommermischung. Sonne und Wolken wechseln, wobei sich speziell ganz im Westen und von Oberösterreich ostwärts einige Sonnenstunden ausgehen. Hier bleibt es auch weitgehend trocken, während sich im Süden am Nachmittag wieder ein paar Schauer und Gewitter bilden. Die Temperaturen erreichen, ähnlich wie heute, 21 bis 29 Grad. So viel zum Wetter von Michael Mattern.
5: Sicher unterwegs sind Sie mit dem Radio Tirol Verkehrsservice, A13 Brenner Autobahn Richtung Innsbruck. In der Galerie Schönberg blockiert eine defekte Autotransporteranlage die rechte Fahrspur. Bitte Vorsicht in der Galerie Schönberg Richtung Innsbruck auf der Brennerautobahn. Damit gute und sichere Fahrt in den heutigen Dienstagabend. Es sind uns nämlich sonst keine Störungen bekannt.
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5: Herzlich willkommen und grüß Gott zur heutigen Tiroler Weiß im Programm von ORF Radio Tirol. Und wie habe ich da jetzt einen Titel auf einen Tonträger von der Filzleitenmusik gelesen? Zurücklernen. Und genau dies tun wir jetzt zum Feierabend.

Die Vilsleitenmusik hat den musikalischen Auftakt gemacht und gehört haben wir den Egidiuswalzer. Warum wir das Stickel für den heutigen 1. September ausgesucht haben, das werden manche vielleicht sogar wissen. Vor allem, wenn sie Kalenderfirmen sein, wenn ich so sagen darf. 1. September, das ist der Tag des heiligen Egidius. Ich darf dazu sagen, ich weiß es wirklich ganz genau, weil der Egidius, das ist bei uns daheim der Dorfheilige. Also heute war Patrozinium. Und jetzt darf es ruhig ein bisschen flotter werden. Da sind die Intaler mit dem Herbstbodenmarsch von ihrem Posaunisten Stefan Holzknecht.

So musizieren sie die Intaler. Wie gesagt, ein Marsch von Stefan Holzknecht, gewidmet einem ganz besonderen Platzl, der sich da Herbstboden nennt. 1. September, Tag des heiligen Ägidius, wie wir schon gehört haben. Und was sagt der überlieferte Wetterregel? Wie das Wetter an Ägidius, so es 4 Wochen bleiben muss. Nun, wenn wir den heutigen Tag hernehmen, nachher sind das gar keine so schlechten Aussichten. 1. September, da denkt man zwangsläufig darum, dass der Sommer langsam zur Neige geht und der Herbst beginnt. Nun, der Herbst hat auf jeden Fall seine wunderschönen Seiten. Insofern braucht man sich ja nicht fürchten vor der kommenden Zeit. Herbstfest, hast jetzt die Polka, die wir schon im Hintergrund hören, gespielt vor die Altmühldorfer Musikanten. Und wer sind die Altmühldorfer Musikanten? Eine Verbindung zwischen Bayern und Südtirol, nämlich das Ehepaar Neumüller und das Ehepaar Pallhuber musizieren. Jetzt da miteinander.

Also wenn die drei Stimmen nicht gut zusammenpassen, nachher weiß ich nicht mehr. Der Leusachtaler Dreigesang aus Bayern ist es gewesen. Schöner Sommer, bist schon immer, bist uns wie ein Dieb, ganz stark davon, so hat es da am Anfang von der ersten Strophe geheißen. Und ein bisschen Wehmut ist schon überall dabei, wenn der Sommer zur Neige geht und der Herbst ins Land zieht. Der 1. September ist ja der sogenannte meteorologische Herbstanfang, was bedeutet, dass für die Wetterexperten von heute an der Sommer offiziell beendet ist. Der astronomische Herbstbeginn ist ja nachher, wie wir wissen, erst am 23. September. Aber eins ist sicher, mit dem heutigen Tag darf man schon sagen, herbstwärts, so wie jetzt auch das Stickel von der Vierklee-Musik aus der Wildschönau heißt.

Nein, so weit ist es noch nicht. Vergessen wir mal die dritte Strophe. Der Herbst ist vorbei, der Winter geht um. Jetzt geht einmal zuerst der Herbst um. Jedenfalls gehört haben wir die Rhein-Michel-Sänger. Warum heißen die übrigens so? Weil einer von die drei Sänger aus Heiligkreuz stammt. Und da war der Rhein-Michel, der bekannte Volksdichter und geistliche lange Zeit Pfarrer. Also, jetzt hätte ich mal sagen, von der Natur her lassen wir den Sommer langsam ausklingen. Gerade der Altweibersommer, der kann uns jetzt ja noch ganz, ganz viele schöne Tage bringen. Aber eins stimmt schon, so wie es der Norbert Wallner in Anfang seine Lieder textlich verarbeitet hat, es tut schon Herbstelen. Und das ist so ein schönes Bild, das man da vor Augen hat, wenn es heißt, rot sind die Grantenplatz. Kalt ist der Wind, so heißt es nachher weiter. Das können wir ja derweil einmal vergessen. Aber gern zu hoch. Und da haben wir den Geschwistern Kirchhebner auf jeden Fall. Sie sind am Kölsersberg daheim. Und dort hat auch die Familie Pedernik ihr Haus gebaut, von der wir jetzt davon noch den Außerferner Schwegelmarsch von Fritz Engelherrn.

richtiger lässiger Bayerischer, wenn ich so sagen darf, der Grasbach-Bayerische von Stefan Petarnik mit den Unterlandlern. 18:30 Uhr, halb sieben ist wann, machen wir einen Blick auf die Rollstraßen. Da gilt es Obacht zu geben in der Schönberg-Galerie auf der A13er Brenner-Autobahn Richtung Innsbruck. Nach einem Unfall ist der rechte Fahrstreifen gesperrt. Es kommt zu kurzen Verzögerungen. Also A13 Brenner-Autobahn Richtung Innsbruck. Ansonsten freie Fahrt auf die Rollstraßen. Gute und sichere Fahrt. So, wie immer am Dienstag, es wird Zeit für die Blasmusik.

Der schöne Konzertmarsch Merana Herbstzauber von Emil Hornoff ist es gewesen in der heutigen Tiroler Weiß am 1. September im Programm von Radio Tirol. Bis 19 Uhr werden wir jetzt auf jeden Fall noch vielfältige Blasmusik hören. Nun, der Merana Herbst, der kann auf jeden Fall was und auf jeden Fall kennen dort auch was die Bürgerkapelle Brixen, die gerade vorhin musiziert hat unter der Leitung von Sepp Fischnaller damals. Und kennen dann natürlich die Gerersauer Musikanten auch was. Von daher übersiedeln wir von Südtirol nach Nordtirol und zwar in den Nordwesten ins Außerfern. Und die Gersau, das ist im Gemeindegebiet von Heselger, ein Ortsteil, könnte man sagen. Kann mich gut erinnern, da haben wir sogar mal einen Volksmusiktag von Radio Tirol gehabt vor vielen Jahren. Und dort gibt es eben die Gersauer Musikanten. Und was musizieren sie jetzt? Den Walzer Herbstwind.

So musizieren Musikanten aus dem Außerfern. Die Kirsa-Musikanten sind es gewesen mit dem Walzer Herbstwind von Günter Koch. Und Günter Koch ist ein Musikant und Komponist aus dem Außerfern, ganz genau aus Heselger, wo er in seiner Jugend schon mit dem Tenorhorn bei der Blasmusik begonnen hat, nachher später ein Kapellmeister war. Und irgendwann hat er so mit 17, 18 Jahren seine Liebe zum Komponieren entdeckt. Und da sind viele schöne Stücke entstanden, wie zum Beispiel sein Konzertmarsch Semper Juvenalis. Und den hat unter anderem das Musikchor Garmisch-Partenkirchen aufgenommen.

Ein sehr gelungener Konzertmarsch, wie ich sagen darf, von Günter Koch aus Heselgär im Außerfern. Semper Juvenalis, soeben gespielt vom Musikchor Garmisch-Partenkirchen. Ich darf sagen, wir bleiben in der heutigen Sendung noch im Außerfern. Im Pinzwang, da gibt es die musikalische Familie Rainer und eins von den Rainer-Kindern hat den Berufsmusikerweg eingeschlagen. Martin Rainer ist Klarinettist bei den Wiener Symphonikern. Den Martin kennt man nicht nur als Klarinettisten, sondern auch als Komponisten. Er hat wirklich viele großartige Werke in den letzten Jahren geschrieben, unter anderem ein Werk mit dem Titel Brass On und es hat niemand anderer als seine Blechbläserkollegen von den Wiener Symphonikern eingespielt. Brass On von Martin Rainer, der erste Satz aus diesem mehrteiligen Werk.

Das waren die Blechbläser der Wiener Symphoniker mit einem Werk des Tirolers Martin Rainer Brass on, so der Titel. Aber wir werden müssen recht langsam die Tiroler Weiß ausklingen lassen. Das war sie am heutigen 1. September. Peter Kostner bedankt sich herzlich fürs Zuhören mit herbstlichen Liedern und Weisen im ersten Teil. Und jetzt im zweiten Teil haben wir ein bisschen einen Schwerpunkt auf Blasmusik im Außerfern gelegt. Und da wollen wir uns verabschieden mit der Plansee-Werksmusik. Das ist also eine eigene Musikkapelle, das die Plansee-Werke seit vielen Jahren fördern, und Richard Wörle aus Musau ist dort der Kapellmeister und hat mit seinen Musikantinnen und Musikanten unter anderem Musik von George Gershwin aufgenommen. A Tribute to George Gershwin, so heißt das Mädle, und damit noch einen schönen Abend. Wie Sie wissen, Blasmusik gibt es dann auch weiterhin nach den Weltnachrichten um 19.04 Uhr in der Sendung Musikanten spielt's auf.

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1: Am Mikrofon Daniela Nicolai. Für die deutsche Regierung steckt Russland hinter der missglückten Drohnenattacke in Leipzig. Das hätten die Ermittlungen von Polizei und Geheimdienst ergeben, sagte Innenminister Dobrindt bei einer Pressekonferenz. Erste Konsequenzen gibt es auch schon. Aus Berlin Andreas Pfeiffer.
2: Lange hat Deutschland gezögert, lange hat es hybride Übergriffe fremden Mächten zugeschrieben. Heute nennt sie Innenminister Alexander Dobrindt beim Namen.
3: Zusammen betrachtet belegen polizeiliche Ermittlungen eine russische Verantwortung für den versuchten Anschlag am Flughafen Leipzig.
2: Und Außenminister Johann Wadephul erklärt, was daraus folgt.
4: Das russische Generalkonsulat in Bonn wird geschlossen. Der Vertrag über das russische Haus in Berlin wird gekündigt. Wir werden in der Europäischen Union neue Listungen von Personen aus Russland im Kontext hybrider Angriffe vorschlagen. Wir erhöhen den Druck auf die russische Schattenflotte.
2: Berlin schlägt damit ein neues Kapitel der gespannten Beziehungen mit Moskau auf. Ab heute werden hybride Provokationen beantwortet.
1: Bei einer Schießerei im niederländischen Dorf Overasselt nahe der deutschen Grenze ist ein Mann getötet worden. Zwei Polizisten wurden verletzt. Seit dem frühen Morgen war der Ort abgeriegelt. Stundenlang machten Polizeieinheiten auch mit Hubschraubern Jagd auf die mutmaßlichen Täter. Es soll sich laut Medienberichten um eine internationale Drogenbande handeln. Bis jetzt wurden 34 Personen festgenommen. Die SPÖ Kärnten übt Kritik an der Bundespartei. Landeshauptmann Fellner hält die Sozialdemokraten schon jetzt für eine Kleinstpartei, wie er im Gespräch mit dem ORF sagt. Felix Nowak berichtet.
5: Zwar würden viele Dinge im Bund in die richtige Richtung gehen, sagt der Kärntner Landeshauptmann Fellner.
6: Aber wie das dann gemacht wird handwerklich, ist halt etwas, wo die Menschen das nicht spüren oder teilweise sogar lächerlich empfinden, wenn wir davon Spritpreisbremse reden.
5: Für Fellner ist die SPÖ schon jetzt eine Kleinstpartei mit Blick auf Umfrageergebnisse um die 15%. Parteichef Babler will Fellner zwar nicht direkt zum Rücktritt auffordern, die Frage der Spitzenkandidatur sei allerdings offen und sie hänge von den weiteren Umfragen ab.
6: Ich glaube nicht, dass es jemanden gibt in der SPÖ, der dann sagt, wenn die Umfrageergebnisse 13%, 14% oder 15% prophezeien, wir verändern nichts am Team.
5: Dennoch will sich der Kärntner nicht vollinhaltlich seinem burgenländischen Amtskollegen Hans-Peter Doskozil anschließen. Dessen öffentliche Kritik sei mitunter nicht notwendig.
1: Nicht nur Österreich, auch Belgien und Großbritannien haben heuer den heißesten Sommer seit Beginn der Aufzeichnungen erlebt. In einem Teil von London wurde mit 38,1 Grad ein Allzeit-Temperaturrekord gemessen. In Belgien gab es 15 Tage mit mehr als 30 Grad. Bisher waren nur etwa 5 die Regel. Das waren die Nachrichten mit Daniela Nicolai. Zum Wetter.
7: Die Nacht verläuft meist trocken und zeitweise sternenklar. Nur im Süden ziehen einzelne Regenschauer durch. Die Temperaturen sinken auf 18 bis 8 Grad. Morgen Mittwoch ist es in ganz Österreich zeitweise sonnig, am längsten ganz im Westen und von Oberösterreich bis ins Nordburgenland, aber bei weitem nicht ungetrübt. Hin und wieder ziehen doch dichtere Wolken durch und im Süden bilden sich am Nachmittag ein paar Schauer und Gewitter, speziell von Osttirol bis ins Semmering-Wechselgebiet. Die Temperaturen ändern sich wenig, Höchstwerte morgen 21 bis 29 Grad. So viel zum Wetter von Michael Mattern.
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1: Am Mikrofon Daniela Nicolai. Nach dem Tod eines Häftlings in der Justizanstalt Klagenfurt wird wegen Mordverdacht ermittelt. Der 19-Jährige starb an Schnittverletzungen, die ihm mit einer Rasierklinge zugefügt wurden. Dringend tatverdächtig ist sein erst 17-jähriger Zellengenosse. Lisa Nattmesnik berichtet.
2: Heute früh finden Justizwachebeamten den 19-Jährigen leblos in seiner Zelle. Im Halsbereich weist er tödliche Schnittwunden auf, was durch eine Obduktion bestätigt wird. Tatwaffe war die Klinge eines Einwegrasierers, sagt die Staatsanwaltschaft. Spuren eines Kampfgeschehens gäbe es nicht, was darauf hindeuten könnte, dass der 19-Jährige im Schlaf angegriffen wurde und keine Möglichkeit hatte, sich zur Wehr zu setzen. Wie lange sich die beiden Männer schon eine Zelle geteilt hatten und ob es vorher schon Probleme gab, ist noch unklar. Keiner der beiden saß wegen schwerster Gewaltdelikte in der Justizanstalt. Der 17-Jährige ist dort als Untersuchungshäftling. Der junge Erwachsene war Straftäter.
1: Ein 16-Jähriger ist am Wiener Landesgericht zu 2 Jahren unbedingter Haft verurteilt worden. Der mehrfach vorbestrafte Jugendliche wurde der Vergewaltigung, Körperverletzung, schweren Nötigung und gefährlichen Drohung für schuldig befunden. Er hatte einen 15 Jahre alten Mithäftling misshandelt und vergewaltigt. Die Internationale Atomenergieorganisation hat in Syrien große Mengen Uran aus der Regierungszeit des früheren Präsidenten Bashar al-Assad sichergestellt. Laut IAEA-Chef Grossi handelt es sich um 73 Tonnen, davon 55 Tonnen Brennstäbe für ein geheimes Reaktorprojekt. Die neue syrische Regierung hat der Atombehörde das Nuklearmaterial zugänglich gemacht. Im deutschen Bundesland Brandenburg hat die Polizei einen Anschlag auf ein Umspannwerk verhindert. An einer Leitung in der Nähe des Kohlekraftwerks Jenschwalde wurden mehrere Sprengvorrichtungen entdeckt. Laut Polizei gab es mindestens eine Detonation. Ziel war offenbar ein großflächiger Stromausfall. Für die Bevölkerung habe keine Gefahr bestanden, hieß es. Die Frauen der Wiener Austria gewinnen gegen Brandenbergen mit 4:0 und qualifizieren sich damit erstmals für die Fußball-Champions League. Martin Lang.
3: Schon nach 19 Minuten führen die Austrianerinnen durch ein Elfmetertor von Modesta Uca. Die Kosovarin macht nach Seitenwechsel auch mit einem Traumtor ins Kreuzig. Das 2:0 die Vorentscheidung, dann folgt ein Eigentor der Norwegerinnen und ein Freistoßtor, der dritte Treffer von Modesta Uca. Sie ist die Spielerin dieses Matches, in dem die Austrianerinnen erstmals die Frauen-Champions League erreichen. Es winken neben 500.000 Euro Fixprämie jetzt schon 110.000 Euro für den Aufstiegserfolg und weitere Prämien, die bis in den Millionenbereich hineingehen. Die St. Pöltnerinnen spielen nach dem 0:3 zu Hause morgen um ihre Chance an der Liga-Teilnahme gegen Juventus Turin.
1: Das waren die Nachrichten mit Daniela Nicolai. Zum Wetter.
4: Im Süden können heute Nacht einzelne Regenschauer durchziehen. Meist bleibt es aber trocken und zumindest zeitweise klart es auf. Tiefstwerte 8 bis 18 Grad. Morgen Mittwoch gibt es eine recht freundliche, aber nicht ganz beständige Spätsommermischung. Sonne und Wolken wechseln mit den meisten Sonnenstunden im Westen sowie von Oberösterreich ostwärts. Hier bleibt es auch weitgehend trocken, während sich im Süden am Nachmittag wieder ein paar Schauer und Gewitter bilden. Es bleibt sommerlich warm. Die Temperaturen erreichen ähnlich wie heute 21 bis 29 Grad. So viel zum Wetter von Michael Mattern.
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1: Am Mikrofon Daniela Nicolai. In Österreich ist die Zahl der Arbeitslosen weiter gestiegen. Mehr als 375.000 Menschen waren Ende August beim AMS gemeldet. Erneut zugelegt hat auch die Inflation. Die Teuerung lag laut Statistik Austria bei 3,2%. Volker Obermeier.
2: Die leichte Entspannung bei der Inflation war nur von kurzer Dauer. Mit 3,2% liegt der Wert in Österreich wieder auf Juni-Niveau. Der neuerliche Schub nach oben ist großteils auf die höheren Preise bei Treibstoffen sowie Heizöl zurückzuführen, so die Statistik Austria in ihrer Schnellschätzung. Auch in der Eurozone beträgt die Teuerung wieder mehr als 3%, und zwar vor allem aufgrund der Energiekosten. Die Entwicklung macht eine Zinserhöhung der Zentralbank auf 2,5% in der kommenden Woche noch wahrscheinlicher, Nationalbankgouverneur Martin Kocher.
3: Es ist wichtig, dass wir auch hier ganz klar darauf hinarbeiten, dass die Inflation in den Zielbereich zurückkommt.
2: Dieser Zielbereich ist mit um die 2% definiert.
1: Bei neuen Angriffen der israelischen Armee im Gazastreifen sind laut Palästinenservertretern mindestens 4 Menschen getötet worden. 3 von ihnen waren noch Kinder. Nach Augenzeugenberichten hatten israelische Kampfjets mindestens 12 Raketen auf das Gebiet Katiba im Westen von Gazastadt abgefeuert. Der Krieg in der Ukraine hat heute einmal mehr ein Treffen der EU-Verteidigungsminister bestimmt. In Wicklow an der irischen Küste berieten sie über weitere Milliardenhilfen an Kiew angesichts der massiven russischen Luftangriffe. Tim Kubal berichtet.
4: Ein Hilferuf aus Kiew. Die ukrainische Luftabwehr sei das Hauptproblem, sagt EU-Chefdiplomatin Kaja Kallas.
5: The main issue is air defense.
4: Sie hoffe, dass 6 Milliarden Euro aus einem EU-Rüstungsfonds freigegeben werden könnten, so Kallas weiter. Auch das wäre aber nur ein Tropfen auf den heißen Stein. Aus Kiew ist von einer Finanzierungslücke im Umfang von 23 Milliarden Euro die Rede. Man stehe an der Seite der Ukraine, betont Verteidigungsministerin Claudia Tanner, ÖVP.
6: Als militärisch neutraler Staat.
4: Ebenfalls Thema, das Ende der UNIFIL-Mission im Libanon. Österreich ist dort mit 170 Soldaten vertreten.
6: Die Aufgaben, die wir dort wahrzunehmen haben, die logistischen, bedeuten auch, dass wir die Letzten sein werden, die diesen Einsatzraum verlassen werden.
4: Österreich schlägt gemeinsam mit Spanien und Irland eine neue Mission im Libanon vor.
1: Nach dem Untergang einer Fähre vor Nordzypern haben die Einsatzkräfte das Wrack geortet. Mit Hilfe einer Unterwasserdrohne wurde das Schiff in einer Tiefe von 550 Metern entdeckt. Im Wrack werden noch die Leichen von 20 Vermissten vermutet. Seit heute gelten bei den Wiener Linien strengere Regeln für E-Scooter. In Bus und Straßenbahn dürfen sie gar nicht mehr mitgenommen werden, in der U-Bahn nur noch außerhalb der Stoßzeiten. Wer sich nicht daran hält, muss mit 50 Euro Strafe rechnen. Das waren die Nachrichten mit Daniela Nicolai. Zum Wetter.
7: Die Nacht verläuft meist trocken und zeitweise sternenklar, nur im Süden ziehen einzelne Regenschauer durch. Die Temperaturen sinken auf 18 bis 8 Grad. Morgen Mittwoch ist es in ganz Österreich zeitweise sonnig, am längsten ganz im Westen und von Oberösterreich bis ins Nordburgenland, aber bei weitem nicht ungetrübt. Hin und wieder ziehen doch dichtere Wolken durch und im Süden bilden sich am Nachmittag ein paar Schauer und Gewitter, speziell von Osttirol bis ins Semmering-Wechselgebiet. Die Temperaturen ändern sich wenig, Höchstwerte morgen 21 bis 29 Grad. So viel zum Wetter von Michael Mattern.
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1: Im Studio begrüßt sie Daniela Nicolai. Deutsche Regierung auf Konfrontationskurs mit Russland. Der ehemalige Kicker-Liner-Chef sitzt in Untersuchungshaft und der Autozulieferer Pollmann aus Niederösterreich ist pleite und muss Insolvenz anmelden. Soweit einige Themen des Nachtjournals. Das Wetter morgen bringt Sonne, Wolken und einzelne Gewitter. Die deutsche Regierung beschuldigt Russland als Drahtzieher der gescheiterten Drohnenattacke auf dem Flughafen Leipzig. Anfang August war eine Sprengstoffdrohne dort eingedrungen. Nur ein technischer Defekt verhinderte die Explosion. Dahinter stecke der Kreml, das hätten die Ermittlungen von Polizei und Geheimdienst ergeben. So der deutsche Innenminister Alexander Dobrindt bei einer Pressekonferenz.
2: Zusammen betrachtet belegen polizeiliche Ermittlungen Tatmuster und nachrichtendienstliche Erkenntnisse eine russische Verantwortung für den versuchten Anschlag am Flughafen Leipzig.
1: Und der deutsche Außenminister Johann Wadephul kündigt gleich darauf Konsequenzen für Russland an.
3: Das russische Generalkonsulat in Bonn wird zum 18. September geschlossen. Der Vertrag über das russische Haus in Berlin wird gekündigt. Wir werden in der Europäischen Union neue Listungen von Personen aus Russland im Kontext hybrider Angriffe vorschlagen. Wir verschärfen die Einreisekontrollen für russische Staatsangehörige. Wir erhöhen den Druck auf die russische Schattenflotte.
1: Sagt Außenminister Wadephul. Eine russische Reaktion ließ auch nicht lange auf sich warten. Die Vorwürfe seien absurd und eine unbegründete Provokation, hieß es von der russischen Botschaft in Deutschland. Jetzt nach Österreich. Die Pleite der Möbelkette Kicker-Liner hat ein strafrechtliches Nachspiel. Der ehemalige Geschäftsführer sitzt in Wien in Untersuchungshaft, wie der Kurier berichtet. Der Manager steht unter Verdacht, die Notlage von Hochwasseropfern ausgenutzt zu haben. Der Schaden geht in die Millionen. Mehr von Evelyn Kanya.
4: Vorigen Freitag wird der Ex-Chef von Kicker-Liner festgenommen. Seit Sonntag sitzt er in Wien in U-Haft. Laut Gericht besteht unter anderem Fluchtgefahr. Die Vorwürfe der Wirtschafts- und Korruptionsstaatsanwaltschaft wiegen schwer. Der Ex-Geschäftsführer soll die Notlage von Opfern des Jahrhunderthochwassers vor 2 Jahren gezielt ausgenützt haben. Sie soll mit einem Sonderrabatt gelockt worden sein, um rasch frisches Geld zu bringen. Dabei soll Kicker-Liner damals längst pleite gewesen sein. Mindestens 4.700 Kunden leisten Anzahlungen, bekommen aber keine Möbel. Der Schaden 15 Millionen Euro. Zusätzlich soll der Manager kurz vor Insolvenzeröffnung über 1 Million beiseite geschafft haben. Laut Kurier soll er die Vorwürfe bestreiten. Der Beschuldigte war seit 2023 Chef von Kicker-Liner, nachdem die Signa verkauft hatte.
1: Gestern hat Bundeskanzler Christian Stocker von der ÖVP im ORF-Sommergespräch ein neues Modell zur finanziellen Vorsorge für Kinder und Jugendliche bis 18 Jahre angekündigt. Ein Wertpapierdepot ohne Steuern, Spesen und Gebühren. Die Koalitionspartner SPÖ und NEOS unterstützen den Vorschlag. Peter Daser berichtet.
5: Auf dem sogenannten Zukunftsdepot sollen Eltern für ihre Kinder steuerfrei in Aktien oder Fonds anlegen dürfen. Und es sollen auch keine Spesen und Gebühren fällig werden, die sonst bei Kleinanlegern den Ertrag schmälern. Bundeskanzler Christian Stocker im ORF-Sommergespräch sagte:
6: Das heißt, es soll spesenfrei sein, es soll gebührenfrei sein und es soll steuerfrei sein. Und die Einzahlungen pro Jahr auf dieses Zukunftsdepot können bis zu 5.000 Euro pro Jahr betragen.
5: Sozialdemokraten und NEOS bestätigen Gespräche für ein Zukunftsdepot. Über Details soll noch verhandelt werden. Die Freiheitlichen fordern für das Depot jedenfalls eine Inflationsabgeltung. Grüne und ÖGB sehen dagegen ein Sparmodell für jene, die ohnehin genug Geld hätten.
1: Die schwächelnde Wirtschaft trifft ein weiteres Unternehmen, nämlich den international tätigen Automobilzulieferer Pollmann im Bezirk Waidhofen an der Theier in Niederösterreich. Die Firma musste Insolvenz anmelden. Hunderte Mitarbeiterinnen und Mitarbeiter sind betroffen. Jürgen Winterleitner mit den Details.
7: Für 3 Gesellschaften innerhalb der Pollmann-Gruppe ist heute am Landesgericht Krems die Eröffnung eines Sanierungsverfahrens beantragt worden. 500 Menschen sind dort beschäftigt, heißt es in einer Aussendung des Unternehmens. Der Schuldenstand der drei Gesellschaften wird mit 74 Millionen Euro angegeben. Die ausländischen Tochterunternehmen in Tschechien, Mexiko und China seien von den österreichischen Verfahren nicht betroffen. Grund für den Sanierungsbedarf sei der strukturelle Wandel der Automobilindustrie sowie eine dauerhafte Verschiebung, die derzeit viele europäische Zulieferer treffe, heißt es. Das Unternehmen betont, dass man die Geschäfte fortführen möchte und dass auch die Produktion weiterlaufe. Zudem wolle man einen Großteil der Beschäftigten halten. Diesbezüglich gibt es auch Investorengespräche, die weit fortgeschritten seien.
1: In Australien läuft seit 99 Jahren das längste Laborexperiment der Welt. Physiker beobachten, wie zähflüssig Pech ist. Das fließt nämlich so langsam, dass sich nur alle 8 bis 13 Jahre ein Tropfen bildet und abfällt, zum letzten Mal 2014. Tobias Mayer.
8: Pech ist bei Zimmertemperatur eigentlich fest, füllt man es aber in einen Trichter, so zeigt sich, in Wahrheit ist es einfach sehr, sehr zähflüssig, erklärt der Physiker Andrew White von der Universität Queensland.
9: Materialien, die eigentlich fest aussehen, können sich auch wie Flüssigkeiten verhalten und Tropfen bilden.
8: Das Bemerkenswerte an dem Experiment ist aber auch, dass noch nie ein Mensch den Tropfen fallen gesehen hat.
10: Well, you'd have to be extraordinarily lucky with your timing because
9: man muss viel Glück mit dem Timing haben, denn der Tropfen bildet sich zwar extrem langsam, aber wenn er fällt, dann mit normaler Fallgeschwindigkeit.
8: Die letzten 9 Male hatten die Physiker sprichwörtlich Pech mit dem Timing. Der nächste Tropfen wird frühestens im kommenden Jahr erwartet.
1: Das Wichtigste vom Sport mit Christoph Ott.
11: Die Frauen der Wiener Austria gewinnen das Rückspiel in der Fußball-Champions-League-Qualifikation gegen Brandbergen mit 4:0 durch 3 Tore von Modesta Uka und einem Eigentor der Norwegerinnen. Damit qualifizieren sich die Wienerinnen erstmals für die Champions League. Bei der Auslosung am Freitag erfahren die Wienerinnen dann ihre Gegnerinnen in der Ligaphase. In der Bundesliga gewinnt der LASK gegen den WRC mit 3:1. Die Linzer geraten trotz Überzahl nach einer roten Karte für den WRC-Spieler Behonek in der 2. Minute in Rückstand, können das Spiel aber in der 2. Hälfte drehen und sind damit in der Liga weiter ungeschlagen. Snowboard-Doppel-Olympiasieger Benjamin Karl gibt heute den Rücktritt vom Rücktritt bekannt. Der 40-jährige Niederösterreicher kehrt dem Radsport den Rücken und wird in der kommenden Saison wieder im Weltcup starten. Das nächste große Ziel ist die Heim-WM 2027 in Montafon. Und im Radsport gewinnt der Franzose Bastien Tronchot die 10. Etappe bei der Vuelta. Felix Gall kommt mit dem Feld als 39. unmittelbar vor Gregor Mühlberger ins Ziel und ist in der Gesamtwertung weiter auf Platz 3 hinter dem gesamtführenden Spanier Enric Maß.
1: Das Wetter mit Michael Mattern.
12: Im Süden können heute Nacht einzelne Regenschauer durchziehen. Meist bleibt es aber trocken und zumindest zeitweise klart es auf. Tiefstwerte 8 bis 18 Grad. Morgen Mittwoch gibt es eine recht freundliche, aber nicht ganz beständige Spätsommermischung. Sonnen- und Wolkenwechsel mit den meisten Sonnenstunden im Westen sowie von Oberösterreich ostwärts. Hier bleibt es auch weitgehend trocken, während sich im Süden am Nachmittag wieder ein paar Schauer und Gewitter bilden. Es bleibt sommerlich warm. Die Temperaturen erreichen ähnlich wie heute 21 bis 29 Grad.
1: Damit endet das Nachtjournal. Auf Wiederhören.
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1: Am Mikrofon Daniela Nicolai. Österreich hat den Entwurf für den nationalen Renaturierungsplan nach Brüssel geschickt. Dabei geht es darum, Flüsse, Wälder oder Wiesen wieder in einen möglichst naturnahen Zustand zu bringen. Der Bericht bleibt eher vage, dafür ist die Forderung nach zusätzlichem Geld von der EU umso deutlicher. Eva Haslinger.
2: Bei der Renaturierung will man auf eine Vielzahl bereits etablierter Maßnahmen setzen, heißt es heute bei der Präsentation des Entwurfs. Und alles soll auf Freiwilligkeit basieren. Aber Umweltminister Norbert Totschnig von der ÖVP deponiert auch Forderungen in Richtung Brüssel, nämlich nach Geld.
3: Die Umsetzung der Wiederherstellungsverordnung steht und fällt mit der Finanzierung. Ohne die Sicherung der Mittel für die ländliche Entwicklung bzw. zusätzliche Mittel für den Naturschutz können die ambitionierten Ziele der Wiederherstellungsverordnung nicht erreicht werden.
2: Offen ist auch, wie viel Fläche in Österreich noch renaturiert werden muss. Das hängt davon ab, welche Flächen bereits als renaturiert anerkannt werden. Bei Umweltorganisationen und den Grünen stoßen die Pläne auf Kritik. Der Entwurf sei unverbindlich und zu wenig ambitioniert. Die Freiheitlichen orten hingegen eine Unterwerfung unter Vorgaben aus Brüssel.
1: Die Sommermonate zählen zur unfallträchtigsten Zeit des Jahres. Auch heuer forderten die Monate Juli und August einen hohen Tribut auf Österreichs Straßen. Einzelheiten von Cornelia Krebs.
4: Insgesamt kamen im Juli und August 81 Menschen bei Verkehrsunfällen ums Leben. Trotz langer Hitzephasen liege die Zahl der Verkehrstoten im heurigen Sommer aber 10% unter dem Durchschnitt der vergangenen 10 Jahre, heißt es vom ÖMTC. Doch mit bisher 59 tödlich verunglückten Motorradfahrern, davon 29 allein im Juli und August, bleibt die Zahl der Opfer auch heuer hoch. Das Risiko, bei einem Verkehrsunfall tödlich zu verunglücken, sei für Motorradfahrer etwa 30 Mal höher als für Pkw-Fahrende. Bei denen gab es im Sommer 30 tödliche Verkehrsunfälle. 3/4 davon waren Alleinunfälle oder Frontalkollisionen. Unachtsamkeit und Ablenkung sowie nicht angepasste Geschwindigkeit seien die häufigsten Unfallursachen, so der ÖMTC.
1: Der Iran hat laut eigenen Angaben eine Vergeltungsaktion für die jüngsten US-Angriffe gestartet. Die iranischen Revolutionsgarden veröffentlichten eine Erklärung, die in mehreren Staatsmedien verlesen wurde. Demnach sollten US-Stützpunkte mit Raketen und Drohnen beschossen werden. Venezuelas Parlament hat das Ölabkommen mit den USA gebilligt, das den USA die Kontrolle über rund ein Fünftel der venezolanischen Ölreserven sichern soll. US-Präsident Donald Trump nennt das den größten Öldeal der Weltgeschichte. Die Abstimmung im Parlament in Caracas erfolgte per Handzeichen. Nur einige Politiker der Opposition enthielten sich. Morgen soll der Vertrag mit dem US-Energieminister unterzeichnet werden. Das Wetter.
5: Die Nacht verläuft meist trocken und zeitweise sternenklar. Nur im Süden ziehen einzelne Regenschauer durch. Die Temperaturen sinken auf 18 bis 8 Grad. Morgen Mittwoch ist es in ganz Österreich zeitweise sonnig, am längsten ganz im Westen und von Oberösterreich bis ins Nordburgenland, aber bei weitem nicht ungetrübt. Hin und wieder ziehen doch dichtere Wolken durch und im Süden bilden sich am Nachmittag ein paar Schauer und Gewitter, speziell von Osttirol bis ins Semmering-Wechselgebiet. Die Temperaturen ändern sich wenig, Höchstwerte morgen 21 bis 29 Grad.
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1: Mittwoch, der 2. September. Im Studio ist Daniela Nicolai. Für die deutsche Regierung steckt Russland hinter der gescheiterten Drohnenattacke auf den Flughafen Leipzig Anfang August. Das hätten die Ermittlungen von Polizei und Geheimdienst ergeben, sagte Innenminister Dobrindt bei einer Pressekonferenz. Erste Konsequenzen gibt es auch schon. Aus Berlin Andreas Pfeiffer.
2: Lange hat Deutschland gezögert, lange hat es hybride Übergriffe fremden Mächten zugeschrieben. Heute nennt sie Innenminister Alexander Dobrindt beim Namen.
3: Zusammen betrachtet belegen polizeiliche Ermittlungen eine russische Verantwortung für den versuchten Anschlag am Flughafen Leipzig.
2: Und Außenminister Johann Wadephul erklärt, was daraus folgt.
4: Das russische Generalkonsulat in Bonn wird geschlossen. Der Vertrag über das russische Haus in Berlin wird gekündigt. Wir werden in der Europäischen Union neue Listungen von Personen aus Russland im Kontext hybrider Angriffe vorschlagen. Wir erhöhen den Druck auf die russische Schattenflotte.
2: Berlin schlägt damit ein neues Kapitel der gespannten Beziehungen mit Moskau auf. Ab heute werden hybride Provokationen beantwortet.
1: Und vor kurzem hat der russische Präsident Wladimir Putin reagiert. Die deutschen Strafmaßnahmen seien ein schwerer Fehler, sagte er. Es gebe keine Beweise für die Schuld Russlands. Vor einem Jahr ist in Österreich das Verbot des unaufgeforderten Versendens von Genitalbildern in Kraft getreten, auch Dickpic-Verbot genannt. Jetzt zieht das Justizministerium die erste Bilanz. 288 Strafverfahren gab es bisher, 14 davon endeten mit einem Schuldspruch. Christine Baumgartner.
5: Umfragen zufolge sind bis zu 70% aller jungen Frauen betroffen. In Anbetracht dessen erscheinen die Zahlen niedrig. Bisher haben sich nur wenige gemeldet, so Ursula Kussig von der Frauenberatung Notruf bei sexueller Gewalt.
6: Wir haben mit mehr gerechnet. In Workshops ist es leider so, dass die jungen Frauen oder jugendlichen Mädchen eher die Herangehensweise haben, ja, das gehört halt dazu. Das ist zwar schrecklich, aber was soll man machen?
5: Wer sich durchringt und Anzeige erstattet, tut das nicht nur für sich, so die Opferanwältin Patricia Hoffmann.
7: Bei den betroffenen Personen war, dass sie gesagt haben, ich möchte nicht, dass anderen Personen das auch passiert.
5: In einigen Fällen wurden auch KI-generierte Bilder und Videos geahndet.
1: Der ehemalige Geschäftsführer der Möbelkette Kickerleiner ist in Untersuchungshaft. Er steht unter Betrugsverdacht. Tausende Opfer des Jahrhunderthochwassers 2024 sollen geschädigt worden sein. Es geht um 15 Millionen Euro. Den Betroffenen wurde ein Sonderrabatt versprochen. Sie leisteten Anzahlungen, bekamen aber weder Möbel noch ihr Geld zurück, weil zu dem Zeitpunkt bereits klar war, dass infolge der Insolvenz keine Lieferungen mehr möglich waren. Eine Kreditauskunftei hat personenbezogene Daten unzulässig für Bonitätsbewertungen verwendet. Das hat der oberste Gerichtshof festgestellt. Der Anwalt der vier Kläger spricht von einer richtungsweisenden Entscheidung. Veronika Mauler berichtet.
8: Die Kreditauskunftei Griff hatte Daten von Adressverlagen gekauft und unter anderem auf deren Grundlage bewertet, wie kreditwürdig Personen sind. Der oberste Gerichtshof sieht darin einen Verstoß gegen den Datenschutzgrundsatz der Zweckbindung. Robert Haupt, der Anwalt von vier Klägern, sagt, die OGH-Entscheidungen haben Sprengkraft.
9: Insofern, weil ja theoretisch solche Klagen jetzt jeder Österreicher einbringen könnte, sofern eben halt nicht durch die Griff sichergestellt wird, dass keine Daten, die von Adressverlagen zugekauft wurden, für die Bonitätsbeurteilung verwendet werden.
8: Die Datenschutzorganisation von Max Schrems, NOIP, plant schon länger eine Sammelklage. Bei Griff heißt es, die Einzelfallentscheidungen betreffen eine Datenverarbeitungspraxis und Prozesse, die bei Griff seit 2023 nicht mehr bestehen.
1: Die Staatsanwaltschaft Wien hat ein NS-Wiederbetätigungsverfahren gegen FPÖ-Gemeinderat Leo Lugner geführt. Er hat ein Diversionsangebot angenommen und muss 160 Stunden gemeinnützige Arbeit leisten. Damit entgeht er einer Anklage. Lugner spricht mittlerweile von unüberlegten Aussagen. Das Wetter.
10: Heute gibt es eine recht freundliche, aber nicht ganz beständige Spätsommermischung. Sonne und Wolken wechseln mit den meisten Sonnenstunden im Westen sowie von Oberösterreich ostwärts. Hier bleibt es auch weitgehend trocken, während sich im Süden am Nachmittag ein paar Schauer und Gewitter bilden. Es bleibt sommerlich warm, die Temperaturen erreichen heute 21 bis 29 in 2000 Meter um 12 Grad. Morgen Donnerstag ähnliche Höchstwerte und bei lebhaftem Nordwestwind zeitweise sonnig. Aber auch wieder ein paar dichtere Wolken, speziell an der Alpen-Nordseite. So viel zum Wetter von Michael Mattern.
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1: Im Studio Daniel Theissl. Es ist 1 Uhr. Die Verlängerung des Wehrdienstes ist in der Regierung fest vereinbart. Für die mögliche Verlängerung des Zivildienstes braucht es allerdings eine Zweidrittelmehrheit. Das heißt die Zustimmung von Grünen oder FPÖ. Beide Parteien stellen deshalb Bedingungen. Astrid Petermann berichtet.
2: Ein stimmiges Gesamtpaket hätten die Grünen gerne, sagt der grüne Wehrsprecher David Stöckmüller. Jedenfalls, so Stöckmüller, müsse es mehr Geld auch für die Zivildiener geben.
3: Wenn die Regierung unsere Zustimmung haben möchte, dann gibt es mehr Gehalt auch für die Zivildiener.
2: Mehr Geld für Zivildiener, das hat Verteidigungsministerin Claudia Tanner von der ÖVP zuletzt allerdings abgelehnt. Verpflichtend verlängert werden soll der Zivildienst ja erst, wenn sich 2028 zu wenige für das Bundesheer melden. FPÖ-Wehrsprecher Volker Reifenberger ist im Interview mit der Tageszeitung Der Standard 2028 als Referenzjahr zu spät. Er will in den Verhandlungen darauf drängen, schon früher eine Entscheidung zu treffen.
1: Astra ist startklar. OpenAI kündigt sein neues und nach eigenen Angaben auch besseres ChatGPT-Modell an. Nach dem unkontrollierten Hackerangriff vergangenen Juli sollen einige Sicherheitslücken geschlossen worden sein. Astra sei unter anderem darauf trainiert, schädliche Anfragen im Bereich Cybersecurity zuverlässiger zurückzuweisen und Sicherheitsbeschränkungen einzuhalten, heißt es von OpenAI. Die Fußballerinnen von Austria Wien spielen erstmals in der Fußball-Königsklasse. Mit einem 4:0 Heimsieg gegen Brann-Bergen aus Norwegen schaffen es die Wienerinnen in die Women's Champions League. Martin Lang berichtet.
4: Im dritten Anlauf schaffen es die Austrianerinnen unter die besten 18 Clubs im europäischen Frauenfußball, verdienen mit dem Aufstieg vorläufig knapp über 600.000 Euro. Die Auslosung der 6 Gegnerinnen ist am kommenden Freitag. Es gibt Gegnerinnen wie die Titelverteidigerin aus Barcelona, Rekordchampion Lyon oder Bayern München oder Roma. Beide sind Ex-Clubs von Austria-Kapitänin Carina Wenninger.
5: Ich glaube, man muss den Moment genießen und natürlich gibt es den einen oder anderen Gegner, der immer ein Traum ist, wenn es jetzt auswärts im Camp Nou spürst oder auswärts in einem tollen Stadion, aber nicht das eine bestimmte Team.
4: Heute spielen noch die St. Pöltnerinnen nach 0:3 zu Hause, auswärts ab 20.30 Uhr gegen Juventus Turin um die Champions League-Teilnahme.
1: Jetzt zum Wetter und zu Michael Mattern.
6: Der Mittwoch bringt in ganz Österreich einige Sonnenstunden, die meisten von Oberösterreich ostwärts und sommerliche Temperaturen. Höchstwerte heute 21 bis 29 in 2000 Meter um 12 Grad. Es ist aber bei weitem nicht ungetrübt, denn vorübergehend können auch dichtere Wolkenfelder durchziehen und speziell von Osttirol bis ins Semmering-Wechselgebiet bilden sich am Nachmittag einzelne Regenschauer und Gewitter. Morgen Donnerstag weitgehend trocken, zeitweise sonnig, recht windig und ähnlich warm wie heute mit ein paar dichteren Wolkenfeldern, vor allem an der Alpen-Nordseite.
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1: Im Studio Daniel Teissel. Es ist 2 Uhr. Das Erstellen von Deepfake-Pornos soll in Österreich so schnell wie möglich strafbar sein. Die zuständige Frauenministerin fordert nun Tempo ein, nachdem immer mehr Fälle auftreten. Viktoria Waldecker berichtet.
2: Das eigene Gesicht taucht plötzlich in KI-Pornos auf. Für immer mehr Frauen eine erschreckende Entdeckung. Das bloße Erstellen von solchen sexualisierten Deepfakes ist bisher nicht strafbar. Diese Gesetzeslücke soll jetzt rasch geschlossen werden, sagt Frauenministerin Eva-Maria Holzleitner von der SPÖ.
3: Dass Opfer sich wehren können, Unterstützung erfahren und entsprechend der Täter in die Verantwortung genommen wird.
2: Mit September hat eine Arbeitsgruppe dazu die Arbeit im Justizministerium aufgenommen. Die EU hat schon vor 2 Jahren eine Richtlinie mit Strafen dazu vorgesehen. Österreich hat sie bisher aber nicht umgesetzt. Jetzt wolle man Tempo machen, sagt Holzleitner.
3: Wir wollen hier einfach ganz klar, dass die Rechte, die wir erkämpft haben, die für uns Standard sind, auch im Netz gelten.
2: Spätestens im Sommer 2027 soll das Erstellen von sexualisierten Deepfakes unter Strafe stehen. Und damit sollen sich Opfer auch vor Gericht dagegen wehren können.
1: Nach dem Tod eines 19 Jahre alten Häftlings in der Justizanstalt Klagenfurt versucht jetzt die Kriminalpolizei, die Hintergründe der Gewalttat aufzuklären. Der 19-Jährige soll an tödlichen Schnittverletzungen gestorben sein. Ein 17-jähriger Mitinsasse gilt als dringend tatverdächtig, berichtet Lisa Nadmesnik.
4: Tatwaffe war die Klinge eines Einwegrasierers, sagt die Staatsanwaltschaft. Spuren eines Kampfgeschehens gäbe es nicht, was darauf hindeuten könnte, dass der 19-Jährige im Schlaf angegriffen wurde und keine Möglichkeit hatte, sich zur Wehr zu setzen. Wie lange sich die beiden Männer schon eine Zelle geteilt hatten und ob es vorher schon Probleme gab, ist noch unklar. Keiner der beiden saß wegen schwerster Gewaltdelikte in der Justizanstalt. Der 17-Jährige ist dort als Untersuchungshäftling. Der junge Erwachsene war Straftäter.
1: ÖFB-Teamspieler David Affengruber wechselt überraschend von Spanien nach England. Nach einer guten Saison bei Elche in La Liga zieht es den 25-jährigen Innenverteidiger in die Premier League. Kurz vor Transferschluss unterschreibt der Niederösterreicher bei Fulham einen 4-Jahres-Vertrag. Die beiden Clubs sollen sich auf eine Ablösesumme in der Höhe von rund 10 Millionen Euro geeinigt haben. Und jetzt zum Wetter und zu Michael Mattern.
5: Heute gibt es eine recht freundliche, aber nicht ganz beständige Spätsommermischung. Sonne und Wolken wechseln mit den meisten Sonnenstunden im Westen sowie von Oberösterreich ostwärts. Hier bleibt es auch weitgehend trocken, während sich im Süden am Nachmittag ein paar Schauer und Gewitter bilden. Es bleibt sommerlich warm. Die Temperaturen erreichen heute 21 bis 29 in 2000 Meter um 12 Grad. Morgen Donnerstag ähnliche Höchstwerte und bei lebhaftem Nordwestwind zeitweise sonnig. Aber auch wieder ein paar dichtere Wolken, speziell an der Alpen-Nordseite.
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